0: ARD-Hitnacht hier für Sie im Radio. Und das mit besonderer Freude, denn nur noch 2 Wochen, umgerechnet 3 ARD-Nächte aus Magdeburg. Ja, dann geht's in den Urlaub für mich. Und Klaus hat das gehört und hat schnell geschrieben zum Roadtrip. Wenn deine Reise durch die Provinz Malaga geht, dann kannst du ja auf einen Kaffee vorbeikommen. Dein Stammhörer Klaus. Ah, da grüße ich doch zurück. Mal sehen, ob es auf dem Weg liegt. Also bei mir geht's dann meistens so erstmal zum Mittelmeer runter von Deutschland aus und dann nach rechts. Und dann mal gucken, wie weit man kommt. Ja, aber Malaga wäre schon nicht schlecht. Schatzis Mutti wohnt da. Also Schwiegermutti. Da könnte man ja vielleicht mal vorbeikommen. Klaus, ich grüße ganz lieb zurück. Vielleicht kommen wir ja mal auf einen Kaffee zusammen, auf einen Cortado.
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0: Obwohl für mich am liebsten Kaffee con Leche immer. Vorfreude steigt, denn die letzte Reise ist verdammt lang her.
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1: Die Eulenstadt, Old City. Und hier durften nochmal die Fireflies fliegen, also die Glühwürmchen, und das in einer Oktobernacht. Na, das ist ja mal was.
2: Guten Morgen, lieber Heino.
1: Hallo, guten Morgen.
2: Ich grüße dich. Du kannst mit Recht sagen, ich wandere ja so gerne. Am Freitag und Sonnabend in Magdeburg, heute bis Dienstag in Erfurt. Schade, dass in Freiberg kein MDR-Studio ist, sonst wärst du hier auch noch anwesend. Ich grüße alle Nachtschwärmer, die nicht schlafen können oder dürfen. Dich ganz besonders. Hier spricht die Uschi aus Freiberg. Ich höre dir gerne zu. Danke, tschüss.
1: Uschi, schön von dir gehört zu haben. Ja, Uschi gehört schon ganz lange zur Radiofamilie. Schon bevor diese Nachtsendung vom MDR zur ARD-Hitnacht wurde, war sie nämlich immer in der MDR-Dreiländernacht mit dabei. Und von daher kennen wir uns auch. Also, ganz liebe Grüße zurück. Schön, dass es dir gut geht.
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0: 2.30 Uhr ist es. Das ist die Zeit für den Verkehrsservice der ARD Hitnacht und es gibt Neues zu berichten von der Autobahn 3. Leider nichts Gutes. Würzburg Richtung Nürnberg. Hier ist zwischen Nürnberg Nord und der Ausfahrt B14 Nürnberg Beringersdorf wegen eines brennenden LKW gesperrt. Bitte nutzen Sie die Umleitungen. Das wären dann die U27 und die U27A. Die A23 Heide Richtung Hamburg ist und bleibt in Höhe Heide-West wegen Überflutungsschäden gesperrt. Die A29 Wilhelmshaven Richtung Ahlhorner Heide ist zwischen Oldenburg-Ohmstätte und Kreuz Oldenburg-Ost wegen der laufenden Fahrbahnerneuerung heute Nacht gesperrt. Umleitung ist die U26. Die A33 Brilon Richtung Bielefeld ist zwischen Paderborn-Schloss Neuhaus und Paderborn-Sennelager nach einem Unfall gesperrt. Und dann noch in München. A99 München Nord Richtung München Südwest, der Tunnel Aubing ist nach Auslösung der Höhenkontrolle gesperrt. Ihnen unterwegs eine gute Fahrt, bleiben Sie munter mit dieser Sendung im Radio.
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0: Hanno Bauer ist hier in Erfurt. Schönen Tag wünsche ich jetzt schon mal um 2.32 Uhr. Mit den Rembrandts, Just the Way It Is, Baby. Wie gemalt.

0: Glücksdrachens Rücken durch die ARD-Hitnacht mit Limahl. Neverending Story. Sehr schön. Und andere fliegen durch die Nacht, weil sie nicht schlafen können.
1: Hallihallo, Team von der ARD-Hitnacht. Hallihallo, hier ist der Roland aus Ladenburg in Nordbaden. Ich habe zurzeit Probleme. Ich habe fast den ganzen Abend geschlafen, so bis Mitternacht. Die ARD-Hitnacht bringt mich gut für die Nacht drauf. Eure Hits kommen gut.
0: Sehr schön.
1: Ich grüße alle Nachtschwärmer.
0: Roland, danke schön für die schönen Grüße. Und ja, wo ist dann das Problem? Also schlafen können und wollen viele nicht. Willkommen im Club in unserer Radiofamilie hier in der Nacht.
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0: Und vorher geschlafen habe ich auch noch mal, um schön fit zu sein für Sie. 2:40 Uhr ist es jetzt.

Daniel, ganz liebe Grüße. Er hat geschrieben, endlich wieder da. Guten Morgen, Hanno, hier ist Daniel. Du warst ja lange nicht mehr zu hören, bin gerade auf dem Weg zum LKW und fahre gleich mein geladenes Holz nach Rheinberg. Dabei höre ich immer die ARD-Hitnacht und ihr bringt mich in den Morgen. Durch die Nacht in den Morgen, genau. Viele Grüße an euer Hitnacht-Team, an alle meine Kollegen im LKW. Kommt mit Sicherheit an euer Ziel und lasst euch nicht ärgern. Viele Grüße, Daniel. Und ich wünsche ebenfalls eine schöne Fahrt. Also, dass ich nur lange nicht da bin, das kann man ja nicht sagen. Ich hatte jetzt mal eine Nacht Pause, vorher schon gleich zweimal.

0: Huiho und auch Österreich, hör zu, ja, auch heute Nacht nämlich wieder.
1: Hallo, das ist die Beate aus Innsbruck. Ich wünsche dir eine wunderschöne Sendung. Du hast ja gestern Geburtstag gehabt und ich wünsche dir noch alles nachträglich, alles Gute zu deinem Geburtstag und habe eine schöne Sendung mit toller Musik. Also die Musik von euch, die macht mir richtig Mut immer. Okay, dann bis später. Tschüssi.
0: Danke nach Innsbruck. Ich hatte zwar im Juli Geburtstag, aber wirklich Geburtstag gehabt hat Frank Michael, mein Namensvetter Bauer.

So schön geschmeidige Musik aus den 70ern, die Bee Gees, More Than a Woman. Ja, und in 4 Minuten gibt es auch schon die 3 Uhr Nachrichten. Bis dahin noch eine Reise musikalisch mit Journey, Don't Stop Believing.

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1: Um 3 Uhr mit Ronald Lessig. Der frühere rheinland-pfälzische Ministerpräsident Schweizer soll heute neuer Bundesarbeitsminister werden. Er erhält die Ernennungsurkunde von Bundespräsident Steinmeier. Schweizer wird Nachfolger von Bärbel Baas, die gestern als Arbeitsministerin, aber auch als SPD-Chefin zurückgetreten war. Die neue Parteispitze wollen die Sozialdemokraten dann im Dezember oder im Januar wählen. Co-Parteichef Klingbeil ließ im ARD-Brennpunkt offen, ob er dann wieder kandidiert.
2: Wir brauchen jetzt die beste Aufstellung in der SPD. Ich habe deutlich gemacht, dass ich als Vizekanzler und Finanzminister weiter Verantwortung tragen werde. Und wer jetzt für die SPD antritt beim Bundesparteitag, das werden wir jetzt gemeinsam in der Führung entscheiden. Und deswegen ist für mich erstmal heute klar, ich klebe nicht an meinem Amt. Ich glaube, ich kann dieser Partei helfen in einer schwierigen Phase. Ich kann diesem Land auch helfen in einer schwierigen Phase. Aber darüber werden wir jetzt gemeinsam entscheiden.
1: Der SPD-Vorsitzende Klingbeil. Der internationale Flughafen Riad in Saudi-Arabien bleibt weiter geschlossen. Die Sperrung wurde erstmals bis Samstag verlängert. Hintergrund sind Angriffe der Houthi-Miliz aus dem Jemen. Der Flughafen Riad war am Wochenende von Raketen getroffen worden. 13 Menschen kamen ums Leben, mehr als 300 wurden verletzt. Wegen des Angriffs strandete auch die deutsche Wirtschaftsministerin Reiche in Riad. Ein Ministeriumssprecher hat inzwischen erklärt, dass Reiche auf dem Rückweg nach Deutschland ist. Wie sie Riad verlassen konnte, wurde nicht bekannt gegeben. Das Bundesverfassungsgericht verhandelt ab heute über einen weiteren Streitpunkt zur Erbschaftssteuer. Es geht um Steuervorteile für Erben von Betriebsvermögen. Ein Urteil wird erst in ein paar Monaten erwartet. Aus Karlsruhe, Alena Lagmöller.
3: Der Kläger hat von seiner Tante unter anderem Wertpapiere im Wert von 67.000 Euro geerbt. Er findet es ungerecht, dass er als Erbe eines Privatvermögens Steuern zahlen muss, während sich Unternehmenserben oft von der Steuer befreien können. Für sie gibt es nämlich sehr großzügige Ausnahmen. Wer das Unternehmen fortführt und das Lohnniveau seiner Angestellten hält, der zahlt unter Umständen gar keine Steuern. Der Gedanke hinter diesen Privilegien? Unternehmen und Jobs sollen nicht durch die Erbschaftssteuer gefährdet werden.
1: Auf Sardinien ist ein Höhlenforscher gerettet worden, der mehr als 27 Stunden lang eingeschlossen war. Berg- und Höhlenretter konnten den 31-Jährigen aus den Geröllmassen befreien. Der Forscher saß auf der italienischen Mittelmeerinsel in 10 Meter Tiefe fest. Grund war ein Hangrutsch. Das waren die Nachrichten. Das Wetter in Deutschland. Es bleibt trocken bei plus 11 bis minus 3 Grad. Am Tage bewölkt, von Westen her Regen, im Südosten nach Nebelauflösung heiter. Bei bis zu 13 Grad im Thüringer Wald und 20 Grad am Oberrhein. Am Mittwoch meist trocken, im Süden letzt Schauer, 14 bis 22 Grad. Es ist 3:03 Uhr.
4: Schönen Dank fürs aktuelle Nachrichten-Update. Von mir jetzt der Blick auf die Straßen im Lande. Hier ist der Verkehrsservice der ARD-Hitnacht. Die A3 Würzburg Richtung Nürnberg ist zwischen Nürnberg-Nord und Ausfahrt B14 Nürnberg-Beringersdorf wegen eines brennenden LKW gesperrt. Dort gibt es auch einen ordentlichen Stau. Umleitung bitte benutzen, das wären die U27 und die U27a. Die A23 Heide Richtung Hamburg ist in Höhe Heide-West wegen Überflutungsschäden weiterhin gesperrt. Die A29 Wilhelmshaven Richtung Ahlhorner Heide ist zwischen Oldenburg-Ohmstätte und Kreuz Oldenburg-West wegen der laufenden Fahrbahnerneuerung heute Nacht gesperrt. Bis 5 Uhr soll sie allerdings abgeschlossen sein. Umleitung führt über die U26. Und die A33 Brilon Richtung Bielefeld ist zwischen Paderborn Schloss Neuhaus und Paderborn Sennelager nach einem Unfall gesperrt. Ihnen unterwegs eine gute Fahrt. Bleiben Sie munter.
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4: Mit Hanno Bauer in Erfurt. Und ich grüße ganz lieb Ronny, der geschrieben hat: Lieber Hanno, ich gehöre ja auch zur ARD-Hitnacht-Familie. Ich finde die immer hörenswert. Und das gibt mir Kraft und Stärke.

Der neueste Song der ganzen Sendung von einer Band, die mit am längsten dabei ist. Summer of Us aus diesem Jahr, das waren die Rolling Stones auf dem Weg in den Dienstagmorgen. Und Promi-Fahrer Daniel hat sich auch schon gemeldet, noch nicht von unterwegs, aber hat geschrieben, morgen ihr Lieben, ganz liebe Grüße aus Minden, Stemmer. Um 3.30 Uhr geht's wieder auf Tour, bis 13 Uhr, die ganze Woche. Ich grüße alle, die noch wach sind und alle LKW-Fahrer vor allem und alle auch im Radio. Ganz großes Lob an euch. Dankeschön, Daniel.

0: One More Night. Und Sie sind wieder dabei. Das ist doch wunderbar. Ja, schön, wenn man weiß, man sendet nicht so alleine vor sich hin, sondern andere sind auch dabei. Und Claudi ist doch auch gerade wieder aufgewacht, hat sie mir erzählt.
1: Ja, guten Morgen, guten Abend. Jetzt bin ich doch mal wieder aufgewacht. Mitten in der Nacht, also gleich 3 Uhr. Also man hört es ja öfter, dass Leute 3 Uhr nachts wach werden und es gibt verschiedene Mythen drüber und auch Begriffe dafür. Und mir gefällt am besten die Wolfsstunde. Ja, das sagte man so früher, um die Zeit sind ja eigentlich nur noch Wölfe aktiv bei der Dunkelheit und bei der Kälte. Aber was ist da los? Vielleicht ist der Moderator vielleicht auch ein Wolf? Naja, schauen wir mal, was noch trinkt, wann ich wieder einschlafe. Auf jeden Fall grüße ich mal ganz lieb und wünsche alle einen guten Tag später. Tschüss, Claudia Stucki.
0: Ah, schöne Grüße zurück, Claudia, nach Stuttgart. Und ich kann eins schwören, ich bin kein Werwolf, arbeite aber sehr gerne nicht nur im Mondenschein, sondern in jeder Nacht hier in der ARD-Hitnacht.
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0: Ja, und dass ich kein Werwolf bin, das ist auch gut, sonst würde ich hier vielleicht noch weggefangen. Hier sind nämlich die Ghostbusters, mitten in der Nacht um 3.20 Uhr. Claudia, lustig von dir zu hören. Aber jetzt mal schön einschlafen für den Arbeitstag heute.

Let it rain. Und das bei nur ganz geringer Regenwahrscheinlichkeit diese Nacht in Deutschland. Also außer in NRW. Aus Luxemburg kommt nämlich gerade ein bisschen Sprühregen rübergezogen zu uns. Ja? Aber auch für alle dort ist jetzt Sonnenschein im Herzen angesagt. Mit Pink und ihrer Tochter Willow. Cover me in Sunshine. Cover me in Sunshine, genau.

0: so schön das Lied. Und mein Herz strahlt. 3.30 Uhr ist es, Zeit für den Verkehrsservice der ARD Hitnacht. Die A23 Heide Richtung Hamburg ist in Höhe Heide West wegen Überflutungsschäden gesperrt. Die A29 Wilhelmshaven Richtung Aalhorner Heide ist zwischen Oldenburg-Ohmstädte und Kreuz Oldenburg-Ost wegen der laufenden Fahrbahnerneuerung gesperrt noch bis 5 Uhr. Umleitung ist die U26 und die A33 Brilon Richtung Bielefeld ist zwischen Paderborn Schloss Neuhaus und Paderborn Sennelager nach einem Unfall gesperrt. Das waren die Verkehrsmeldungen. Wir wünschen Ihnen eine gute Fahrt.
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0: Hanno Bauer ist hier in Erfurt und jetzt kommt richtig Wachmachmusik. Mit Michael Jackson nämlich. The Way You Make Me Feel.

Na, da werden jetzt aber Ralf und Martina vom Michael Jackson Fanclub mitgetanzt haben, mitten in der Nacht. Ich sehe es direkt vor mir. Michael gibt ihnen jede Menge Energie, immer wenn er im Radio läuft. Und mir natürlich auch in der ARD-Hitnacht. 3:35 Uhr.

Vera möchte jetzt mit dieser Musik Richtung Bett schaukeln, ha? Hat geschrieben: Hallo Hanno, wer soll bei dieser tollen Musikauswahl und sympathischer Moderation ins Bett? Jetzt lasse ich mich allerdings in den Schlaf wiegen und bin froh, dass ich nicht mehr unterwegs sein muss. Herzliche Grüße aus Hirschberg, das liegt direkt zwischen Heidelberg und Weinheim, eure Vera. Vera, gutes ins Bett kommen, allerdings erst in 2,5 Minuten. Bis dahin gibt's nämlich nochmal Flottes von den Beatles. 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

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Das gilt auch für diese Sendung, für alle, die unterwegs sind. So wie Michael aus Geesthacht in Schleswig-Holstein, der geschrieben hat, Moin Moin Hanno Bauer, auch ich muss mir wieder die Nacht um die Ohren schlagen, die Supermärkte mit Mopro beliefern, also Molkereiprodukten, außerdem mit Obst und Gemüse, diesmal im Raum Ahlhorn und Meppen. Ich wünsche jedem, der in der heutigen Nacht arbeitet, eine ruhige Hand und gutes Ankommen. Kommt alle gut durch die Nacht.

Funky Funky geht's hier zacki zacki Richtung 4 Uhr. In 3,5 Minuten ist es schon wieder soweit und die Zeit bis dahin hören wir nach Chris Rea, The Road to Hell.

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1: Um 4 Uhr mit Ronald Lessig. Der frühere rheinland-pfälzische Ministerpräsident Schweizer soll heute neuer Bundesarbeitsminister werden. Er erhält die Ernennungsurkunde von Bundespräsident Steinmeier. Schweizer wird Nachfolger von Bärbel Baas, die gestern als Arbeitsministerin und auch als SPD-Chefin zurückgetreten war. Bayerns Ministerpräsident Söder forderte im ARD-Brennpunkt, Streitigkeiten zwischen Union und SPD auch zur Personalie Baas beiseite zu legen.
2: Ich verstehe das, dass man am so einem Tag auch mal alle Dinge anspricht, das ist auch wichtig, aber das ist dann, glaube ich, auch notwendig, dass es dann am Ende des Tages wieder zusammengeführt wird. Und das andere ist tatsächlich, dass halt die Zeit einfach drängt in Deutschland. Wir müssen Entscheidungen treffen und wir müssen auch Entscheidungen in großen Sozialaufgaben dann voranbringen. Und deswegen ist es, glaube ich, auch zulässig, jetzt zu fragen, wann und wie werden Reformen umgesetzt.
1: Bayerns Ministerpräsident und CSU-Chef Söder. Bundeskanzler Merz hat eine Senkung der Stromsteuer auch für Privathaushalte in Aussicht gestellt. Die Steuer soll laut Merz auf ein europäisches Minimum fallen. Ein deutscher Durchschnittshaushalt würde dadurch bei der Stromrechnung etwa 70 Euro im Jahr weniger zahlen. Es stehen allerdings noch regierungsinterne Diskussionen an. Die Ukraine begrüßt die neuen EU-Sanktionen gegen Russland. Präsident Zelensky und Außenminister Sibiha dankten besonders der EU-Außenbeauftragten Kallas für ihre Entschlossenheit. Die Sanktionen richten sich gegen fast 1600 Personen und Betriebe. Aus Kiew, Rebecca Bart.
3: Mehr als die Hälfte der Personen und Organisationen auf der Sanktionsliste stünden in Verbindung mit der Produktion ballistischer Raketen, schreibt der ukrainische Außenminister Andriy Sibiha. Es sei offensichtlich, dass Russland nicht bereit sei, seine Angriffe auf die ukrainische Energieinfrastruktur einzustellen, schreibt der ukrainische Präsident auf dem Kurznachrichtendienst X. Allein am Montag habe Russland 6 Einrichtungen der Wärme- und Stromversorgung attackiert. Daher sei mehr Druck auf Russland ein richtiges und notwendiges Signal, betont Volodymyr Zelensky.
1: Nach Unwettern infolge von 2 Wirbelstürmen sind in Mexiko mindestens 2 Menschen ums Leben gekommen. 10 weitere werden vermisst. Betroffen sind die Pazifikküste und der Nordwesten des Landes. Hurricane Simon zieht von der Küste entlang und hat sich inzwischen abgeschwächt. Die Behörden warnen weiterhin vor Starkregen, heftigen Winden und hohem Wellengang. Das waren die Nachrichten. Das Wetter in Deutschland. Am Tage bewölkt, später von Westen her Regen, im Südosten nach Nebelauflösung heiter, bei Höchstwerten im Thüringer Wald von 13 Grad und am Oberrhein bis 20 Grad. Am Mittwoch meist trocken, Richtung Süden noch letzte Schauer, 14 bis 22 Grad, am Donnerstag fast überall freundlich, im Süden länger neblig, 15 bis 22 Grad. Es ist 4.03 Uhr.
4: Dankeschön fürs aktuelle Nachrichten-Update. Von mir jetzt der Verkehrsservice in der ARD-Hitnacht. Die Autobahn 23 ist und bleibt gesperrt wegen Überflutungsschäden, und zwar Heide Richtung Hamburg in Höhe Heide-West. Die A29 Wilhelmshaven Richtung Aalhorner-Heide ist zwischen Oldenburg-Ohmstädte und Kreuz Oldenburg-Ost wegen der laufenden Fahrbahnerneuerung gesperrt. Eine Stunde soll es noch dauern, also bis 5 Uhr. Wir hoffen, der Zeitplan klappt und die Umleitung führt so lange noch über die U26. Die A33 Brilon Richtung Bielefeld ist zwischen Paderborn Schloss Neuhaus und Paderborn Sennelager nach einem Unfall gesperrt. Soweit unsere Verkehrsmeldungen. Gute Fahrt in den Dienstagmorgen hinein.
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4: Hanno Bauer ist hier in Erfurt. Schön, dass Sie dabei sind.

Wer soll hier im Radio umgebracht werden? Ich hoffe doch mal nicht. Und vor allem nicht noch auf Video dabei aufnehmen. 4.10 Uhr ist es. Hier ist die ARD-Hitnacht mit Musik, die am besten ist, wenn sie laut ist. Ihre Nachbarn werden sich freuen.

0: Heidi bringt mich gerade wieder mit einem Lachen in den Morgen. Sie hat mir gerade geschrieben, ich bin kein Morgenmuffel. Ich möchte einfach in den ersten 16 Stunden nach dem Aufstehen meine Ruhe haben. Verstehe ich völlig. Ruhige Musik jetzt deswegen von Marian Morodet. New Age. In der ARD-Hitnacht.
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Marlon, nicht Marion, was mir so rausrutscht zurzeit, wenn dann die Zunge ein wenig träger ist als die tickende Uhr. Hier ist die ARD-Hitnacht und Chantal hat sich gemeldet aus dem rollenden LKW zusammen mit ihrem Jörn und auch Hundi Asta ist dabei, hat sie geschrieben. Hier ist Chantal, wir haben die Firma gewechselt und sind gerade mit unserem planen Trailer und Volvo-Teilen für Göteborg und Arvika in Schweden auf dem Weg nach Rostock. Natürlich ist unser LKW-Hund Asta auch mit dabei und passt auf, dass der Fahrer nicht einschläft. Wir wünschen allen Nachtschwärmern und Frühaufstehern einen wunderschönen Tag. Liebe Grüße von Chantal, Jörn und Asta und ich wünsche euch eine gute Fahrt. Bleibt munter und kommt gut ans

Mit großem Chor, wie wir hier hören bei Foreigner, I want to know what love is. Somit geht's doch schön rein Richtung Dienstagmorgen, ja? Und Gundi Feuerpferdchen aus dem Allgäu ist auch wieder dabei, hat geschrieben, lieber Hanno, ganz herzliche Grüße an euch alle, an unsere Hitnacht-Familie. Geht es euch manchmal wie mir? Wenn ich all die lieben Nachrichten der anderen Hörer und Hörerinnen höre, dann fühlt es sich wirklich an wie ein Abend unter Freunden. Dieses Gemeinschaftsgefühl trägt einen durch die Nacht. Ich hatte heute einen wunderschönen Abend und war mit einigen meiner Freunden in Kontakt, mal am Telefon, mal per WhatsApp. Solche Momente tun einfach gut. Danke für die schöne Moderation und natürlich auch ein großes Dankeschön an die Musikdirektion für diese, wie immer mal, wunderbare Musikzusammenstellung. Liebe Grüße an euch alle von Gundi aus dem Allgäu. Gundi, das klingt doch alles nach spannender Kommunikation, während hier im Radio die Community ja auch fleißig kommuniziert. So soll es sein. Dafür ist never too late. Hier ist Kylie.

Never too late, auf die Straßen zu schauen im Lande, damit sie gut ans Ziel kommen. Hier ist der Verkehrsservice der ARD Hitnacht. Die A23 Heide Richtung Hamburg ist in Höhe Heide-West wegen Überflutungsschäden dauerhaft gesperrt. Die A29 Wilhelmshaven Richtung Aalhorner Heide ist zwischen Oldenburg-Ohmstätte und dem Kreuz Oldenburg-Ost wegen der laufenden Fahrbahnerneuerung gesperrt. Das Ganze soll in einer halben Stunde abgeschlossen sein. Umleitung hier ist die U26. Das waren die Verkehrsmeldungen. Wir wünschen Ihnen eine gute Fahrt.

0: Oh yeah. Oh yeah, in Sweet Harmony sind wir hier vereint in der ARD-Hitnacht. Und die ganz Fleißigen sind natürlich auch schon wieder unterwegs. York zum Beispiel an der Nordseeküste trägt die Zeitungen aus und ist, naja, gut, also tragen, ja. Also eigentlich ist er mit seinem kleinen Skoda unterwegs und fährt von Ort zu Ort. Ansonsten wären die Wege ja auch ein bisschen weit. Und dann gibt's eben noch die kürzeren Wege vom Auto zu den Briefkästen, um da die Zeitungen reinzulegen und damit dann auch die Menschen morgens was zu lesen haben. So soll es ja auch sein. Und nicht nur er ist unterwegs, nein.
1: Ja, guten Morgen, Hanno, hier ist Hermann aus Dorsten. Ich bin mal wieder mit meiner Fellnase unterwegs, Blecki, mal wieder die Zeitung austragen. Ja, hier ist eigentlich alles soweit ruhig. Wünsche allen, die Zeitung tragen, eine gute Nacht, kommt gut durch und eure Musik ist super. Für jeden was dabei. Macht weiter so. Ciao.
0: Also in Dorsten und an der Wurster Nordseeküste sind die Menschen fleißig, tragen Zeitungen aus und überall im Lande natürlich auch. Ganz liebe Grüße von mir an alle, die da unterwegs sind.

Until Tonight. Max Mutzke hier in der ARD-Hitnacht. Und ja, manche können schon gar nicht wieder erwarten, die nächste ARD-Hitnacht zu hören. Bald geht für sie nämlich die ARD-Hitnacht zu Ende. Also manche verabschieden sich nämlich schon morgens um 5 und hören dann ihre ausgeschlafenen Frühleute. Aber so ein bisschen bleiben wir ja noch zusammen jetzt mit Musik von Billy Idol, Eyes Without a Face. Nächste Nacht dann übrigens wieder mit Romy Ander.

4.52 Uhr, 8 Minuten noch bis 5 und die Frühaufsteher verabschieden sich ja gleich aus der ARD-Hitnacht. Ich bin Hanno Bauer, wünsche einen schönen Dienstag und bin dann auch nach 5 noch für alle auf Sendung, die ein wenig gemütlicher und später in den Morgen starten.

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1: Um 5 Uhr mit Ina Heidemann. SPD-Chef Klingbeil lässt seine Zukunft an der Spitze weiter offen. In der ARD sagte er, er klebe nicht an dem Amt. Es brauche jetzt die beste Aufstellung für die SPD. Er zeigte sich aber überzeugt, dass er der Partei helfen könne. Am Vormittag war SPD-Chefin Baas zurückgetreten, auch vom Amt als Arbeitsministerin. Den Posten soll der frühere rheinland-pfälzische Ministerpräsident Schweizer nun übernehmen. Brandenburgs Ministerpräsident Woidke sieht im Ausbau der Bahnstrecke Cottbus-Lübbenau ein Schlüsselprojekt für die Strukturentwicklung der Lausitz. Beim Spatenstich für den zweigleisigen Ausbau sagte Woidke, man stärke damit die Mobilität der Menschen und die Wirtschaftskraft der Region.
2: Wir werden sehen, dass gerade diese Verbindung und die enge Verbindung nach Berlin, das heißt zweimal pro Stunde fährt ein Zug Richtung Berlin und kommt ein Zug aus Berlin wieder zurück, der wird für die Region eine riesen große Bedeutung haben und das wird die Region noch mal weiter voranbringen.
1: Ab Mitte Dezember ist die Strecke für die Hauptarbeiten erstmal gesperrt. Fertig sein soll sie nach einem Jahr Bauzeit. Brandenburg stärkt den Schutz von Opfern häuslicher Gewalt. Dazu ist jetzt ein bundesweites Modellprojekt gestartet. Laut dem Justizministerium in Potsdam ist das Ziel, Betroffene frühzeitig zu unterstützen. Sebastian Mehrheim, RBB 24 Potsdam.
3: Speziell ausgebildete Fachkräfte sollen Opfern dabei helfen, Ängste abzubauen und bürokratische Hürden zu bewältigen. Das Angebot wird in Brandenburg an den Amtsgerichten in Bernau, Brandenburg an der Havel und Neuruppin erprobt. Hintergrund ist ein massiver Anstieg der Fallzahlen im Land. Die Polizei registrierte zuletzt fast 6.800 Fälle von häuslicher Gewalt innerhalb eines Jahres, wobei die meisten Opfer Frauen sind.
1: Der britische Premier Burnham hat eine engere Zusammenarbeit mit der EU angekündigt. Im Parlament sagte er, es gehe dabei um Handelsabkommen sowie engere Abstimmungen in der Energie- und Migrationspolitik. Eine bessere Zusammenarbeit mit der EU könne die britische Wirtschaft stärken, so Burnham. Im November soll es ein Gipfeltreffen geben. Das war eigentlich schon für Juli geplant, wurde aber nach dem Rücktritt des früheren Premiers Starmer abgesagt. Die deutsche Wirtschaft legt nach Einschätzung des Internationalen Währungsfonds im laufenden Jahr deutlich stärker zu als gedacht. 2026 könnte das Wirtschaftswachstum demnach mit 1,3% nun fast doppelt so stark ausfallen wie noch im Juli erwartet.
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4: Ja, schauen wir mal auf die aktuellen Temperaturen. Oh, knackig. Zum Beispiel in Perleberg bei 0 Grad, Potsdam bei 5 Grad. Na immerhin, was, 5 Grad? Das kann doch gar nicht sein. Na doch, 5 Grad, tatsächlich. Aber innerhalb von ein paar Minuten ist es auch wieder wärmer geworden, weil ich hatte vor ein paar Minuten noch 1 Grad plus am Autothermometer in Potsdam. Strausberg bei 2 Grad plus, Küritz bei 1 Grad plus. Wie kalt ist es denn bei Ihnen? Sagen Sie mal über die Antenne-App oder rufen Sie an 0331 70 98 100. Ich verspreche Ihnen, es wird heute noch zweistellig 14 bis 17 Grad. Dazu meist freundlich, zum Abend stärker bewölkt, aber trocken.
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4: So, erstmal schönen guten Morgen auf die Straßen und Vorsicht auf der A10. Nördlicher Berliner Ring in Richtung Dreieck-Havelland zwischen Mühlenberg und Birkenwerder. Hier ist ein Fahrzeug liegen geblieben. Die A10 Dreieck-Barnim Richtung Dreieck-Spreeau ist zwischen Berlin-Hohenschönhausen und Berlin-Marzahn nach einem Unfall dicht. Und Vorsicht bitte auf der B183 Bad Liebenwerda Richtung Bad Düben. Zwischen Bad Liebenwerda und Lausitz gab es einen Unfall. Kurzer Blick nach Berlin. Der Tiergartentunnel ist in beiden Richtungen noch etwa eine halbe Stunde gesperrt. Und wenn Sie was entdeckt haben, rufen Sie an 0331 70 98 101. Das ist die Nummer zum Glück bzw. zum Antenne-Verkehrsservice. Gute Fahrt!
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4: Yo. Antenne Brandenburg. Ja, die einen kratzen sich verwirrt am Bart, die anderen kratzen ihr Auto. Es geht wieder los, also das erste Mal jetzt, ne? Oder war das jetzt so bei mir? Mussten Sie heute Morgen auch kratzen? Sagen Sie mal 0331 70 98 100.

0: Zack, da ist es schon 5.13 Uhr. Schönen guten Morgen, Brandenburg. Hier ist Antenne Brandenburg. Mein Name ist Christopher Hameister. Und mussten Sie heute Morgen kratzen? Ist kalt, ne? Also Viola zum Beispiel aus Elsholz hat uns geschrieben über die Antenne-App, meinte in Elsholz gerade minus 0,4 Grad, ganz offiziell gemeldet. Wir haben Luckenwalde bei 0 Grad. Bestensee meldet offiziell minus 0,1 Grad. Ich habe mal auf die Kommastellen geguckt. Barutmark bei 0,9 Grad. Aber die Frage der Fragen, mussten Sie kratzen? Wir gehen ans Telefon. Hallo?
1: Moin, der Silvio aus Küstrin-Kiez.
0: Sag mal.
1: Ich muss so kratzen.
0: Ey, das gibt's nicht, oder?
1: Ja, das sag ich dir. Ich hab noch die Bananen draußen, die Palmen draußen. Ich hoffe, da passiert nichts.
0: Nee, ich hab gestern alles reingeräumt, weil ich schon gedacht hab, oh, ja, das wird jetzt kritisch. Da friert ja alles, oder? Auch der Mensch.
1: Aber ich trage kurze Hose.
0: Das gibt's ja nicht.
1: Nur freilich. Ich bin eigentlich so ein kurze Hose-Typ. Alle, die mich kennen, die kennen mich nur mit kurzer Hose. Aber ich sag mal so, ab 6 Grad, 7 Grad minus, dann muss ich mir auch ein langes Höschen anziehen. Man ist ja ohne mehr der Jüngste.
0: Nee, aber erst ab dem Minusbereich, ja?
1: Ja, ja.
0: Das gibt's nicht. Also ich habe mich schon immer gefragt, welche Brandenburger tatsächlich mit kurzen Hosen bei den Temperaturen, aber jetzt haben wir ja eine Marke hier.
1: Ja, ja.
0: Wird man da manchmal schief angeguckt?
1: Ja, ja. Oh, ist mit dir, ist doch kalt, kurze Hose. Ich sag, du, alle Beine hier, das obenrum, dann bräuchte was lange.
0: Ja. Großartig. Mein Lieber, ich wünsche dir erstmal einen erfolgreichen, was ist denn heute? Dienstag, ne?
1: Dienstag, genau.
0: Jo, erfrier nicht. Ciao.
1: Ciao, danke. Mach weiter so.
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1: Im Studio Arne Sprung. Schönen guten Morgen. Immer mehr Kommunen in Brandenburg sind in Finanznot. Zuletzt etwa hatten die Landkreise Barnim, Havelland und Potsdam-Mittelmark eine Haushaltssperre verhängt. Ein Grund für die Schieflage ist laut dem Kommunalwissenschaftler der Uni Potsdam, Peter Ulrich, dass der Bund immer mehr Aufgaben an die Kommunen übertrage, die wiederum aber nicht finanziere. Brandenburgs Ministerpräsident Woidke sieht im Ausbau der Bahnstrecke Cottbus-Lübbenau ein Schlüsselprojekt für die Strukturentwicklung der Lausitz. Beim Spatenstich sagte Woidke, man stärke damit die Mobilität der Menschen und die Wirtschaftskraft der Region. Der internationale Währungsfonds blickt deutlich optimistischer auf die deutsche Wirtschaft. 2026 könnte das Wirtschaftswachstum demnach mit 1,3% jetzt fast doppelt so stark ausfallen wie noch im Juli erwartet.
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2: Ins Studio Perleberg, Britta Streiter, guten Morgen. Ab Januar heißt es in der Prignitz gelbe Tonne statt gelber Sack. Ab Mitte November werden die ersten Tonnen ausgeliefert. Bis Weihnachten sollen rund 30.000 verteilt sein. Doch wie oft sie geleert werden, darüber wird gestritten. Der Kreis will eine Leerung alle 14 Tage. Der Entsorger, die dualen Systeme Deutschland, lehnen das ab und klagen. Robert Enge, der Chef des beauftragten Unternehmens Becker Umweltdienste.
3: Wir sind erstmal durch das duale System beauftragt worden mit der Entleerung im vierwöchigen Rhythmus. Was dann in der Zukunft passieren wird, wird sich noch herausstellen bzw. muss gerichtlich entschieden werden dann. Ich denke, für den Standardhaushalt wird die Tonne erstmal ausreichen und wenn tatsächlich mehr Bedarf ist, kann man sich gern noch eine zusätzliche Tonne bestellen.
2: Die Tonnen werden automatisch an die Haushalte verteilt. Auf der Bundesstraße 103 zwischen Pritzwalk und Mainburg ist gestern eine 74-Jährige tödlich verunglückt. Laut Polizei war die Seniorin am Nachmittag in ihrem Skoda aus ungeklärter Ursache von der Straße abgekommen und gegen einen Baum geprallt. Sie wurde im Wagen eingeklemmt und verstarb noch an der Unfallstelle. Wie geht es für die Pritzwalker Gymnasiasten nach der Schule weiter? Darüber können sich in dieser Woche mehr als 40 Elftklässler am Goethe-Gymnasium bei der Studien- und Berufsorientierung informieren. 25 Unternehmen und Vertreter von Hochschulen und Unis kommen in die Schule, um den Jugendlichen Perspektiven für die Zukunft aufzuzeigen. Die Koordinatorin für die Berufsorientierung, Sabine Blume.
4: Im normalen Schulalltag kommt das einfach viel zu kurz und viele benötigen einfach auch einen Anstoß und haben natürlich so die Möglichkeit, auch viele regionale Unternehmen kennenzulernen, Hochschulen und Universitäten und so einfach eine breite Orientierung zu bekommen und letztendlich natürlich auch mit dem Hintergrund, dass wir die Fachkräfte von morgen hier an unsere Region binden. Mit dabei ist zum einen das Mainburger Möbelwerk, aber auch Zwiskrono, die KMG, auch kleinere Unternehmen wie zum Beispiel die Luplo als Ausbilder für Dachdecker beispielsweise.
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5: Na, schauen wir mal auf die knackig kalten Temperaturen. 1 Grad in Neuruppin. Christiane hat uns geschrieben über die Antenne-App, meint einen wunderschönen guten Morgen, Herr Hameister aus Trampe. Ich meine, das ist im Kreis Barnim, oder? Ist das nicht da Wiesental, die Ecke? Ich hoffe. Also, liebe Christiane, sie hat geschrieben minus 0,7 Grad, die meint es sehr, sehr genau. Und Wittstock an der Dosse 0 Grad. Das wird heute noch zweistellig, 14 bis 17 Grad. Tagsüber freundlich, trocken, Richtung Abend ein paar Wolken.
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5: Und dann sagen wir mal schönen guten Morgen auf die Straßen. Schön, dass Sie mit uns unterwegs sind und Vorsicht auf der A10. Nördlicher Berliner Ring in Richtung Rijkhaveland zwischen Mühlenbeck und Birkenwerder ist ein Fahrzeug liegen geblieben. Und Vorsicht bitte auf der B183 Bad Liebenwerder Richtung Bad Düben. Zwischen Bad Liebenwerder und Lausitz gab es einen Unfall. Berlin, da ist es ruhig und der erste Blitzer des Tages kommt von Frank. Vielen Dank. Und zwar auf der L23 in Ringenwalde. Haben Sie noch was entdeckt? Rufen Sie an 0331 70 98 101. Das ist die Nummer zum Antenneverkehrsservice. Mein Name ist Christopher Hameister. Wer ist am Telefon? Hallo?
6: Ja, Lars, guten Morgen.
5: Moin, Lars.
6: Zwischen Hohenschönhausen und Hellersdorf, also sprich Marzahn. Schwerer Verkehrsunfall mit etlichen Kilometer Staus. Geht gar nichts mehr. Also ich fahre Gott sei Dank in die andere Richtung.
5: Ja. Aber also A10, Dreieck Barnim Richtung Dreieck Spreeau zwischen Berlin, Hohenschönhausen und Marzahn, Unfall, ja?
6: Genau.
5: Danke, dass du es durchgegeben hast. Hab einen guten Dienstag, ja?
6: Danke dir, ciao.
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5: Okay.

0: Schön, dass Sie mit uns fahren. 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Schönen guten Morgen am Dienstag. Sagen Sie, tragen Sie eine Brille? Ja? Dann gehören Sie zur Mehrheit. Also mehr als 60% der Deutschen tragen auch eine. Das ist auch alles fein. Problematisch wird es dann nur, wenn diese Brille filmen kann. Smart Glasses nennt man ja die. Der Konzern Meta, das sind die hinter Facebook und WhatsApp, die bringen jetzt ein nagelneues Modell auch in Deutschland auf den Markt. Unser ARD-Reporter Stefan Kiske hat es getestet. Stefan, was kann denn diese Brille?
1: Im Grunde vieles, was das Handy auch kann, nur man hat es eben direkt vor Augen. Brillen mit Kamera, Mikrofon und kleinen Lautsprechern hat Meta schon länger im Angebot. Neu ist jetzt aber dieses Display im rechten Glas. Darin erscheinen zum Beispiel WhatsApp-Nachrichten, Wegbeschreibungen oder sogar Übersetzungen. Beispielsweise, wenn ich mich mit jemandem im Urlaub gerade unterhalte. Mhm. Wer neben einem steht, sieht von diesem inneren Display aber gar nichts.
0: Okay, das klingt ja nach einem spannenden Spielzeug. Aber damit kann ja auch viel Unfug angestellt werden, ne?
1: Beim Filmen gelten dieselben Regeln wie beim Handy auch. Ein Urlaubsvideo, in dem zufällig Passanten durchs Bild laufen, das ist vollkommen in Ordnung. Wer aber Fremde erkennbar filmt und das Video ins Internet stellt, der braucht deren Erlaubnis. Außerdem kann jeder Betreiber und jede Betreiberin per Hausrecht die Brillen verbieten. Hamburg und Potsdam planen zum Beispiel ein solches Verbot an sensiblen Orten wie Schwimmbädern.
0: Okay, also Potsdam vorn mit dabei. Es gibt übrigens auch Apps, auf denen können Sie erkennen, ob sich eine Smartbrille im Raum befindet. Zack Off heißt die und ist kostenlos, also Zack Z-U-C-K Off. Oh Gott, ich habe gerade gelesen, was glauben Sie, was die Brille kostet, diese Kamerabrillen von Meta? Ist ein teures Vergnügen, knapp 900 Euro. Heidewitzka.

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Es ist Dienstag, hier ist Antenne Brandenburg. Schönen guten Morgen, kurz vor sechs. Sie brauchen ein bisschen mehr Zeit heute Morgen. Also zum einen, es kann sein, dass Sie kratzen müssen, also Ihr Auto. Und zum anderen, wenn Sie Richtung A10 unterwegs sind, da dauert es eine Stunde länger. Die A10 Dreieck Barnim in Richtung Dreieck Spreeau ist aktuell nach einem Unfall gesperrt. Und zwar zwischen Berlin-Hohenschönhausen und Marzahn. Hier dauert es eine Stunde länger.

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1: Im Studio Luise Burkhardt. Guten Morgen. Kein Geld für Schulen, kaputte Straßen und Kommunen im Sparmodus. Nach den Landkreisen Barnim, Havelland und Potsdam-Mittelmark hat vor kurzem auch die Landeshauptstadt Potsdam eine Haushaltssperre verhängt. In Oberhavel läuft das Budget bereits auf Sparflamme. Wo genau die Ursachen für diese Finanznot liegen, erklärt der Kommunalwissenschaftler der Universität Potsdam, Peter Ulrich.
2: Ja, es sind mehrere parallel laufende Entwicklungen, die diese kritische Finanzsituation ausmachen. Zum einen bestehen bei den Kommunen immer mehr höhere Ausgaben, steigende Personalkosten oder Energiekosten. Zum anderen wachsen die Einnahmen etwa über Gewerbe oder Grundsteuer nicht im gleichen Maße mit, sodass wir immer mehr eine kommunale Schieflage haben. Und dazu kommt noch, dass immer mehr Aufgaben auf die Kommunen übertragen werden, ohne dass es eine vernünftige finanzielle Ausstattung der Kommunen gibt, um diese Aufgaben zu erfüllen. Investitionen werden immer mehr aufgeschoben und Zahlungsverpflichtungen steigen. Quasi so eine Art Teufelskreis.
1: Seit 4 Jahren dürfen Apotheken in Deutschland Patienten gegen Grippe und Covid impfen. Im Land Brandenburg werden aktuell in 54 Apotheken Grippeschutzimpfungen angeboten. Karin Harre vom Hausärzteverband Brandenburg würde lieber daran festhalten, dass Impfungen nur von Ärzten vorgenommen und Zuständigkeiten nicht vermischt werden.
3: Wir wollen auch keine Medikamente abgeben. Da sind wir nämlich nicht die Fachleute. Und ich finde, dass die Apotheken, das, was die jetzt machen, machen die gut. Und ich glaube natürlich, die Apotheker sind ja alles gewissenhafte Leute. Also wenn die das sich nicht zutrauen oder das eigentlich unpraktisch ist bei denen, dann machen die das auch nicht. Wir würden es eigentlich lieber haben, dass das so bleibt, wie es jetzt ist.
1: Im Moment dürfen Apotheken nur gegen Grippe und Covid impfen. Derzeit wird diskutiert, ob künftig zum Beispiel auch Tetanusimpfungen von Apotheken übernommen werden können. In Frankfurt-Oder üben hunderte Polizisten heute einen Einsatz rund um ein fiktives Fußballspiel. Wie die Bundespolizei mitteilte, sind dafür rund 550 Beamte in der Stadt. Ein Teil davon übernehme die Rolle der Fußballfans. Geprobt wird demnach, wie sich die Polizisten verhalten müssen, wenn die Fans am Bahnhof ankommen und dann zum Stadion laufen. Das Gelände rund um das Stadion der Freundschaft in Frankfurt-Oder ist für die Übung von 7 bis 16 Uhr gesperrt. SPD-Chef Klingbeil lässt seine Zukunft an der Parteispitze offen. Nach dem Rücktritt von Co-Chefin und Arbeitsministerin Baas sagte er in der ARD, er klebe nicht an dem Amt. Hauptstadtkorrespondent Gabor Hallas.
4: Klingbeil sprach erneut von persönlichen Angriffen gegen Bärbel Baas, trotz des Trauerfalls in ihrer Familie. Für ihn seien Grenzen überschritten worden, das habe das politische Klima im Land vergiftet. Der Bundeskanzler hatte diese Kritik für die Union zurückgewiesen. Friedrich Merz sagte, er habe eingefordert, Rücksicht zu nehmen. CSU-Chef Markus Söder sagte im ARD-Brennpunkt, dass er mit Bärbel Baas gut zusammengearbeitet habe. Der Hauptgrund für den Rücktritt sei der Trauerfall. Er verstehe, an so einem Tag auch Dinge anzusprechen. Aber die Zeit dränge, es müssten jetzt Entscheidungen getroffen werden. Es sei zulässig zu fragen, wann Reformen umgesetzt werden.
1: Soweit die Antenne Brandenburg Nachrichten. 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
5: Die ersten binden sich schon einen Schal um. Zurecht in Trampe sind minus 0,7 Grad, schreibt Christiane gerade. 2 bis 3 Grad plus in den meisten Orten von Brandenburg. Es startet teils nebelig, dann bekommen wir trockenen Sonne-Wolken-Mix und am späten Nachmittag ziehen von Westen Schauer ins Land, die dann später am Abend bis in den Osten ziehen. Dabei geht's hoch auf 14 bis 17 Grad maximal. Morgen dann gleiche Temperaturen und oft ein trockener Sonne-Wolken-Mix.
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5: Vorsicht auf der A10 nördlicher Berliner Ring Richtung Dreieck Havelland. Zwischen Mühlenbeck und Birkenwerder ist ein Auto liegen geblieben. Auf der A10 Dreieck Barnim Richtung Dreieck Spreeau haben wir langen Stau. Da ist zwischen Berlin-Hohenschönhausen und Berlin-Marzahn nach einem Unfall die rechte Spur gesperrt. Eine Stunde dauert's länger. Vorsicht auf der B183 Bad Liebenwerder Richtung Bad Düben. Zwischen Bad Liebenwerder und Lausitz gab es einen Unfall. Und dann haben wir noch einen Blitzer, der steht auf der L23 in Ringenwalde. Gute Fahrt.
6: Um 6:04.
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6: 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So, schönen guten Morgen erstmal am Dienstag.
5: Schönen guten Morgen, wenn man noch ein bisschen müde ist. Kennst du diese Gespräche, die einem im Nachhinein so peinlich sind? Ist nichts Schlimmes passiert, aber gerade am Auto meinte eine, fahren Sie raus? Und ich fahre nach Babelsberg.
6: Hä?
5: Ich dachte, sie meinte, fahren Sie aus der Stadt raus. Sie wollte einfach nur meinen Parkplatz.
6: Als ob dich jemand um kurz nach 5 fragen würde, fahren Sie eigentlich aus der Stadt raus?
5: Ich dachte, sie will mitfahren.
6: Ja, natürlich.

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1: Guten Morgen.
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0: Na, kriegen Sie heute Morgen die Augen gut auf?
1: Schwer, ne? Ja, ist noch sehr früh. 6.18 Uhr ist es.
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0: Was wollen wir Ihnen sagen? Wieder aus der Pause zurück? Der Eiskratzer, der Handwärmer, der Schal.
2: Ja, knapp über 0 Grad in Brandenburg. Die erst mit Handschuhen auch auf dem Fahrrad unterwegs.
1: Unsere Kollegin Henny, auch ganz groß. Du wurdest heute Morgen auch vom Wetter so ein bisschen überrascht, oder? Was ist passiert?
3: Ich komme heute Morgen raus, hab sogar noch Pumps an, viel zu kalt an meinen Füßen und denk, was ist denn hier los? Scheibe gefroren, kratzen, dabei ist doch jede Minute durchgetaktet zu früh.
2: Ja, das kennt jeder, der früh raus muss. Jede Minute zählt.
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1: Im Studio Arne Sprung. Schönen guten Morgen. Das Geld fehlt an vielen Ecken, deshalb verhängen immer mehr Brandenburger Kommunen eine Haushaltssperre. Ein Grund dafür ist laut dem Kommunalwissenschaftler der Uni Potsdam Peter Ulrich, dass die Kosten etwa für Personal oder Energie steigen, die Steuereinnahmen aber nicht im selben Maße mitsteigen. In Frankfurt-Oder üben hunderte Polizisten heute einen Einsatz rund um ein fiktives Fußballspiel. Wie die Bundespolizei mitteilte, sind dafür rund 550 Beamte in der Stadt. Ein Teil davon übernehme die Rolle der Fußballfans. Das Bundesverfassungsgericht prüft heute die Privilegien für Firmenerben. Ein Erbe von Privatvermögen ist vor Gericht gezogen, weil er nicht die gleichen Vorteile hat wie ein Erbe von betrieblichem Vermögen. Diesem wird die Steuer teilweise ganz erlassen, damit Unternehmen und Arbeitsplätze erhalten bleiben.
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2: Im Studio Perleberg, Britta Streiter, guten Morgen. Ab Januar heißt es in der Prignitz, gelbe Tonne statt gelber Sack. Ab Mitte November werden die ersten Tonnen ausgeliefert. Bis Weihnachten sollen rund 30.000 verteilt sein. Doch wie oft sie geleert werden, darüber wird gestritten. Der Kreis will eine Leerung alle 14 Tage. Der Entsorger, die dualen Systeme Deutschland, lehnen das ab und klagen. Robert Engel, der Chef des beauftragten Unternehmens Bäcker Umweltdienste.
3: Wir sind erstmal durch das duale System beauftragt worden mit der Entleerung im vierwöchigen Rhythmus. Was dann in der Zukunft passieren wird sich noch herausstellen bzw. muss gerichtlich entschieden werden dann. Ich denke, für den Standardhaushalt wird die Tonne erstmal ausreichen und wenn tatsächlich mehr Bedarf ist, kann man sich gern noch eine zusätzliche Tonne bestellen.
2: Die Tonnen werden automatisch an die Haushalte verteilt. Mehr als 40 Pritzwalker Elftklässler können sich in dieser Woche genauer darüber informieren, welche Berufs- und Studienmöglichkeiten es in der Region gibt. 25 Unternehmen und Vertreter von Hochschulen sowie Unis sind am Goethe-Gymnasium zu Gast, um den Jugendlichen berufliche Perspektiven aufzuzeigen. Es gibt für die Schüler auch Praxisübungen, sagt die Koordinatorin für die Berufsorientierung Sabine Blume.
4: Die KMG beispielsweise bringt Utensilien mit denen die Schüler zukünftig, wenn sie eine Ausbildung machen als OTA, arbeiten, sodass sie das mal in der Hand haben oder bringen auch Puppen mit, an denen dann einfach mal so ein bisschen Erste Hilfe trainiert werden kann, sodass man wirklich in die Praxis reingeht. Es gibt Schüler, die inspiriert werden, sodass dann zwischen den Unternehmen und den Schülern wirklich gleich so ein direkter Draht entsteht. Die Hochschulen, da sind ja Personen aus der Studienorientierung mit dabei, die aber natürlich dann auch ganz konkret vorstellen, wie läuft dieser Bewerberprozess und wie kommst du zu deinem Traumstudium.
2: Am Freitag stellen die Elftklässler dann ihre Traumberufe vor. In Pritzwalk hängen jetzt gut 400 große Laubsäcke für Straßenlaub an den Bäumen, knapp 230 im Stadtgebiet, weitere 180 in den Ortsteilen. Die Stadt leert sie regelmäßig, Gartenabfälle und Hausmüll gehören nicht rein. Genutzt werden können die Säcke bis zum Ende des Winters.
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5: Es ist teils neblig, aber oft klarer Himmel. Da werden beim Sonnenaufgang bestimmt viele schöne Fotos gemacht. Aktuell um die 2 Grad. Tagsüber geht es hoch auf 14 bis 17 Grad und dazu gibt es erst einen schönen Sonnenwolken-Mix. Ab dem späten Nachmittag und Abend sind dann Schauer möglich. Los geht's im Westen von Brandenburg. Morgen dann meist trocken und Sonne und Wolken wechseln sich ab.
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5: Auf der A10 Dreieck Barnim Richtung Dreieck Spreeau ist zwischen Berlin-Hohenschönhausen und Berlin-Marzahn nach einem Unfall die rechte Spur gesperrt. Das dauert ca. 30 Minuten länger. Auf der A10 westlicher Berliner Ring Richtung Dreieck Werder ist die Anschlussstelle Potsdam-Nord gesperrt. Da wird die Fahrbahn ausgebessert. Auf der A12 Berlin Richtung Frankfurt ist die Anschlussstelle Frankfurt-West wegen Bauarbeiten noch bis Ende November gesperrt. In der Uckermark auf der Straße zwischen Prenzlau und Baumgarten gab es einen Wildunfall und einen Blitzer haben wir, der steht in Ringenwalde. Gute Fahrt!
6: Ja, die einen kratzen sich am Bart, die anderen kratzen das Auto. Es ist recht frisch, also die Temperaturen knapp über 0 Grad.
5: Ja, 2, 3.
6: Aber der Brandenburger ist hart im Nehmen, so wie der Silvio aus Küstrin-Kiez. Der sagt...
7: Ich trage kurze Hose.
6: Das gibt's ja nicht.
7: Nur freilich. Ich bin eigentlich so ein kurze Hose-Typ. Alle, die mich kennen, die kennen mich nur mit kurzer Hose. Aber ich sag mal so, ab 6 Grad, 7 Grad minus, dann muss ich mir auch ein langes Höschen anziehen. Man ist ja ohne mehr der Jüngste.
5: Finden wir heute Morgen tatsächlich noch mehr Brandenburger, die bei dem Wetter immer noch eine kurze Hose tragen? Gerne anrufen 0331 70 98 100.

0: Ja, alle machen heute wirklich. Ist kalt. Kurz nach 6:30 ist es. Hier ist Antenne Brandenburg. Kurzer Outfit-Check. Marie hat heute
1: 3 Lagen. Dünner Pulli, dann kuschelige Strickjacke und darüber so eine Fellplüschjacke. Und du?
0: Ja, bei mir Pullover und Unterhemd. Meine Damen und Herren, Es ist der erste Tag mit Unterhemd. Juhe. Also uns beiden, Sie merken, es ist irgendwie kalt, aber es gibt trotzdem Menschen, meistens Männer in Brandenburg, die auch bei den Temperaturen noch kurze Hosen tragen. Wir haben gerade Silvio aus Küstrin-Kiez gehört und der ist anscheinend nicht der Einzige.
1: Nee, guten Morgen, wer ist denn jetzt da?
2: Hallo, hier ist Michelle und ich fand eure Suche nach einem mit kurzer Hose bei 1 Grad oder bei 0 Grad passt perfekt auf meinen Freund Daniel.
0: Dein Freund Daniel, der trägt immer kurze Hose, ja?
2: Ja, also ich sag ja immer, er wird Zeit für eine lange Hose, aber er sagt, nee, unten friert er gar nicht.
0: Okay.
2: Und der kann oben der dickste Pulli sein und die dickste Jacke und eine kurze Hose geht auch noch bei Minusgrade.
1: Aber warum?
2: Sein Motto ist, wir müssen immer mallorquinisch bleiben, weil wir sind sehr viel auf Mallorca im Sommer.
0: Ja, schön, aber auf Mallorca haben wir auch andere Temperaturen. Da haben wir, ich habe nur mal geguckt, 19 Grad in der Nacht und am Tag 26 Grad. Oh,
1: wie sieht's bei Ihnen aus? Finden wir heute Morgen vielleicht sogar 5 Brandenburger, die sogar bei diesen Temperaturen heute kurze Hose tragen? 0331 70 98 100.

0: schönen guten Morgen am Dienstag. Es ist der 13. Oktober.
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0: Haben Sie schon Ihre Winterjacke aus dem Schrank geholt heute Morgen? Das ist keine schlechte Idee, oder?
1: Ja, ist gut kalt, 2-3 Grad nur.
0: Unsere Kollegin Miriam, die hat das gestern auch gemacht, aber sie hatte einen Plan. Und zwar?
2: Ich hatte mir ja, als wir die Wintersachen quasi eingemottet hatten, hatte ich mir einen Zehner versteckt in einer Jacke. Leider ist es noch nicht so lange her, dass ich es vergessen hatte. Also da wusste ich, dass ich einen Zehner gefunden habe. Aber jetzt ratet mal was. Da habe ich in einer anderen Jacke doch noch einen Fünfer gefunden. Und das Krasse ist, ich habe mich über den Fünfer mehr gefreut als über den Zehner, weil ich eben nicht wusste, dass er da ist. Also man kann sich mit manchen Sachen leider selber nicht austricksen. Aber egal, 15 Euro mehr in meinem Portemonnaie, was kaufe ich mir davon?
0: Vielleicht eine Wärmflasche.
1: Ja.
0: Die Zeit, 6:52 Uhr.

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2: Im Studio Luise Burkhardt. Guten Morgen. An vielen Ecken fehlt das Geld, deshalb müssen immer mehr Brandenburger Kommunen sparen. Betroffen sind wichtige Investitionen in die Infrastruktur, in Bildungseinrichtungen und kommunale Freizeitangebote. Ein Grund für die Finanznot ist laut Peter Ulrich vom Kommunalwissenschaftlichen Institut der Universität Potsdam, dass der Bund immer mehr Aufgaben an die Kommunen übertrage, die wiederum aber nicht finanziere. Im Gespräch mit Antenne Brandenburg nannte er folgende Beispiele.
3: Das fängt etwa bei dem Recht auf Ganztagesbetreuung in Kitas und Schulen an, wo eben mit Personal auf kommunaler Seite ausgestattet sein muss, dass das auch klappt. Und auf der anderen Seite etwa auch bei der kommunalen Wärmeplanung.
2: Nachdem bereits die Landkreise Barnim, Havelland und Potsdam-Mittelmark reagieren mussten, hat zuletzt auch Potsdam eine Haushaltssperre verhängt. Großaufgebot der Polizei heute in Frankfurt/Oder. Dort üben mehrere hundert Polizisten rund um ein fiktives Fußballspiel. Laut Bundespolizei wird geprobt, wie sich die Einsatzkräfte verhalten müssen, wenn die Fans am Bahnhof ankommen und dann zum Stadion laufen. Ab jetzt bis 16 Uhr ist das Gelände rund um das Stadion der Freundschaft gesperrt. Seit 4 Jahren dürfen Apotheken in Deutschland Patienten gegen Grippe und Covid impfen. Im Land Brandenburg werden aktuell in 54 Apotheken solche Impfungen angeboten. Damit sollen Arztpraxen entlastet werden, heißt es offiziell. Doch Karin Harre vom Hausärzteverband Brandenburg glaubt nicht an diesen Effekt.
4: Eigentlich ist es ja kein Problem, dass die Leute es nicht schaffen würden, sich eine Grippeimpfung zu holen bei ihren Ärzten, weil das ist was, was wir eigentlich ja so im laufenden Betrieb ja eigentlich so mit abwickeln. Und war ja mal so die Idee, es würden sich dann mehr gegen Grippe impfen lassen, wenn die in der Apotheke mal eben schnell vorbeigehen könnten, sich da impfen lassen. Aber ich glaube, das gibt es eben vielleicht in Potsdam und in Cottbus oder so, aber es ist eigentlich im ländlichen Bereich, was ja überwiegend ist in Brandenburg, eigentlich spielt das eigentlich gar keine Rolle.
2: Derzeit wird diskutiert, ob künftig zum Beispiel auch Tetanusimpfungen von Apotheken übernommen werden können. Bundeskanzler Merz hat der Ukraine erneut seine Unterstützung zugesichert. In einem Telefonat mit Präsident Zelensky hat Merz sich über die russischen Luftangriffe informieren lassen, wie ein Regierungssprecher mitteilte. Aus dem Hauptstadtstudio Bianca Schwarz.
5: US-Präsident Trump hatte zuvor behauptet, dass die Ukraine und Russland auf Angriffe auf die Energieinfrastruktur der jeweils anderen Kriegspartei verzichten würden. Zelensky hatte sich für diesen Vorschlag offen gezeigt, allerdings betonte er, dass Russland darauf bisher nicht eingegangen sei. In einer Videobotschaft teilte der ukrainische Präsident weiter mit, dass er nicht nur mit Merz telefoniert habe, sondern auch mit dem NATO-Generalsekretär Rutte und dem polnischen Regierungschef Tusk. Zelensky wörtlich: Alle haben eine absolut klare Position. Die Ukraine muss unterstützt werden und Russland darf keine Chance gegeben werden, die Ukraine und Europa zu brechen.
2: Soweit die Antenne Brandenburg Nachrichten. 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
6: Bei der Kälte schmeckt der heiße Kaffee besonders gut. Aktuell 1 Grad in Schwedt und 2 in Schlieben. Bis zu 17 Grad sind heute möglich. Und zuerst gibt's viel Sonnenschein. In der zweiten Tageshälfte kommen dann Wolken dazu. Und am späten Nachmittag und abends zieht dann Regen von Westen nach Osten durchs Land. Morgen bleibt's dann größtenteils trocken und freundlich.
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6: Erstmal der allgemeine Hinweis: Es kann gebietsweise sehr neblig sein. Heute Morgen fahren Sie vorsichtig. Auf der A10 Dreieck Barnim Richtung Dreieck Spreeau ist zwischen Berlin-Hohenschönhausen und Marzahn nach einem Unfall die rechte Spur gesperrt. Dort gibt es 30 Minuten Stau. Vorsicht auf der B320 Cottbus Richtung Guben. Zwischen dem Abzweig nach Bärenklau und Schenkendöbern gab es einen Unfall. Achtung im Landkreis Teltow-Fleming. Auf der Lindenstraße sind zwischen Schias und Jütjendorf in beiden Richtungen Pferde unterwegs. Vorsicht im Havelland. Zwischen Friesack und dem Abzweig nach Lesiko gab es einen Wildunfall. Im Stadtverkehr Berlin beginnt der Berufsverkehr. Voller wird es gerade auf der A111 ab Saatwinkler Damm Richtung Dreieck Charlottenburg und auf der B158 ab Blumberg stadteinwärts. Kommen Sie gut ans Ziel.
7: Sie sind wahrscheinlich mit dem Auto unterwegs, oder? Ja, aber demnächst fahren Sie auch mal eine Straßenbahn selbst.
6: Oder Sie sitzen nur mit Ihren Liebsten alleine im Kino.
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0: Es ist Dienstag um kurz nach sieben.
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0: 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Das habe ich mich schon immer mal gefragt. Bei wem landen wir?
1: Yvonne, sie hat sich für ihren Sohn beworben, Leo.
0: Hallo?
2: Ja.
0: Wo erwischen wir Sie denn gerade?
2: Am Tisch beim Kaffee und wir gucken gerade Ihre Sendung.
0: Das muss man einmal erklären. Also Radio kann man mittlerweile auch gucken im Fernsehen.
1: Immer zwischen 6 und 8 im RBB.
2: Ja.
0: Und da sind Sie mit dabei. Sie haben sich beworben für?
2: Für Leopold, mein Sohn. Der möchte gerne mal ins Radio bei Ihnen sein und mal moderieren. Guck, wie es richtig läuft vor Ort.
1: Der ist ja sogar schon beim Schülerradio, ne?
2: Genau, in Jüterbock an seiner Schule.
0: Hm? Ja, und Sie wissen ja, mit Antenne Brandenburg werden manchmal auch Wünsche wahr. Und was sollen wir Ihnen sagen? Stellen Sie uns mal auf laut mit dem Leopold, hört dazu.
3: Moment.
0: Leopold?
3: Ja, hallo.
0: Moin, hier sind Marie und Christopher von Antenne Brandenburg.
3: Ja.
0: Wir heißen euch herzlich willkommen im Studio von Antenne Brandenburg. Ihr habt gewonnen.
4: Herzlichen Glückwunsch.
3: Ja, danke, danke. Freue mich.
2: Super.
0: Was fasziniert dich am Radio?
3: Ja, wie die Technik so alt funktioniert. Wir haben ja auch so Mischpult und alles, wie sowas funktioniert. Ihr habt bestimmt noch ein größeres Equipment, was ihr da habt. Wir haben ja nur was kleines. Bei unser Schulhof immer an der Pause.
0: Ja.
3: Aber ich wollte mir das mal angucken, wie das bei euch so abläuft.
0: Ja, und hast du auch Bock zu moderieren?
3: Ja, na klar.
0: Ja, lass doch mal was hören, also mach mal Wetter.
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3: Also bei uns ist heute das Wetter, es sieht noch dunkel aus. Die Sonne geht gerade auf, es sieht kalt aus.
0: Ja.
3: Und es wird bestimmt noch besser. Die Sonne kommt bald raus, ich sehe sie schon ein bisschen.
0: Du hast den Job, also du hast den Job von Marie. Glückwunsch.
3: Danke.
2: Oh, wir freuen uns total, super. Also wir finden es schön, also, dass das geklappt hat, weil er so mit Radio so fasziniert ist und dass es das jetzt klappt, mal richtig was zu sehen bei euch und wie das so richtig läuft. Also, dass wir auch gewonnen haben, ganz toll.
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0: 10:50 hier ist Antenne Brandenburg. Guten Morgen. Wenn Sie heute... Also, was ist denn da los? Also, wenn Sie heute rund um den Bahnhof oder das Stadion der Freundschaft in Frankfurt-Oder unterwegs sind, da ist richtig Bambule. Da ist die Hölle los. Also irgendwie Polizei, Pyrotechnik. Luise Burkhardt aus der Nachrichtenredaktion. Was ist da los?
1: Also ganz ruhig, es ist eine Polizeiübung.
0: Beruhigen Sie sich, Herr Haarmeister.
1: Ja, seit 7 Uhr laufen die Vorbereitungen rund um das Stadion der Freundschaft. Dort wird ein Fußballszenario mit randalierenden Fans geübt. Mehrere hundert Polizisten werden da im Einsatz sein. Außerdem wohl eine Pferdestaffel, Pyrotechnik und Drohnen.
0: Okay, atmen wir mal ganz tief durch. Aber wo geht's denn da los, Luise?
1: Ja, die Polizeiübung wird am und im Bahnhof beginnen. Von dort werden sich die Polizeikräfte zum Anger und zum Stadion der Freundschaft bewegen. Dann gibt's im Stadion die große Übung. Die Fußballfans werden natürlich von Polizisten gespielt. Mhm. Bis 16 Uhr ist das Stadion komplett gesperrt. Und weil auch Pferde im Einsatz sind, kann es natürlich sein, dass da der ein oder andere Pferdemist auf der Straße landet.
0: Aber darf ich das mal sagen? In Frankfurt-Oder ist es keine Seltenheit mit dem Mist auf der Straße. Ich habe mal eine Schafsherde begleitet, von Nord nach Süd.
2: Das ist einmal im Jahr.
0: Das ist einmal, ja. Nee, zweimal im Jahr.
2: Ja, die zweimal, ja.
0: So, und wenn Schafe stehen bleiben, was machen die dann?
2: Guten Tag sagen.
0: Genau. Nein, guten, sie machen auf die Straße. Das ist dann. Aber gut, das nur am Rande, wir schweifen ab. Wissen wir Bescheid? Was auch noch wichtig ist bei Ihnen um die Ecke, das hören Sie gleich in den Halbnachrichten um 7:30. Jetzt haben wir es 7:22.
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1: Im Studio Arne Sprung. Schönen guten Morgen. Immer mehr Kommunen in Brandenburg sind in Finanznot. Zuletzt hatten etwa die Landkreise Barnim, Havelland und Potsdam-Mittelmark eine Haushaltssperre verhängt. Ein Grund für die Schieflage ist laut dem Kommunalwissenschaftler der Uni Potsdam, Peter Ulrich, dass der Bund immer mehr Aufgaben an die Kommunen übertrage, die dann aber nicht finanziere. Die Brandenburger Landesregierung ist heute auf Kabinettstour in Cottbus. Am Mittag treffen sich die Minister, um beispielsweise über Verkehr, Wirtschaft und Arbeit zu diskutieren. Am Abend ist ein Dialog mit Bürgern im alten Stadthaus geplant. Wegen eines Knotens in der Lunge muss sich Papst Leo XIV. Operieren lassen. Er soll am Vormittag in das Universitätsklinikum in Rom aufgenommen werden. Trotzdem hat das Oberhaupt der katholischen Kirche gestern noch mehrere Audienzen gegeben.
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2: Im Studio Perleberg, Britta Streiter, guten Morgen. Die Museumsfabrik in Pritzwalk sucht einen neuen Leiter. Lars Schladitz hat seinen Posten aufgegeben. Wie die Stadtverwaltung auf Nachfrage bestätigte, geschah das aus persönlichen Gründen. Björn Hasewendt mit Einzelheiten.
3: Die Stadt bedauert seinen Weggang, sagte eine Sprecherin. Lars Schladitz leitete das Haus seit 2016 und begleitete den Wandel vom Heimat- und Brauereimuseum zur Museumsfabrik, die 2018 in der ehemaligen Tuchfabrik eröffnet wurde. Er setzte auf Ausstellungen, die Geschichte erlebbar machen, etwa zur DDR- und Nachwendezeit, bei der Besucher eigene Erinnerungen beisteuern konnten, zur digitalen Revolution in der Prignitz oder zur Geschichte des Pritzwalker Hainholzes. Jetzt sucht die Stadt einen Nachfolger. Bewerbungen sind bis zum 8. November möglich.
2: Auf der Bundesstraße 103 zwischen Pritzwalk und Mainburg ist gestern eine 74-Jährige tödlich verunglückt. Laut Polizei war die Seniorin am Nachmittag in ihrem Skoda aus ungeklärter Ursache von der Straße abgekommen und gegen einen Baum geprallt. Sie wurde im Wagen eingeklemmt und verstarb noch an der Unfallstelle. Wie geht es für die Pritzwalker Gymnasiasten nach der Schule weiter? Darüber können sich in dieser Woche mehr als 40 Elftklässler am Goethe-Gymnasium bei der Studien- und Berufsorientierung informieren. 25 Unternehmen und Vertreter von Hochschulen und Unis kommen in die Schule, um den Jugendlichen Perspektiven für die Zukunft aufzuzeigen. Die Koordinatorin für die Berufsorientierung, Sabine Blume.
4: Im normalen Schulalltag kommt das einfach viel zu kurz und viele benötigen einfach auch einen Anstoß und haben natürlich so die Möglichkeit, auch viele regionale Unternehmen kennenzulernen, Hochschulen und Universitäten und so einfach eine breite Orientierung zu bekommen und letztendlich natürlich auch mit dem Hintergrund, dass wir die Fachkräfte von morgen hier an unsere Region binden. Mit dabei ist zum einen das Mainburger Möbelwerk, aber auch Zwiskrono, die KMG, auch kleinere Unternehmen wie zum Beispiel die Luplo als Ausbilder für Dachdecker beispielsweise.
2: Die Zeit 7.33 Uhr.
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5: Blauer Himmel, fluffige rosa Wolken, der Sonnenaufgang sieht schön aus, fühlt sich aber kalt an. Um die 2 Grad aktuell, bis zu 17 werden es heute noch. Und zuerst überwiegt der Sonnenschein, ab dem Nachmittag ziehen von Westen dann Schauer ins Land, die bis abends Richtung Oder ziehen. Morgen gleiche Temperaturen und meist trockener Mix aus Sonne und Wolken.
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5: Auf der A10 Dreieck Barnim Richtung Dreieck Spreeau sind zwischen Hohenschönhausen und Marzahn nach einem Unfall alle Spuren wieder frei. Der Stau muss sich erstmal aber auflösen. 30 Minuten dauert es noch länger. Vorsicht auf der B96 zwischen Löwenberg und Teschendorf sind Rinder auf der Straße. Vorsicht auf der Landstraße Oranienburg Richtung Staffelde. Zwischen Staffelde und der A24 Auffahrt Kremmen gibt es eine noch ungesicherte Unfallstelle. Im Stadtverkehr Berlin ist es etwas voller auf der A111 ab Saatwinkler Damm Richtung Dreieck Charlottenburg und auf der B158 ab Blumenbergstadt einwärts. Und geblitzt wird gleich zweimal in Ringwalde und in Rieplos, beides auf der L23. Danke Carsten fürs Bescheid sagen und gute Fahrt.
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0: Das ist heute der Ohrenwärmer. Antenne Brandenburg, das sind die Schmuse-Hits, die ein bisschen warm machen sollen. Es ist ja wirklich knackig kalt.
1: Ja, nur 2 Grad ungefähr.
0: Und trotzdem gibt es Menschen, die auch bei diesen Temperaturen in kurzer Hose rausgehen. Wir suchen ja heute Morgen mal 5 Brandenburger, die heute kurze Hose tragen. Wir hatten schon Silvio aus Küstrin-Kiez, dann der Freund von Michelle, der hat nicht angerufen, aber Michelle hat angerufen. Der Daniel, der trägt auch immer kurze Hose. Ja. Das sind also 2. Und Thorsten aus Potsdam, du gehörst wohl auch dazu?
2: Ja, also ich bin Maler von Beruf und ich trage generell von Anfang April bis jetzt in Oktober immer kurze Hosen. Also wie gesagt, nicht nur privat, sondern auch auf Arbeit.
1: Von O bis O. Genau. Und Dieter Freihoff, der Bürgermeister von der Gemeinde Märkische Heide, sagen Sie?
0: Der Bürgermeister von der Gemeinde Märkische Heide, was sagen Sie?
3: Wir haben einen Jugendsozialarbeiter und unser Jugendsozialarbeiter, der kommt immer mit kurzer Hose. Wenn ich den Mann sehe, wird mir kalt bei 5 Grad minus. Ich habe den noch nie in langer Hose gesehen. Egal welches Wetter, egal wie kalt. Der trägt immer kurze Hose.
0: Immer kurze Hose. Da wäre es jetzt der Vierte.
1: Der Vierte. Der Vierte. Fehlt eigentlich noch einer, ne?
0: Einer fehlt. Was ist mit den Frauen?
1: Ja, die machen sowas nicht, so ein Quatsch.
0: Die Brandenburger
1: Ladies. Obwohl,
0: jetzt
1: wo du sagst, es gibt bestimmt Frauen, die tragen immer einen Rock, ne? Und auch keine
0: Würde
1: Strumpfhose.
0: Würde zählen. Also ja. Hauptsache ohne Strumpfhose denn. Weißt
1: genau,
0: du,
1: das Hauptsache Beine nackig.
0: Ja, bei 0 Grad oder 1 Grad plus. Wenn Sie sich angesprochen fühlen, rufen Sie fix an. 0331 70 98 100. 0331 70 98 100. Kurze Hose, ja oder nein, rufen Sie gerne an. 7.43 Uhr ist es. Moin. Alle

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1: So.
2: Wen rufst du an?
3: Ja, bitte.
1: Papa rufe ich an. Papa?
3: Ja?
1: Du, ich habe ein folgendes Problem. Bei meinem Auto, da steht kritischer Ladezustand. Für 12 Stunden anschließend ein Ladegerät.
3: Ist das dein Handy oder dein Auto?
1: Auto.
3: Musst du mal hinfahren zur Werkstatt.
1: Du hast kein Ladegerät?
3: Nee, ich kann dir vorbeibringen, ein Stromaggregat.
1: Stromaggregat, okay.
3: Ja.
1: Dann fahre ich jetzt in Zukunft mit dem Dieselgenerator.
3: Ja, natürlich. Kannst du den Kofferraum packen und dann lässt den Auspuff raus.
1: Gut, das war's auch. Ach nee, Papa, ist mir jetzt gerade erst eingefallen. Alles Gute zum Geburtstag.
3: Oh, danke dir.
2: Alles Gute, Papa Haarmeister.
3: Danke, danke.
2: Du kannst deinen Papa doch nicht anrufen und erstmal mit irgendwelchem Autokram.
1: Hätte ich erst zum Geburtstag gratulieren müssen und dann das Auto? Ja.
3: Nein, okay. Alles gut.
1: Alles
3: ist ein Tag wie alle andere.
1: Ja.
3: Alles klar.
1: Nee, heute haben nur tolle Menschen Geburtstag.
3: Wunderbar.
1: Ja. Papa, mach dir noch einen schönen Tag und ich komme wegen des Autos nochmal zu dir, ja?
3: Ja, natürlich.
2: Alles Gute. Tschüss.
3: Danke dir.
4: Die Zeit, 7.52 Uhr.
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1: Im Studio Luise Burkhardt. Guten Morgen. Kein Geld für Schulen, kaputte Straßen und Kommunen im Sparmodus. Nach den Landkreisen Barnim, Havelland und Potsdam-Mittelmark hat vor kurzem auch die Landeshauptstadt Potsdam eine Haushaltssperre verhängt. In Oberhavel läuft das Budget bereits auf Sparflamme. Wo genau die Ursachen für diese Finanznot liegen, erklärt der Kommunalwissenschaftler der Universität Potsdam, Peter Ulrich.
2: Ja, es sind mehrere parallel laufende Entwicklungen, die diese kritische Finanzsituation ausmachen. Zum einen bestehen bei den Kommunen immer mehr höhere Ausgaben, steigende Personalkosten oder Energiekosten. Zum anderen wachsen die Einnahmen etwa über Gewerbe oder Grundsteuer nicht im gleichen Maße mit, sodass wir immer mehr eine kommunale Schieflage haben. Und dazu kommt noch, dass immer mehr Aufgaben auf die Kommunen übertragen werden, ohne dass es eine vernünftige finanzielle Ausstattung der Kommunen gibt, um diese Aufgaben zu erfüllen. Investitionen werden immer mehr aufgeschoben und Zahlungsverpflichtungen steigen. Quasi so eine Art Teufelskreis.
1: Großaufgebot der Polizei heute in Frankfurt-Oder. Dort üben hunderte Polizisten einen Einsatz rund um ein fiktives Fußballspiel. Das hat uns die Bundespolizei mitgeteilt. Ab jetzt bis 16 Uhr ist das Stadion der Freundschaft komplett gesperrt. Elke Bader mit den Einzelheiten.
3: Die Polizeiübung beginnt im Bahnhof Frankfurt-Oder, wo die Fußballfans empfangen werden. Von dort begleiten die Polizeikräfte die Fans zum Anger ins Stadion der Freundschaft. Im Stadion sollen auch Pyrotechnik und Drohnen eingesetzt werden. Nach bisherigen Planungen nehmen 4 Lehrklassen, 3 Polizeistaffeln und eine Pferdestaffel mit 6 Pferden an der Übung teil. Wegen der Pferde kann es kurzfristig zu Verunreinigungen auf den öffentlichen Straßen kommen. Ein Reinigungswagen wird den Pferdemist entsorgen, teilt die Stadt Frankfurt-Oder mit.
1: Seit 4 Jahren dürfen Apotheken in Deutschland Patienten gegen Grippe und Covid impfen. Im Land Brandenburg werden aktuell in 54 Apotheken solche Impfungen angeboten. Karin Harre vom Hausärzteverband Brandenburg würde lieber daran festhalten, dass Zuständigkeiten nicht vermischt werden.
4: Wir wollen auch keine Medikamente abgeben. Da sind wir nämlich nicht die Fachleute. Und ich finde, dass die Apotheken, das, was die jetzt machen, machen die gut. Und ich glaube natürlich, die Apotheker sind ja alles gewissenhafte Leute. Also wenn die das sich nicht zutrauen oder das eigentlich unpraktisch ist bei denen, dann machen die das auch nicht. Wir würden es eigentlich lieber haben, dass das so bleibt, wie es jetzt ist.
1: Derzeit wird diskutiert, ob künftig zum Beispiel auch Tetanusimpfungen von Apotheken übernommen werden können. Frankreich, Italien oder Österreich. Ab Mitte Dezember fährt die Bahn häufiger ins europäische Ausland. Mit Start des neuen Fahrplans gibt es täglich mehr als 320 internationale Fahrten, 20 mehr als bisher. Außerdem fährt der Sprinter von Berlin nach Stuttgart künftig 3-mal täglich. Bisher gab es die Verbindung nur 1-mal am Tag. Die Ticketpreise steigen mit dem neuen Fahrplan nicht. Es kommt aber zu vielen Behinderungen durch Baustellen, unter anderem auf der Strecke Hannover-Berlin. Soweit die Antenne Brandenburg Nachrichten. Mehr Informationen aus Brandenburg und Berlin finden Sie jederzeit auf rbb24.de.
5: Dankeschön, Luise.
1: Gerne.
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6: Bernd hat ein schickes Bild aus dem 0 Grad kalten Schwedt geschickt. Hi. Nebel und die orange Sonne, die hinterm Plattenbau vorkommt. Das hat was richtig Schönes. Los geht's auch mit ganz viel Sonnenschein heute. Gegen späten Nachmittag ziehen von Westen Schauer ins Land, die dann später am Abend bis an die Oder ziehen. Dabei geht's hoch auf 14 bis 17 Grad maximal. Morgen gleiche Temperaturen und oft ein trockener Sonne-Wolken-Mix.
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6: Auf der A115 Richtung Funkturm staut es sich zwischen Potsdam-Babelsberg und Spanischer Allee. 20 Minuten Baustellenstau. Vorsicht auf der Straße Oranienburg Richtung Staffelde. Zwischen Staffelde und der A24 Auffahrt Kremmen gab es einen Unfall. In Berlin ist es etwas voller auf der A100 ab Dreieck Neukölln in Richtung Wedding und auf der A111 ab Scharnweberstraße Damm Richtung Dreieck Charlottenburg. Und Micha hat noch einen Blitzer gesehen, der steht auf der L99 in Wilm. Danke und gute Fahrt.
5: Micha, guter Mann.
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5: Ja, die Temperaturen knapp über 0 Grad. Ja. Ich muss heute Morgen wirklich das Auto kratzen. Das erste Mal in dieser Saison. Herzlichen Glückwunsch. Und es gibt Brandenburger, die laufen bei diesen Temperaturen in kurzer Hose rum. Wir suchen genau die unter der 0331 70 98 100. Wer ist denn dranne?
7: Ja, guten Morgen. Anne ist dranne. Jo. Ihr habt ja heute das Thema mit den kurzen Hosen. Und jetzt unterwegs zur Arbeit kam mir ein Junge entgegen. So 13 Jahre. Der hat auch noch kurze Hosen an. Und eine Nachbarin von mir, die zieht nie Strümpfe an. Winter geht es immer mit Pantoletten und Rock. Ja, das sind zwei, die ich kenne.

0: 8.08 Uhr ist es. 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Wir gucken ganz kurz mal auf die Straßen.
1: Vorsicht auf der A10, südlicher Berliner Ring Richtung Dreieck Werder. Zwischen Niederlehme und Königs Wusterhausen liegen Gegenstände auf der Straße.
0: Ich nutze die Gelegenheit, nochmal auf die Uhr zu schauen und stelle fest, es ist immer noch 8.08 Uhr.

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3: Ja.
0: Wir heißen euch herzlich willkommen im Studio von Antenne Brandenburg. Ihr habt gewonnen.
2: Herzlichen Glückwunsch.
3: Ja, danke, danke. 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
4: Super.
0: Was fasziniert dich am Radio?
3: Ja, wie die Technik so alt funktioniert. Wir haben ja auch so Mischpult und alles. Ihr habt bestimmt noch ein größeres Equipment, was ihr da habt. Wir haben ja nur was kleines.
0: Ja, und hast du auch Bock zu moderieren?
3: Ja, na klar.
4: Schön. Also, dass das geklappt hat, weil er so mit Radio so fasziniert ist und dass es jetzt klappt, mal richtig was zu sehen bei euch und wie das so richtig läuft. Also, dass wir auch gewonnen haben. 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
1: Schönen Morgen.
0: Sagen Sie, was haben Sie schon mal aus Lego gebaut? Aus Legosteinen? Eine Burg vielleicht? Oder so ein kleines süßes Auto? Zwei Schüler aus Cottbus, die haben aus Lego einen Roboter gebaut und ihn auch noch selbst programmiert. Und damit sind die richtig erfolgreich. Florian Ludwig aus unserem Antennestudio in Cottbus. Was kann denn dieser Roboter?
2: Die beiden Sechsklässler haben ihren Roboter so gebaut und programmiert, dass er Dinge aufnehmen und wieder ablegen kann. Und das besonders schnell und präzise. Also ich weiß nicht, was ihr mit 11 oder 12 Jahren so gemacht habt. Nicht. Aber das ist schon ziemlich beeindruckend. Den Regionalentscheid in Dubelo-Kirchheim konnten Mila Heinz und William Buchan gewinnen. Deutschlandweit waren sie Dritter. Und jetzt stehen sie im Europafinale der World Robot Olympiad in Zagreb. Und in den kommenden 4 Tagen gibt's dort die Entscheidung.
0: Ich war immer neidisch auf diese Schüler, die zu den Wettbewerben fahren durften. Ich durfte nie irgendwo hinfahren.
1: Du musst nachsitzen.
0: Ja.
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1: Im Studio Arne Sprung. Schönen guten Morgen. Das Geld fehlt an vielen Ecken, deshalb verhängen immer mehr Brandenburger Kommunen eine Haushaltssperre. Ein Grund dafür ist laut dem Kommunalwissenschaftler der Uni Potsdam, Peter Ulrich, dass die Kosten etwa für Personal oder Energie steigen, die Steuereinnahmen aber nicht im selben Maße mitsteigen. In Frankfurt-Oder beginnt in einer halben Stunde eine Polizeigroßübung mit mehreren hundert Einsatzkräften. Laut Bundespolizei laufen dafür seit dem Morgen die Vorbereitungen. Das Gelände rund um das Stadion der Freundschaft ist abgesperrt. Der Internationale Währungsfonds blickt optimistisch auf die deutsche Wirtschaft. 2026 könnte das Wirtschaftswachstum demnach mit 1,3% nun fast doppelt so stark ausfallen, wie noch im Juli erwartet.
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2: Im Studio Perleberg, Britta Streiter, guten Morgen. Die Museumsfabrik in Pritzwalk sucht einen neuen Leiter. Lars Schladitz hat seinen Posten aufgegeben. Wie die Stadtverwaltung auf Nachfrage bestätigte, geschah das aus persönlichen Gründen. Björn Hasewendt.
3: Die Stadt bedauert seinen Weggang, sagte eine Sprecherin. Lars Schladitz leitete das Haus seit 2016 und begleitete den Wandel vom Heimat- und Brauereimuseum zur Museumsfabrik, die 2018 in der ehemaligen Tuchfabrik eröffnet wurde. Er setzte auf Ausstellungen, die Geschichte erlebbar machen, etwa zur DDR- und Nachwendezeit, bei der Besucher eigene Erinnerungen beisteuern konnten, zur digitalen Revolution in der Prignitz oder zur Geschichte des Pritzwalker Hainholzes. Jetzt sucht die Stadt einen Nachfolger. Bewerbungen sind bis zum 8. November möglich.
2: Mehr als 40 Pritzwalker Elftklässler können sich in dieser Woche genauer darüber informieren, welche Berufs- und Studienmöglichkeiten es in der Region gibt. 25 Unternehmen und Vertreter von Hochschulen sowie Unis sind am Goethe-Gymnasium zu Gast, um den Jugendlichen berufliche Perspektiven aufzuzeigen. Es gibt für die Schüler auch Praxisübungen, sagte die Koordinatorin für die Berufsorientierung Sabine Blume.
4: Die KMG beispielsweise bringt Utensilien mit denen die Schüler zukünftig, wenn sie eine Ausbildung machen als OTA, arbeiten, sodass sie das mal in der Hand haben, oder bringen auch Puppen mit, an denen dann einfach mal so ein bisschen Erste Hilfe trainiert werden kann, sodass man wirklich in die Praxis reingeht. Es gibt Schüler, die inspiriert werden, sodass dann zwischen den Unternehmen und den Schülern wirklich gleich so ein direkter Draht entsteht. Die Hochschulen, da sind ja Personen aus der Studienorientierung mit dabei, die aber natürlich dann auch ganz konkret vorstellen, wie läuft dieser Bewerberprozess und wie kommst du zu deinem Traumstudium.
2: Am Freitag stellen die Elftklässler dann ihre Traumberufe vor. In Pritzwalk hängen jetzt auch gut 400 große Laubsäcke für Straßenlaub an den Bäumen, knapp 230 im Stadtgebiet, weitere 180 in den Ortsteilen. Die Stadt leert sie regelmäßig, Gartenabfälle und Hausmüll gehören nicht rein. Genutzt werden können die Säcke bis zum Ende des Winters.
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5: Herrliche Sitzheizung strahlt von unten, Sonne von oben. Aktuell haben wir um die 3 Grad. Tagsüber geht's hoch auf 14 bis 17 Grad und dazu gibt's erst einen schönen Sonne-Wolken-Mix. Ab dem späten Nachmittag und Abend sind dann Schauer möglich. Los geht's im Westen von Brandenburg. Morgen dann meist trocken und Sonne und Wolken wechseln sich ab.
6: Warte mal, heute Regen?
5: Heute Abend, ja.
6: Ah ja, okay.
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5: Auf der A10 westlicher Berliner Ring Richtung Dreieck Havelland gibt's zwischen Großkreuz und 10 Minuten Baustellenstau. Auf der 115 Richtung Funkturm staut es sich zwischen Potsdam-Babelsberg und Spanischer Allee. Auch hier Baustellenstau 20 Minuten plus. Dann Vorsicht in der Uckermark auf der Straße zwischen dem Abzweig nach Flemsdorf und dem Ende der Straße ist Öl ausgelaufen. Die Feuerwehr ist bereits vor Ort. In Berlin dauert es länger auf der 100 ab dem Dreieck Neukölln Richtung Wedding und auf der 111 ab Scharnweberstraße Richtung Dreieck Charlottenburg. Und Jacqueline hat noch einen Blitzer gesehen auf der A11 Richtung Berlin, kurz hinter Finofurt. Danke und gute Fahrt.
6: Um kurz nach 8:30.
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6: Sie lernen gleich eine Dame kennen, die betreibt eine Autowaschanlage in Michendorf. Ist nicht so spannend? Naja, warten Sie. Die Dame ist 89 Jahre alt. Lernen Sie gleich kennen in 7 Minuten. Es tut

0: Also diese Dame, die Sie jetzt gleich kennenlernen, ist der feuchte Traum von Kanzler Merz. Die arbeitet auch noch mit 89.
1: Ja, aber freiwillig.
2: Marianne Grapp ist 89 und betreibt noch ihre eigene Waschanlage in Michendorf. Und unser Morgenreporter Toni ist gerade zu Besuch. Was passiert denn gerade, Toni?
3: Ja, hier werden schon die Autos der ersten Kunden gewaschen. Die Bürsten wirbeln und ich sollte mit dem Mikro nicht zu nah rankommen, weil Autowäsche ist doch eine feuchte Angelegenheit. Und ganz nah dran ist Chefin Marianne Grapp. Marianne, haben Sie schon mal Auto gewaschen? Können Sie es überhaupt?
4: Kann ich, habe ich, aber nun ist Schluss.
3: Ich wollte gerade sagen, in Ihrem Alter ist das schon ein Kompliment. 89 Jahre und vor 60 Jahren, hier steht die ganze Werkstatt noch voll mit Blumensträußen, gab es dann diese Autowäsche. Wie kamen Sie denn darauf?
4: Tja, eigentlich mein Mann hat sich beruflich verändern wollen. Und dann haben wir angefangen und toi, toi, toi, es hat geklappt.
3: Es war früher eine Metzgerei, man sieht die weißen Kacheln noch.
4: Ja, ja, aber ganz, ganz früher, bis Ende des Krieges.
3: Wie hat sich denn das Autowaschen so in den letzten 60 Jahren verändert?
4: Eigentlich durch die treuen Kunden ist es immer so geblieben. Und wir haben ja auch versucht, immer wieder neue Sachen anzubieten. Die Waschanlage, die gab es ja hier noch nirgendwo, die haben wir dann gleich gekauft und haben ein bisschen umgebaut. Dieses Dach ist ein Grenzübergang, den wir abbauen durften.
3: Hier steckt ja richtig Geschichte drin. Und vor allen Dingen, wenn die Kunden hierher kommen, hier ist eine richtige Wohlfühloase. Nicht nur fürs Auto, sondern mit Zeitung lesen, Kaffee trinken, Fachsimpeln über Autopflege.
4: Und fetschkaltes, mit einem geheizten Aufenthaltsraum. Und die Kunden brauchen immer ein bisschen Gespräche und so. Das einfach da.
3: Was wünschen Sie sich in Zukunft für die First-Class-Autowäsche in Michendorf?
4: Dass es so weitergeht, dass noch etliche Jahre sind, dass eventuell meine Kinder davon leben können.
3: Wünschen wir Ihnen von Herzen. Dann schicken wir auch noch mal am Schluss den Antenne-Reporterwagen durch.
4: Der passt durch die Anlage.

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0: Also, da tanzt ja die Mutti auf dem Küchentisch. Da dreht die Sekretärin auf dem Bürostuhl bei der Mucke. Das sind die 80er hier mit Walking on Sunshine.
1: Antenne Brandenburg hier, moin.
0: Die Sonne scheint, das passt ja auch, die Sonne scheint. Aber der Schein trügt. Es sieht wärmer aus, als es ist. Wir haben immer noch so knapp über 0 Grad.
1: Ja, aber trotzdem gibt es Brandenburger, die heute eine kurze Hose tragen. Wir haben ja versucht, 5 zu finden und das war ganz, ganz einfach.
0: Ja.
1: Weit mehr haben sich schon gemeldet unter der 0331 70 98 100.
0: So, und da ist noch jemand am Telefon. Christoph und Marie hier, guten Morgen.
2: Ja, Reiche, guten Morgen aus Dahlewitz. Ich war eben im Garten duschen bei 0 Grad.
0: Nein!
1: Oh Gott!
0: Da haben sie ja auf die kurze Hose auch verzichtet. Also es ist ja komplett.
2: Nee, ich hatte nur einen Bademantel drüber und unter der Dusche natürlich nicht mehr viel.
0: Ach was.
1: Wie halten Sie das aus?
2: Na, ich mache das ganzjährig, also so lange wie es geht. Irgendwann friert die Gartendusche ja ein.
0: Ja.
2: Und dann geht es nicht mehr. Ja.
0: Ja, wir merken, der Brandenburger ist doch härter als gedacht. Also, wie ist es denn bei Ihnen? Haben Sie eine kurze Hose heute Morgen an bei knapp über 0 Grad? Dann rufen Sie an. 0331 70 98 100. Die Zeit? 8.51 Uhr.
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1: Im Studio Luise Burkhardt. Guten Morgen. An vielen Ecken fehlt das Geld, deshalb müssen immer mehr Brandenburger Kommunen sparen. Betroffen sind wichtige Investitionen in die Infrastruktur, in Bildungseinrichtungen und kommunale Freizeitangebote. Ein Grund für die Finanznot ist laut Peter Ulrich vom Kommunalwissenschaftlichen Institut der Universität Potsdam, dass der Bund immer mehr Aufgaben an die Kommunen übertrage, die wiederum aber nicht finanziere. Im Gespräch mit Antenne Brandenburg nannte er folgende Beispiele.
2: Das fängt etwa bei dem Recht auf Ganztagesbetreuung in Kitas und Schulen an, wo eben mit Personal auf kommunaler Seite ausgestattet sein muss, dass das auch klappt. Und auf der anderen Seite etwa auch bei der kommunalen Wärmeplanung.
1: Nachdem bereits die Landkreise Barnim, Havelland und Potsdam-Mittelmark reagieren mussten, hat zuletzt auch Potsdam eine Haushaltssperre verhängt. Großaufgebot der Polizei heute in Frankfurt-Oder. In diesen Minuten beginnt eine Übung rund um ein fiktives Fußballspiel. Das hat die Bundespolizei mitgeteilt. Bis 16 Uhr ist das Stadion der Freundschaft komplett gesperrt. Elke Bader mit den Einzelheiten.
3: Die Polizeiübung beginnt im Bahnhof Frankfurt-Oder, wo die Fußballfans empfangen werden. Von dort begleiten die Polizeikräfte die Fans zum Anger ins Stadion der Freundschaft. Im Stadion sollen auch Pyrotechnik und Drohnen eingesetzt werden. Nach bisherigen Planungen nehmen 4 Lehrklassen, 3 Polizeistaffeln und eine Pferdestaffel mit 6 Pferden an der Übung teil. Wegen der Pferde kann es kurzfristig zu Verunreinigungen auf den öffentlichen Straßen kommen. Ein Reinigungswagen wird den Pferdemist entsorgen, teilt die Stadt Frankfurt-Oder mit.
1: Seit 4 Jahren dürfen Apotheken in Deutschland Patienten gegen Grippe und Covid impfen. Im Land Brandenburg werden aktuell in 54 Apotheken solche Impfungen angeboten. Damit sollen Arztpraxen entlastet werden, heißt es offiziell. Doch Karin Harre vom Hausärzteverband Brandenburg glaubt nicht an diesen Effekt.
4: Eigentlich ist es ja kein Problem, dass die Leute es nicht schaffen würden, sich eine Grippeimpfung zu holen bei ihren Ärzten, weil das ist was wir eigentlich ja so im laufenden Betrieb ja eigentlich so mit abwickeln. Und war ja mal so die Idee, es würden sich dann mehr gegen Grippe impfen lassen, wenn die in der Apotheke mal eben schnell vorbeigehen könnten, sich da impfen lassen. Aber ich glaube, das gibt es eben vielleicht in Potsdam und in Cottbus oder so, aber es ist eigentlich im ländlichen Bereich, was ja überwiegend ist in Brandenburg, eigentlich spielt das eigentlich gar keine Rolle.
1: Derzeit wird diskutiert, ob künftig zum Beispiel auch Tetanusimpfungen von Apotheken übernommen werden können. Werden die Ukraine und Moldau Teil der Europäischen Union? Dazu weitet die EU ihre Beitrittsverhandlungen aus. Das haben die 27 Mitgliedstaaten in Luxemburg beschlossen. Die EU geht aber davon aus, dass die Verhandlungen mit der Ukraine nicht mehr in diesem Jahrzehnt abgeschlossen werden können. Soweit die Antenne Brandenburg Nachrichten. 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
5: Bei der Kälte kann man schönen heißen Kaffee oder Tee trinken morgens. Aktuell 3 Grad in Gransee und 4 in Schlieben. Bis zu 17 Grad sind heute möglich und zuerst gibt's 4 Sonnenschein. In der zweiten Tageshälfte kommen dann Wolken dazu und am späten Nachmittag und abends zieht dann Regen von Westen nach Osten durchs Land. Morgen bleibt's dann größtenteils trocken und freundlich.
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5: Auf der A10 östlicher Berliner Ring Richtung Dreieck Barnim gibt es zwischen Erkner und Rüdersdorf 20 Minuten Stau an der Baustelle. Auf der A10 westlicher Ring Richtung Dreieck Havelland auch Stau zwischen Großkreuz und Vöben, 10 Minuten plus. Dann Vorsicht auf der A24 Richtung Berlin. Zwischen dem Dreieck Wittstock und Herzsprung gibt es eine noch ungesicherte Unfallstelle. Vorsicht auf der B167 zwischen Metzdorf und Gottesgabe sind Tiere auf der Straße. Und in Berlin dauert es etwas länger auf der A100 ab Dreieck Neukölln Richtung Wedding und auf der A111 ab Scharnweberstraße Richtung Dreieck Charlottenburg. Gute Fahrt.
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7: Die Temperaturen knapp über Null. Die einen kratzen sich verwirrt am Bart. Die anderen haben heute Morgen schon das Auto gekratzt. Ich musste auch ran. Und wir fragen bei den Temperaturen, trägt der Brandenburger da kurze Hosen? Der Didi aus Hennigsdorf ist am Telefon.
8: Ich hätte da noch mal einen Kollegen, der zieht die kurze Hose bis November an. Der arbeitet auf dem Gerüstbau, locker. Von März bis November hat der die kurze Hose an. Der hat Unterschenkel wie ich Oberschenkel.

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1: In dieser Woche mit Pastoralreferentin Magdalena Kies von der Katholischen Kirche.
2: Neulich habe ich einen Artikel über kindliche Entwicklung gelesen. Darin stand, dass es der Entwicklung von Babys gut tut, nicht ständig bespielt zu werden. Sie dürfen auch viel Raum haben, um zu gucken, zu tasten oder zu hören. Und sie sollen Dinge immer wieder selbst versuchen, bis sie es irgendwann alleine können. Auf dem Weg dahin gibt es unweigerlich Momente des Frusts, wenn etwas nicht klappt oder das Spielzeug einfach einen Zentimeter zu weit wegliegt. Der Rat der Fachleute ist, das Kind diesen Frust ruhig mal einen kurzen Moment aushalten lassen. Nicht um es zu quälen, sondern um ihm die Chance zu geben, es vielleicht doch noch aus eigener Kraft zu schaffen. Frust aushalten, das fällt auch Erwachsenen schwer. Unangenehme Gefühle will ich meistens sofort loswerden. Ablenken, verdrängen, schönreden, da hat jede und jeder eine eigene Strategie. Ein Blick aufs Handy, ein Griff zum Kühlschrank, schnell das Thema wechseln. Ich werde erfinderisch darin, Unbehagen aus dem Weg zu gehen. Dabei könnte es sich lohnen, es kurz da sein zu lassen. Zu schauen, was passiert, wenn ich nicht sofort eingreife. Vielleicht wächst daraus eine neue Idee. Vielleicht eine neue Erkenntnis, die ich sonst übersehen hätte. In der Bibel wird ja auch nicht nur gejubelt. Da heißt es auch, wie lange noch, Herr, vergisst du mich? Ein Satz voller Ungeduld und Enttäuschung, mitten in der Heiligen Schrift. Die Bibel lässt solchen Gefühlen Raum, statt sie zu übertünchen. Offenbar gehören sie zum Leben dazu und zum Glauben. Genau wie die Freude und die Zuversicht. Die guten Gefühle sind nur die halbe Wahrheit über das Leben. Die anderen sind die zweite Hälfte. Und beide gehören zu einem ehrlichen Leben dazu. Vielleicht warten Sie heute bei einem unangenehmen Gefühl mal einen Moment und schauen, was es Ihnen eigentlich sagen will, bevor Sie es beiseite schieben.

0: 13. 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Also nicht nur, weil es heute Morgen kalt ist, sondern weil Ihre Wünsche wahr werden.
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1: Im Studio Arne Sprung. Schönen guten Morgen. Die Brandenburger Landesregierung ist heute auf Kabinettstour in Cottbus. Am Mittag treffen sich die Minister, um beispielsweise über Verkehr, Wirtschaft und Arbeit zu diskutieren. Am Abend ist ein Dialog mit Bürgern im alten Stadthaus geplant. Immer mehr Kommunen in Brandenburg sind in Finanznot. Zuletzt hatten etwa die Landkreise Barnim, Havelland und Potsdam-Mittelmark eine Haushaltssperre verhängt. Ein Grund für die Schieflage ist laut dem Kommunalwissenschaftler der Uni Potsdam, Peter Ulrich, dass der Bund immer mehr Aufgaben an die Kommunen übertrage, die dann aber nicht finanziere. Wie groß das Problem mit Cybermobbing an Schulen ist, dazu wird heute eine Studie vom Bündnis gegen Cybermobbing in Berlin vorgestellt. Diese zeigt deutlich, dass Kinder und Jugendliche immer häufiger Opfer von Angriffen im Internet werden.
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2: In Studio Perleberg, Britta Streiter, guten Morgen. Wie sollen die freien Flächen, die durch den Abriss von Blöcken im Wittstocker Wohngebiet Bohnekamp entstanden sind, künftig genutzt werden? Darum geht es heute von 17 bis 20 Uhr bei einer Infoveranstaltung bei der Wohnungsbaugenossenschaft in der Rosa-Luxemburg-Straße. Bis 2003 gab es in dem Neubaugebiet noch rund 1200 Wohnungen. Knapp die Hälfte wurde bis heute durch Wegzug oder den demografischen Wandel abgerissen. Ideen von Bewohnern sollen heute noch einmal vorgestellt und diskutiert werden, sagt Silvana Kubasch vom Amt für Stadtentwicklung.
3: Was fehlt hier? Auf was sollten wir achten, wenn wir den Plan machen, dass die Bürger eben halt auch jetzt mitgenommen sind? Da kann der Bürger sehen, ob seine Idee Niederschlag gefunden hat oder vielleicht sind da auch Diskussionsanregungen. Also das waren ganz normale Wünsche. Ich gehe mit meinem Hund Gassi und da wünschte ich mir den breiteren Weg. Oder dass da mehr Bäume hinkommen, dass es auch ein bisschen beschattet ist, gerade wenn es so warm ist. Oder die parkenden Autos auf den Grünflächen. Wie kann man die Herr wehren?
2: Welche Vorschläge umgesetzt werden, soll am 9. November entschieden werden. Sollte der Grippeschutz auch in unserer Region beim Hausarzt oder schnell in der Apotheke nebenan möglich sein? In Brandenburg bieten inzwischen mehr als 50 Apotheken Grippeimpfungen an. Doch das Angebot soll künftig ausgeweitet werden, etwa auf Tetanus. Darüber wird aktuell diskutiert. Dagegen spricht sich Karin Harre aus. Die Ärztin aus Walsleben und Vertreterin des Hausärzteverbands Brandenburg findet, Impfen sollte Sache der Ärzte bleiben.
4: Wir wollen auch keine Medikamente abgeben. Da sind wir nämlich nicht die Fachleute. Und ich finde, dass die Apotheken ist, was die jetzt machen, machen die gut. Und ich glaube natürlich, die Apotheker sind ja alles gewissenhafte Leute. Also wenn die das sich nicht zutrauen oder das eigentlich unpraktisch ist bei denen, dann machen die das auch nicht. Wir würden es eigentlich lieber haben, dass das so bleibt, wie es jetzt ist.
2: In Wittenberge startet heute ein neues Pen-and-Paper-Rollenspiel. Im Stadtsalon Safari am Bismarckplatz erfinden die Teilnehmer gemeinsam Geschichten und bestimmen selbst, wie sie ausgehen. Los geht's, 18 Uhr.
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5: Ist schon richtig warm geworden im Vergleich zu vorhin. Um die 5 Grad haben wir immerhin schon. Bis zu 17 werden es heute noch und zuerst überwiegt der Sonnenschein. Ab dem Nachmittag ziehen von Westen dann Schauer ins Land, die bis abends Richtung Oder ziehen. Morgen gleiche Temperaturen und meistens ein trockener Sonne-Wolken-Mix.
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5: Auf der A10 östlicher Ring Richtung Dreieck Barnim gibt es 10 Minuten Baustellenstau zwischen Erkner und Rüdersdorf. Auf der A13 Dresden Richtung Berlin zwischen Lübbenau und Duben 20 Minuten Baustellenstau. Dann Vorsicht auf der A24 Richtung Hamburg. Zwischen Pritzweig und Meienburg ist die rechte Spur nach einem Unfall gesperrt. Auf der A115 Richtung Funkturm staut es sich zwischen Potsdam-Babelsberg und Spanische Allee 20 Minuten mehr. Außerdem gab es im Baustellenbereich einen Unfall auf der rechten Spur. Dann haben wir einen leichten Stau in Berlin auf der A100 ab Dreieck Neukölln Richtung Wedding und auch auf der A111 dauert es länger ab Weidmannslusterdamm Richtung Dreieck Charlottenburg. Gute Fahrt!
6: Und einen Blitzer haben wir auch noch.
5: Möchtest du einen?
6: Ja.
5: Wir haben Blitzer, ja. Auf der A24 steht zum Beispiel einer direkt im Dreieck Wittstock.
6: Ja, vielleicht muss ich da nachher noch lang. Also, ne, deswegen ist auch gut, dass du mir das sagst.
5: Ja.
6: Ja, weiß ich nicht. Aber
5: ich weiß nicht, ob du nach Wittstock willst. Oder?
6: Ja, ich habe noch keine Tagesplanung.
5: Der Service ist hier nicht nur für dich.
6: Ach so, ja. Aber egal, wenn Sie was melden wollen, melden Sie es gerne uns unter der 0331 70 98 100. Dann können Sie immer anrufen, alles sagen, was Sie möchten. Was möchten Sie denn sagen, Monique aus Glindow?
7: Ich wollte eigentlich nur sagen, ich habe einen Mann, der immer noch mit kurzer Hose rumläuft.
6: Ach so, ja, stimmt. Wir suchen ja heute Morgen die Männer oder die Frauen, die immer noch mit kurzer Hose rumrennen, auch bei 0, 1, 2 Grad.

0: Da ist er. Wenn Sie jetzt aus dem Fenster gucken und die Sonne scheint, dann könnte man meinen, ja, mindestens 15 Grad, mindestens 16 Grad. Nee. Aber ja, die Sonne scheint und der Schein trügt. Und bei dem Wetter sieht man besonders gut, wenn das Auto mal wieder durch die Waschanlage muss.
1: Ja, zum Beispiel heute Nachmittag einmal ranfahren in Michendorf. Da betreibt die Familie Grapp seit 60 Jahren ihre Waschanlage. Unser Morgenreporter Toni ist gerade dort. Toni, was hast du schon gelernt über das Autowaschen?
2: Ich habe auf alle Fälle schon gelernt, das Vorreinigen wird oft unterschätzt. Carsten ist der Sohn von Chefin Marianne. Ihr habt dafür extra ein Geheimmittelchen?
3: Das ist schon richtig für uns selber. Mischen wir das selber und erzählen da auch nicht drüber.
2: Verrate mal, was drin ist. Spüli, Harnstoff?
3: Ist schon ein industrielles Produkt, was wir aber noch ein bisschen aufpeppen und da werden die Autos dann ordentlich sauber. Weil die Vorwäsche ist das A und O. Wenn du Auto nicht ordentlich vorwäscht, dann kann die Waschanlage waschen, wie sie will, dann wird das Auto nicht sauber. Das wissen wir mal ganz wenig.
2: So, jetzt wird der Hochdruckreiniger angeschmissen. Eigentlich wie beim Duschen. Wasser drüber, einseifen und dann nochmal mit Wasser abwaschen.
3: Felgenreiniger, ganz wichtig.
2: Was ist denn da der Unterschied zum Vorreiniger? Warum sind die Felgen dreckiger oder wie?
3: Nee, Felgen ist ja der Bremsverlag drauf. Und Felgenreiniger ist ja nichts anderes wie verdünnte Säure. Ist natürlich viel schärfer.
2: Und dann fährt Carsten persönlich mit dem Auto in die Anlage. Carsten, draußen steht das Schild, Auto bitte abstellen und Schlüssel in den Briefkasten werfen. Ist das hier der Tutti-Kompletti-Service, dass ihr immer selber die Autos an die Waschanlage ranfahrt?
3: Wir fahren die sowieso immer rein und raus. Da kommt der Kunde nicht ran.
2: So, jetzt geht's los mit den rotierenden Bürsten. Meo, die Frau von Carsten, greift unterdessen in einen Stapel mit Frotti-Handtüchern, um an den gewaschenen Autos die Türdichtungen extra trocken zu reiben.
4: Na, die Dichtungen, wenn der Frost ist, geht die Tür ja nicht auf. Ne?
2: Und währenddessen bekommt mein Reporterwagen den letzten Bürstengang. Oh, und vom letzten Reportertermin bei einem Förster, da kommt jetzt der ganze Brandenburger Wald runter.
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0: Schönen guten Morgen am Dienstag. Es ist der 13. Oktober.
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0: Haben Sie schon Ihre Winterjacke aus dem Schrank geholt? Heute Morgen wäre es keine schlechte Idee, oder?
1: Ja, ist gut kalt. 2-3 Grad nur.
0: Unsere Kollegin Miriam, die hat das gestern auch gemacht, aber sie hatte einen Plan. Und zwar?
2: Ich hatte mir ja, als wir die Wintersachen quasi eingemottet hatten, hatte ich mir einen Zehner versteckt in einer Jacke. Leider ist es noch nicht so lange her, dass ich es vergessen hatte. Also da wusste ich, dass ich einen Zehner gefunden habe. Aber jetzt ratet mal was. Da habe ich in einer anderen Jacke doch noch einen Fünfer gefunden. Und das Krasse ist, ich habe mich über den Fünfer mehr gefreut als über den Zehner, weil ich eben nicht wusste, dass er da ist. Also man kann sich mit manchen Sachen leider selber nicht austricksen. Aber egal, 15 Euro mehr in meinem Portemonnaie, was kaufe ich mir davon?
0: Vielleicht eine Wärmflasche.
1: Ja.
0: Die Zeit, 9.52 Uhr.

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1: Im Studio Luise Burkhardt. Guten Tag. Die Brandenburger Landesregierung macht heute in Cottbus Station. Im Rahmen von Kabinett vor Ort besuchen Ministerpräsident Woidke und seine Minister mehrere Einrichtungen in der Stadt. Jakob Krüger mit den Einzelheiten.
2: Besuchen wollen die Ministerinnen und Minister unter anderem die neue Medizin-Uni, das Forschungs- und Innovationszentrum CESCO und das Unternehmen Cunella. Innenminister Redmann übergibt außerdem Fördermittel für ein neues Löschfahrzeug für die Freiwillige Feuerwehr in Sandow. Am Abend ist außerdem ein Bürgerdialog im alten Stadthaus geplant. Dort sitzen dann auch Ministerpräsident Woidke und Oberbürgermeister Schick auf dem Podium. Die Reihe Kabinett vor Ort wurde durch die Landesregierung im Mai gestartet. Ziel sei es, im Austausch mit den Landkreisen und kreisfreien Städten Lösungen für landespolitische Themen zu erarbeiten.
1: Zwei Cottbusser Sechstklässler haben einen Roboter entwickelt und stehen damit heute im Europafinale der World Robot Olympiad im kroatischen Zagreb. Martin Schneider berichtet.
3: Gebaut haben Mila Heinze und William Buchan ihren Roboter größtenteils aus Legostein. Er kann verschiedene Gegenstände greifen und wieder ablegen. Im Wettbewerb geht das auf Zeit. Den Regionalausscheid in Dobbelkirchen hatten die Kinder vom Niedersorbischen Gymnasium gewonnen. Deutschlandweit sind sie Dritter geworden. In den kommenden 4 Tagen entscheidet sich die Platzierung im europaweiten Wettbewerb. Die World Robot Olympiad zählt zu einem der weltweit wichtigsten Wettbewerbe für junge Technikbegeisterte. Ziel sei es, Kinder und Jugendliche für die MINT-Fächer Mathe, Informatik, Naturwissenschaften und Technik zu begeistern.
1: Cybermobbing wird an Schulen ein immer größeres Problem. Das zeigt eine neue Studie vom Bündnis gegen Cybermobbing, die heute in Berlin vorgestellt wird. Grundlage ist eine Online-Befragung von Schülerinnen und Schülern sowie Lehrkräften. In diesem Zusammenhang hat sich der Chef des Bündnisses Leest im rbb24 Inforadio für ein Handyverbot an Schulen ausgesprochen.
4: Ein Handyverbot an den Schulen ist eine sehr sinnvolle Maßnahme, weil sie die Jugendlichen während der Lehrzeit schützt vor Angriffen. Und unsere Studien zeigen, dass die meisten Mobbingfälle an den Schulen passieren. Das Verbot von den sozialen Medien, das ist eigentlich eher ein Hilferuf. Man kann den jungen Menschen natürlich die sozialen Medien nicht wegnehmen. Man muss sie befähigen, diese Werkzeuge zu führen.
1: Insgesamt sind 4.500 Schülerinnen und Schüler sowie die Lehrkräfte online befragt worden. Wegen eines Knotens in der Lunge muss sich Papst Leo XIV. Operieren lassen. Er soll am Vormittag in das Universitätsklinikum in Rom aufgenommen werden. Trotz des bevorstehenden Eingriffs nahm das Oberhaupt der katholischen Kirche gestern noch mehrere Audienzen wahr. Soweit die Antenne Brandenburg Nachrichten. 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
5: Kalte Hände, kalte Ohren. Wer heute mit dem Fahrrad zur Arbeit kam, brauchte Handschuhe und ein Stirnband unter dem Helm. Das war echt kalt heute früh, ne? Inzwischen haben wir schon Plusgrade überall. 5 Grad im Moment hier so in Potsdam. Hier und da ist es noch ein bisschen unter 5 Grad, aber ganz, ganz langsam. Es wird. 14 bis 17 Grad sind heute drin. Am Vormittag dann erstmal reichlich Sonnenschein. Teilweise ist der Himmel sogar wolkenlos, aber ab Mittag kommt dann von Elbe Elster her neuem Wolken aufgezogen und zwischen Prignitz und Fleming kann es später auch ein bisschen Regen geben. Sonst bleibt es aber trocken im Antenneland. In der Nacht zieht der Regen dann von West nach Ost durch, bei Tiefstwerten zwischen 11 und 7 Grad. Morgen wird es dann nach letzten Tropfen im Süden wieder freundlich und dann übermorgen 17 bis 19 Grad, dann auch wieder ein bisschen milder.
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5: Vorsicht bitte auf der A12, Frankfurt-Oder Richtung Berlin. Zwischen Storkow und Friedersdorf liegen Reifenteile und eine Metallplatte auf der Fahrbahn. Dann die A24 Richtung Hamburg. Zwischen Pritzwalk und Mainburg, rechte Spur nach einem Unfall gesperrt. A115 Richtung Funkturm. Da staut es sich zwischen Potsdam-Babelsberg und Spanischer Allee an der Baustelle. 20 Minuten plus. Außerdem gab es im Baustellenbereich einen Unfall auf der rechten Spur. Im Stadtverkehr Berlin ist es voller auf der A100 ab Dreieck Neukölln Richtung Wedding und auf der A111 ab Weidmannslusterdamm in Richtung Dreieck Charlottenburg. Und geblitzt wird unter anderem auf der A11 in Richtung Berlin, kurz nach Finowfurt bzw. kurz hinter Finowfurt. Frankfurt und auf der A24 direkt im Dreieck Wittstock-Dosse und in Cottbus auf der Siloer Chaussee. Dankeschön an Cordula fürs Bescheid sagen. Weitere Tipps oder Warnungen gehen bitte an die 0331 70 98 101. Danke im Voraus.
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5: Im Herbst hat man ja echt nur zu tun, ne? Kaum sind die Blätter schön rot, orange und gelb, liegen sie auch schon überall im Garten und auf dem Gehweg. Also Haken raus und weg damit? Moment mal, unser Antenne-Gartenexperte Horst Mager sagt:
6: Warum muss ich Humus kaufen, wenn ich eigentlich Laub im Garten habe, also dann kompostieren, in die Beete reinstreuen? Bitte immer dran denken, Kompost ist das schwarze Gold des Gärtners. Ja, das kann man ganz preiswert selber herstellen.
5: Schwarze Gold des Gärtners. Warum das so ist und was Sie mit dem ganzen Laub am besten machen, Horsts Tipps gleich nach zwei Songs.

0: Schönen Dienstag mit Antenne Brandenburg. Ganz schön frisch war es heute Morgen in Brandenburg. In Luckenwalde waren es 0 Grad, in Baruth sogar minus 1 Grad und in Prenzlau ist das Thermometer nachts auf minus 2 Grad gerutscht. Ja, der Herbst, der ist jetzt wirklich da. Die Blätter werden bunt und fallen von den Bäumen. Vielleicht haben sie das sonnige Wetter der letzten Tage ja auch genutzt und haben im Garten ein bisschen Laub gehakt. Und jetzt liegt da so ein schöner, bunter Haufen. Aber was machen wir damit? Weg damit, auf den Kompost oder ab zum Wertstoffhof? Unser Antenne-Gartenexperte Horst Mager hat da einen ganz anderen Ansatz. Horst, weg mit dem Laub oder liegen lassen? Wie hältst du es denn damit?
1: Im Prinzip sollte man im Garten das Laub überall liegen lassen, nur auf Wegen eben wegmachen und auf Rasenflächen. Auf Wegen ist es so, da könnte man ausrutschen und auf den Rasenflächen, da kann es zu Schimmel führen. Ansonsten bitte das Laub im Garten liegen lassen. Das ist ein sehr, sehr wertvoller Rohstoff, der Humus, Nährstoffe, alles Gute und Schöne für die Pflanzen in den Garten bringt. Ich meine, im Wald zum Beispiel, da kehrt ja auch keiner, oder?
0: Also, das Laub ist unser Freund, aber gilt es auch für jedes Laub?
1: Es gibt Laub mit viel Gerbsäuren, zum Beispiel Eichen oder auch die Kiefernadeln, die so runterfallen. Die machen natürlich den Boden sauer. Ja? Da muss man wirklich darauf achten, dass der nicht so sauer wird. Also bei Rhododendren wäre das toll, das wäre bei Hortensien toll oder bei Blaubeeren, die mögen es sauer. Auch bei diesen ganzen Eriken, Kalunen, Besenheiden und so weiter, die finden das super. Aber so Gemüse zum Beispiel findet das gar nicht so gut. Und dann müsste man mal einen pH-Wert testen. Also wenn es sehr sauer ist, also niedriger pH-Wert, dann einfach kalken, also Kalk dazu und dann wird der pH-Wert wieder neutraler. Da kann man einfach so ein Papier nehmen oder es gibt auch so ganz schöne kleine Testsets im Handel, mit denen man

0: das ganz bequem und einfach mal testen kann.
1: Hm. Und wenn ich das Laub im Garten behalten will, einfach rauf auf die Beete damit oder wie mache ich es richtig?
0: Damit das Laub schnell verrottet, wenn man es zum Beispiel in die Staudenbeete reintut oder unter die Hecken oder auch zum Beispiel Kübelpflanzen, damit die draußen bleiben, den Boden ein bisschen damit abdeckt. Das verrottet schneller, das Laub, wenn man es ganz klein macht. Und ich mache dann immer so einen schönen großen Haufen, dann nehme ich mein Rasenmäher und dann mähe ich da hin und her und hoch und vor und zurück, bis es so richtig klein und mehlig ist. Und das streue ich dann in die Beete. Und wenn dann das Frühjahr kommt, da ist von diesem Laub so gut wie gar nichts mehr da.
1: Unser Antenne-Gartenexperte Horst Mager mit Tipps rund ums Herbstlaub. Danke dir, Horst, und Ihnen zu Hause dann viel Spaß im Garten und beim Laubhaken.
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0: Antenne Brandenburg ist hier mit dem Vorsicht aus der Antenne Verkehrsredaktion. Bitte aufpassen, falls Sie gerade auf der A10, dem südlichen Ring Richtung Dreieck Werder unterwegs sind. Zwischen Schönefelder Kreuz und Rangsdorf liegen Gegenstände auf der Fahrbahn verteilt. Stand und aktuell der Antenne Verkehrsservice.
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0: Schönen Dienstag, es ist 10.30 Uhr, 10:30.
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2: Im Studio Perleberg, Britta Streiter, guten Tag. Mit einer Petition wird es jetzt gefordert, dass sich Landwirte im Rienloch mehr für den Kranichschutz engagieren. Zu den Initiatoren der Aktion gehört der Landschaftswirtschaftsbetrieb Naturkonkret aus Linum. In diesem Jahr werden im Rienloch deutlich weniger Kraniche beim Vogelzug gezählt als in den Vorjahren. Mit der Petition soll auch erreicht werden, dass das Land den Vogelzug in dem Gebiet besser überwacht und Bauern sich stärker einbringen, sagt Robert Jeckel von Naturkonkret.
3: Man kann natürlich gezielt Maßnahmen in der Landschaft schaffen. Zum einen Stoppelfelder, wie sie zu Jahren zuvor dann auch immer da waren, da lässt. Und dann auch das gewisse Nahrungsangebot für die Kraniche da ist. Weil zum einen, klar, haben wir auch eine Trockenheit. Aber das Nahrungsangebot ist da das Wichtigste für den Kranich, der natürlich hier dann kurz rastet, sich stärkt und dann weiterzieht.
2: Bisher wurde die Petition mehr als 3000 Mal online unterzeichnet. Wie sollen die freien Flächen, die durch den Abriss von Blöcken im Wittstocker Wohngebiet Bohnekamp entstanden sind, künftig genutzt werden? Darum geht es heute von 17 bis 20 Uhr bei einer Infoveranstaltung bei der Wohnungsbaugenossenschaft in der Rosa-Luxemburg-Straße. Bis 2003 gab es in dem Neubaugebiet noch rund 1200 Wohnungen. Knapp die Hälfte wurde bis heute durch Wegzug oder den demografischen Wandel abgerissen. Ideen von Bewohnern sollen heute noch einmal vorgestellt und diskutiert werden, sagt Silvana Kubasch vom Amt für Stadt.
4: Was fehlt hier? Auf was sollten wir achten, wenn wir den Plan machen, dass die Bürger eben halt auch jetzt mitgenommen sind? Da kann der Bürger sehen, ob seine Idee Niederschlag gefunden hat oder vielleicht sind da auch Diskussionsanregungen. Also das waren ganz normale Wünsche. Ich gehe mit meinem Hund Gassi und da wünschte ich mir den breiteren Weg. Oder dass da mehr Bäume hinkommen, dass es auch ein bisschen beschattet ist, gerade wenn es so warm ist. Oder die parkenden Autos auf den Grünflächen. Wie kann man die Herr werden?
2: Welche Vorschläge umgesetzt werden, soll am 9. November entschieden werden. Auch das Neuruppiner Amtsgericht beteiligt sich an einem Modellprojekt, das Betroffene bei Gewaltschutzverfahren begleitet. Das teilte das Justizministerium mit. Bisher gibt es die psychosoziale Unterstützung, vor allem in Strafverfahren. Künftig soll sie auch helfen, wenn Opfer vor dem Familiengericht Schutz suchen.
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2: Heute scheint erst zeitweise die Sonne, später ziehen von der Elbe her mehr und mehr Wolken auf. Am Abend kann es örtlich regnen bei 14 bis 17 Grad. Aktuell sind es kühle 2 Grad in Chemnitz.
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0: Auf der A10, östlicher Ring Richtung Dreieck Barnim, gibt es zwischen Erkner und Rüdersdorf Stau an der Baustelle. Bitte planen Sie 10 Minuten mehr Zeit ein. Dann bitte aufpassen auf der A10, südlicher Ring Richtung Dreieck Werder. Zwischen Schönefelder Kreuz und Rangsdorf liegen Gegenstände auf der Fahrbahn verteilt. Auf der A13 Richtung Berlin, Baustellenstau zwischen Lübbenau und Duben, 10 Minuten plus. Auf der A115 Richtung Funkturm staut es sich zwischen Potsdam-Babelsberg und Spanischer Allee an einer Baustelle. Da sind es auch 10 Minuten on top. Und außerdem gab es da im Baustellenbereich einen Unfall auf der rechten Spur. Also da bitte nochmal besonders Vorsicht. Im Stadtverkehr Berlin ist es voller auf der A100 ab Dreieck Neukölln in Richtung Wedding. Und geblitzt wird unter anderem auf der A11 in Richtung Berlin, steht kurz hinter Finofurt. Auf der A24 direkt im Dreieck Wittstock-Dosse. Und in Cottbus auf der Siloer Chaussee 0331 70 98 101. Die Nummer zur Antenne Verkehrsredaktion, falls Sie noch eine Ergänzung für uns haben. Dankeschön im Voraus. Gute Fahrt.
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0: Jetzt drehen wir mal richtig am Rad. Wenn man frisch verliebt ist, dreht sich plötzlich alles nur noch um diesen einen Menschen. Da steht die Welt schon mal Kopf und man dreht sich quasi wie im Kreis, wie eine Schallplatte auf dem Plattenteller. Genau darum geht's in You Spin Me Round. Jemand verdreht einem so richtig den Kopf. Du machst mich verrückt. Dead or Alive mit ihrem größten Hit, der erste von drei Songs nonstop auf Antenne Brandenburg.

0: 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Wer hier wohl wem was beibringt? Also in Falkensee ist die Sache ziemlich klar. Die Kinder sagen den Erwachsenen, wo es lang geht beim Floorball. Für dieses besondere Jugendprojekt hat die Judo-Schule Falkensee gestern Abend die Sterne des Sports in Silber für Brandenburg bekommen. Was Floorball so besonders macht und warum hier die Kleinen die Großen trainieren. Unser RBB-Reporter Jens-Christian Gußmann hat sich das angeguckt.
1: Floorball wird in der Halle gespielt, ist eine Mannschaftssportart und eine Mischung aus Eishockey und Handball. Das Besondere in Falkensee, sie haben da mal den Spieß umgedreht. Kinder bzw. Jugendliche, also die Kleinen, unterrichten und trainieren die Großen.
2: Wir haben uns gedacht, warum können nicht Kinder auch Erwachsene trainieren? Ich meine, wir haben das Wissen und können es ihnen vermitteln.
1: Trixi und auch ihre Zwillingsschwester Juli gehören zu den insgesamt 7 Kids-Trainerinnen und Trainern des Vereins.
2: Wir hatten einfach Feuer gefangen und wollten einfach weitermachen, weil uns die Sportart so gut gefallen hat. Und haben uns angeschaut, wie wird man denn Trainer? Leider ging das erst ab 16 und wir haben uns gedacht, das ist total unfair, wir wollen das schon jetzt. Und dann haben wir einfach eine eigene Ausbildung entwickelt und sind Kids-Trainer geworden.
1: Seit 4 Jahren spielt Trixi Floorball. Die Neugierde und das Interesse an Unbekanntem sind in ihrem Alter noch viel größer als bei Erwachsenen. So kam es zu Trixis Wissensvorsprung, den sie aber gerne weitergibt.
2: Der Angreifer entscheidet, wann die Übung beginnt, läuft dann nämlich einfach los. Und der Verteidiger muss dann sozusagen mitlaufen, der Angreifer probiert aufs Tor zu schießen und der Verteidiger muss das natürlich verhindern. Gibt es Fragen?
1: In der Regel nicht. Dafür aber viel Lob. René Silav über Trixi und ihre Zwillingsschwester Juli.
3: Die beiden kommen immer mit ganz viel Energie in die Halle, treffen dann auf Erwachsene, die müde sind, K.O. sind vom Arbeitstag. Und so wie wir aber den Schläger in der Hand haben, überträgt sich die Energie auf uns und wir gehen immer mit guter Laune nach Hause.
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1: Im Studio Luise Burkhardt. Guten Tag. Brandenburgs Landesregierung trifft sich heute ausnahmsweise nicht zur wöchentlichen Sitzung in der Staatskanzlei in Potsdam, sondern in Cottbus. Dabei geht es vor allem um die Entwicklung der Stadt. RBB-Landespolitikreporter Thorsten Südow berichtet.
2: Kabinett vor Ort heißt das Format, das heute Mittag in Cottbus stattfindet. Auf der gemeinsamen Sitzung von Brandenburger Landesregierung und Cottbuser Stadtverwaltung steht eine Bestandsaufnahme des Strukturwandels im Mittelpunkt. Als Kompensation für das Ende der Braunkohleverstromung bis spätestens Ende 2038 wird durch Milliardeninvestitionen des Bundes unter anderem die Medizin-Uni Lausitz-Karl-Thiem aufgebaut. Außerdem ist ein ICE-Instandsetzungs Werk fast fertig und ein Forschungscampus im Lausitz Science Park im Nordwesten von Cottbus im Entstehen.
1: Eines der größten Energiespeicherprojekte Deutschlands entsteht jetzt in Bertikow in der Gemeinde Uckerfelde. Das Windenergieunternehmen Enertrag baut dort einen großen Batteriespeicher. Andreas Pötze mit den Einzelheiten.
3: Die Anlage soll eine Leistung von 200 Megawatt und eine Speicherkapazität von 800 Megawattstunden haben. Damit könnte sie rechnerisch 4 Stunden lang mit voller Leistung Strom liefern. Der Speicher soll helfen, Schwankungen bei der Stromerzeugung auszugleichen. Weht viel Wind oder scheint die Sonne, kann überschüssige Energie gespeichert werden. Steigt der Strombedarf oder produzieren die erneuerbaren Anlagen weniger, lässt sich die Energie wieder abrufen. Das entlastet das Stromnetz und kann verhindern, dass Windräder oder Solaranlagen wegen fehlender Netzkapazitäten ihre Leistung drosseln müssen.
1: Der Reformkurs der Bundesregierung, das ist das Hauptthema beim Arbeitgebertag in Berlin. Bundeskanzler Merz hat in seiner Rede dafür geworben, keine Zeit zu verlieren. Sein Hauptmotiv für die Reformen des sozialen Systems sei, dass die Jugend in einem Land aufwachse, in dem sich Leistung wieder lohne.
4: Und wir wissen dabei, nicht nur, aber ganz besonders junge Menschen sorgen sich um die Zukunft dieser Systeme. Sie glauben heute nicht daran, dass das Sicherheitsversprechen auch noch für sie gilt, wenn sie im Alter, bei Krankheit oder Pflegebedürftigkeit Hilfe brauchen. Wir wollen hier für neues Vertrauen sorgen. Denn nur ein Sozialstaat, der verlässlich schützt, wird auch von der jungen Generation dauerhaft mitgetragen und akzeptiert.
1: Frankreich, Italien oder Österreich. Ab Mitte Dezember fährt die Bahn häufiger ins europäische Ausland. Mit Start des neuen Fahrplans gibt es täglich mehr als 320 internationale Fahrten, 20 mehr als bisher. Außerdem fährt der Sprinter von Berlin nach Stuttgart künftig 3-mal täglich von bisher gab es die Verbindung nur 1-mal am Tag. Die Ticketpreise steigen mit dem neuen Fahrplan nicht. Es kommt aber zu vielen Behinderungen durch Baustellen, unter anderem auf der Strecke Hannover-Berlin. Soweit die Antenne Brandenburg Nachrichten. 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
5: Die haben echt zu tun, die kleinen Flitzer, die Eichhörnchen. Überall sieht man sie gerade rumhopsen, Nüsse sammeln und Eicheln vergraben. Schließlich müssen ja die Wintervorräte angelegt werden. Und heute Vormittag können sie das unter einem blauen Himmel machen. Ab Mittag ziehen von der Elbe her allerdings immer mehr Wolken rein. Zwischen Prignitz und Fläming kann später etwas Regen fallen, sonst bleibt's trocken. Temperaturen steigen auf 14 bis 17 Grad. In der Nacht zum Mittwoch zieht dann von West nach Ost Regen durch, der bis zum Morgen weitgehend nach Polen abzieht. Temperaturen heute Nacht milder als in der letzten Nacht, 11 bis 7 Grad plus. Morgen gibt es dann nach letzten Tropfen im Süden wieder Sonne und Wolken im Wechsel und es wird wärmer als heute, 17 bis 19 Grad morgen. Da können die Eichhörnchen also weiter fleißig Vorräte sammeln.
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5: Vorsicht bitte auf der A9 Richtung Leipzig. Zwischen Niemeck und Kleinmarzehns blockiert ein defektes Fahrzeug die rechte Spur. Auf der A10 östlicher Ring Richtung Dreieck Barnim gibt es zwischen Erkner und Rüdersdorf Baustellenstau 10 Minuten. Auf der A13 Richtung Berlin 10 Minuten plus auch ebenfalls Baustellenstau zwischen Dreieck Spreewald und Freiwalde. Dann Vorsicht auf der A15 Richtung Übergang Forst zwischen Fettschau und Cottbus West Liegenbleiber und da liegen auch Reifenteile auf der Fahrbahn verteilt. Im Stadtverkehr Berlin weiterhin recht voll auf der A100 ab Dreieck Neukölln Richtung Wedding. und geblitzt wird. Unter anderem auf der A11 in Richtung Berlin steht kurz hinter Finowfurt. Auf der A24 direkt im Dreieck Wittstock-Dosse und in Cottbus auf der Siloer Chaussee. 0331 70 98 101, die Nummer zur Antenne Verkehrsredaktion. Da können Sie Stau, Blitzer, Verkehrsbehinderung oder auch gerne Entwarnung durchgeben. Dankeschön im Voraus. 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
5: Tag zusammen. Beleidigungen, Hass und fiese Kommentare. Für viele Jugendliche ist das im Netz bittere Realität. Jeder Fünfte in Deutschland wurde schon mal Opfer von Cybermobbing. Auch ein Berliner Musiker kennt das. Wie er es geschafft hat, sich nicht unterkriegen zu lassen, das hören Sie gleich nach zwei Songs.

0: Gehört für viele Kinder und Jugendliche zum Alltag. Eine heute veröffentlichte Studie zeigt, jeder fünfte Jugendliche in Deutschland wurde schon mal im Netz gemobbt. Auch der Berliner Calogero Luciano hat das erlebt. Er wurde wegen seiner Musik angefeindet. Heute folgen ihm allein auf TikTok mehr als 100.000 Menschen und mit seiner Musik verdient er sein Geld. Antenne-Reporter Felix Leitmeier hat sich seine Geschichte erzählen lassen.
1: In diesem Song hat Calogero Luciano die schwersten Jahre seines Lebens verarbeitet. Die Zeit, in der er von anderen Jugendlichen gemobbt wurde.
2: Musik war wie ein Freund. Ich bin von der Schule nach Hause. Das Erste, was ich gemacht habe, war, meine Gitarre zu nehmen. Das hat mich ziemlich von dem ganzen Schlechten aus der Schulzeit befreit.
1: Mittlerweile ist Calogero 23. Seine Schulzeit liegt 7 Jahre zurück.
2: Es war eine relativ schlimme Zeit. Also, wenn ich mich gemeldet habe, dann haben dann die Klassenkameraden irgendwie gelacht und so und immer mir das Gefühl gegeben, egal was du machst, egal was du sagst, egal wie du bist, das ist falsch.
1: Calogero postete schon früh Videos auf sozialen Netzwerken, machte Musik. Seine Mitschüler beleidigten ihn dafür, im Netz wie in der Schule.
2: Ich habe mich ziemlich allein gefühlt. Vor allem, weil ich nicht die Unterstützung von den Lehrern und Lehrerinnen erhalten habe.
1: Dass Schüler gemobbt werden, passiert an jeder Schule und ist extrem häufig, sagt Schulpsychologin Diana Sankowski.
3: Es ist sehr gefährlich für junge Menschen. Gibt es auch Studien zu, dass die im Gehirn wirklich dieselben Regionen betreffen oder die dann sozusagen feuern, die bei körperlicher Verletzung, bei körperlichem Schmerz agieren. Also das kann richtig tiefe Wunden schlagen.
1: Zurück zu Calogero Luciano. Heute kehrt er regelmäßig an Schulen zurück, war auch an seiner eigenen und gibt Workshops zu Mobbingprävention und Mediennutzung.
2: Für mich ist es einfach wichtig, auch diese Arbeit zu machen, weil ich einfach auch am besten nachvollziehen kann, wie es den Kindern geht. Und heute stehe ich hier als eine Person, die für andere Menschen ein Vorbild sein kann.
0: Ausgelacht für das, was man liebt und irgendwann genau damit erfolgreich. Seine Geschichte zeigt, aus dem, wofür andere dich fertig machen, kann irgendwann genau das werden, was dich stark macht. Sehr gut.

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0: Schönen Vormittag, schönen Dienstag. Es ist 11.30 Uhr, 11:30.
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2: Im Studio Perleberg, Britta Streiter, guten Tag. Mit einer Petition wird jetzt gefordert, dass sich Landwirte im Rienloch mehr für den Kranichschutz engagieren. Zu den Initiatoren der Aktion gehört der Landwirtschaftsbetrieb Naturkonkret aus Linum. In diesem Jahr werden im Rienloch deutlich weniger Kraniche beim Vogelzug gezählt als in den Vorjahren. Mit der Petition soll auch erreicht werden, dass das Land den Vogelzug in dem Gebiet besser überwacht und Bauern sich stärker einbringen, sagt Robert Jeckel von Naturkonkret.
3: Man kann natürlich gezielt Maßnahmen in der Landschaft schaffen. Zum einen Stoppelfelder, wie sie zu Jahren zuvor dann auch immer da waren, da lässt und dann auch das gewisse Nahrungsangebot für die Kraniche da ist. Weil zum einen, klar, haben wir auch eine Trockenheit, aber das Nahrungsangebot ist da das Wichtigste für den Kranich, der natürlich hier dann kurz rastet, sich stärkt und dann weiterzieht.
2: Bisher wurde die Petition mehr als 3000 Mal online unterzeichnet. Auch das Neuruppiner Amtsgericht beteiligt sich an einem Modellprojekt, das Betroffene bei Gewaltschutzverfahren begleitet. Das teilte das Justizministerium mit. Bisher gibt es die psychosoziale Unterstützung, vor allem in Strafverfahren. Künftig soll sie auch helfen, wenn Opfer vor dem Familiengericht Schutz suchen. Brandenburgweit wurden 2024 mehr als 7100 Opfer häuslicher Gewalt registriert. Rund 69% davon waren Frauen. Sollte der Grippeschutz auch in unserer Region beim Hausarzt oder schnell in der Apotheke nebenan möglich sein? In Brandenburg bieten inzwischen mehr als 50 Apotheken Grippeimpfungen an. Doch soll das Angebot künftig ausgeweitet werden, etwa auf Tetanus? Darüber wird aktuell diskutiert. Dagegen spricht sich Karin Harre aus. Die Ärztin aus Walsleben und Vertreterin des Hausärzteverbands Brandenburg findet, Impfen sollte Sache der Ärzte bleiben.
4: Wir wollen auch keine Medikamente abgeben. Da sind wir nämlich nicht die Fachleute. Und ich finde, dass die Apotheken das, was die jetzt machen, machen die gut. Und ich glaube natürlich, die Apotheker sind ja alles gewissenhafte Leute. Also wenn die das sich nicht zutrauen oder das eigentlich unpraktisch ist bei denen, dann machen die das auch nicht. Wir würden es eigentlich lieber haben, dass das so bleibt, wie es jetzt ist.
2: In Wittenberge startet heute ein neues Pen-and-Paper-Rollenspiel im Stadtsalon Safari am Bismarckplatz. Erfinden die Teilnehmer gemeinsam Geschichten und bestimmen selbst, wie sie ausgehen. Los geht's 18 Uhr, gespielt wird alle zwei Wochen.
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2: Heute scheint erst zeitweise die Sonne, später ziehen von der Elbe her mehr und mehr Wolken auf. Abends kann es örtlich regnen bei 14 bis 17 Grad. Aktuell sind es 10 in Altruppin und kühle 5 in Wesendorf.
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0: Vorsicht bitte auf der A9 Richtung Leipzig. Zwischen Niemeck und Kleinmarzehns blockiert ein defektes Fahrzeug die rechte Spur. Auf der A13 Richtung Berlin gibt es zwischen Dreieck Spreewald und Freiwalde 30 Minuten Baustellenstau. Bitte aufpassen auf der A15 Richtung Übergang Forst zwischen Fettschau und Cottbus West liegenbleiber. Vorsicht in Lindow. Die Schwanebecker Chaussee ist zwischen Karl-Liebknecht-Straße und Blumenberger Chaussee nach einem Unfall gesperrt. Ohrenstadtverkehr Berlin, ÖPNV, aktuelles zur S-Bahn. Wegen der Reparatur an einem Signal in Adlershof kommt es auf den Linien S8, S9, 46 und S85 zu Verspätungen und Ausfällen. Und geblitzt wird unter anderem auf der A24 im Dreieck Wittstock-Dosse. Auf der B5 steht in Höhe Elztal. Dankeschön an Rita fürs Bescheid sagen. Rita, wunderschöner Name. Und in Fino auf der Dorfstraße. Dankeschön an Andreas. Natürlich auch ein schöner Name. Wenn Sie noch was haben von unterwegs, eine Ergänzung für unseren Antenne-Verkehrsservice, dann bitte Bescheid sagen unter 0331 70 98 101. Danke im Voraus. Ich bin Monique Ehmke, wünsche Ihnen unterwegs eine gute Fahrt und allen einen schönen Herbsttag.
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0: Endlich wieder Temperaturen, bei denen so ein heißer Kaffee richtig schmeckt. Ich dippe da im Moment total gerne so ein Mandelspekulatius rein. Ja, es ist die Zeit wieder, ne? Lebkuchen, Spekulatius gibt natürlich alle schon lange zu kaufen. Machen Sie es sich gerne gemütlich heute. Lassen Sie sich einen Kaffee oder einen Tee schmecken. Ich serviere Ihnen dazu jetzt drei Songs nonstop hier auf Antenne Brandenburg.

0: Schönen Dienstag. 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
0: Gisbier, ein Name, bei dem man zweimal hinhört. Jacqueline Gisbier aus Königs Wusterhausen, Ortsteil Zernsdorf, trägt den Namen. Jacqueline, ihr Mann stammt aus Berlin und in der Familie gibt es eine Vermutung, dass die Vorfahren aus dem heutigen Polen kommen könnten. Gibt es denn sonst noch irgendeine Spur?
2: Eigentlich nur, dass viele aus Berlin kommen.
0: Okay, also Berlin als Ausgangspunkt, vielleicht eine Spur Richtung Polen und ein ziemlich ungewöhnlicher Name. Herr Professor Udolf, woher kommt Gisbier?
3: Ziemlich seltener Name. Achtmal unter 35 Millionen auf einer Telefon-CD. Ich habe mal geguckt, wo der Name früher vorhanden war. Vor 100 Jahren, da haben wir Schlesien und die Neumark. Aus dieser Gegend kommt er wohl. Und der hat weder etwas mit Gießen, noch etwas mit Bier zu tun. Es ist eine zusammengezogene Form eines alten germanischen Personennamens. Die ursprüngliche Form war etwa ein Geiselbercht, Gieselbert, Giesbert. Ein alter Vorname, ne, steckt da drin. Zwei Wörter stecken drin. Im ersten Teil steckt Geisel. Früher hat man nämlich Kinder als Geiseln genommen, damit man sicher war, dass da einen auch die Bedingungen erfüllt, ne? Denn sein Kind wollte er nicht so gern ausliefern und vielleicht verlieren. Das heißt, der Schößling, das ist der Teil am Baum, der kommt, ist ein Wort für das Kind. Dieses Wort steckt im ersten Teil ihres Personennamens, ihres Familiennamens. Und im zweiten Teil steckt Bercht, das heißt berühmt, bekannt. Zusammengefasst etwa seiner Herkunft wegen berühmt.
2: Ja, wunderbar. Sehr viele Informationen. Danke, tschüss.
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0: Antenne Brandenburg von Paul Simon. Der Mann wird heute 85 und hat schon als Teenager Musik gemacht. Mit 15 landete er zusammen mit seinem Schulfreund Art Garfunkel den ersten Hit. Als Simon und Garfunkel wurden sie weltberühmt mit Klassikern wie zum Beispiel The Sound of Silence. Aber Paul Simon wollte nie einfach nur das machen, was alle machen. Der war irgendwie immer so neugierig, ne? Auch neugierig auf neue Klänge. Hat sich zum Beispiel von südafrikanischer Musik inspirieren lassen. Wie auch hier zu dem Song oder in dem Song Wasteland, den wir gerade gehört haben. Happy Birthday, Paul Simon. Es ist 11.56 Uhr.
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1: Im Studio Luise Burkhardt. Guten Tag. Die Brandenburger Landesregierung macht heute in Cottbus Station. Im Rahmen von Kabinett vor Ort besuchen Ministerpräsident Woidke und seine Ministerinnen und Minister mehrere Einrichtungen in der Stadt. Antenne-Reporter Jakob Krüger berichtet.
2: Besuchen wollen die Ministerinnen und Minister unter anderem die neue Medizin-Uni, das Forschungs- und Innovationszentrum CESCO und das Unternehmen Kunella. Innenminister Redmann übergibt außerdem Fördermittel für ein neues Löschfahrzeug für die Freiwillige Feuerwehr in Sandow. Am Abend ist außerdem ein Dialog im alten Stadthaus geplant. Dort sitzen dann auch Ministerpräsident Woidke und Oberbürgermeister Schick auf dem Podium. Die Reihe Kabinett vor Ort wurde durch die Landesregierung im Mai gestartet. Ziel sei es, im Austausch mit den Landkreisen und kreisfreien Städten Lösungen für landespolitische Themen zu erarbeiten.
1: Die Schutzmaßnahmen gegen die afrikanische Schweinepest in Märkisch-Oderland bleiben weiter bestehen. Worauf Spaziergänger und Pilzsucher achten sollten, sagte Kreissprecherin Johanna Selig.
3: Wir weisen weiterhin darauf hin, die Tore zu schließen. Also wenn Spaziergänger, Pilzsucher, auch Landwirte eben ein Tor passieren müssen, dann bitte direkt danach auch wieder schließen. Wir weisen darauf hin, dass auch die Jäger bei bestimmten Funden oder eben auch Spaziergänger bei bestimmten Funden das Veterinäramt zu kontaktieren haben unter Nennung des genauen Fundortes. Und wir haben die Allgemeinverfügung vom 19. September einfach nochmal verlängert, um eben die festgelegten Maßnahmen und Regelungen weiterhin gelten zu lassen.
1: Der BER rechnet mit weniger Passagieren in diesem und im kommenden Jahr. Flughafenchefin von Massenbach zufolge werden für das gesamte laufende Jahr 25,7 Millionen Reisende erwartet. Das sind 800.000 weniger als ursprünglich prokrastiniert. Für 2027 gehe man sogar von 1,8 Millionen Passagieren weniger aus als zunächst berechnet. Ein Grund für die Entwicklung sei, dass Ryanair und EasyJet ihre Angebote am BER ausdünnen, erklärte von Massenbach. Bundeskanzler Merz hat der Ukraine erneut seine Unterstützung zugesichert. In einem Telefonat mit Präsident Selenskyj hat Merz sich über die russischen Luftangriffe informieren lassen, wie ein Regierungssprecher mitteilte. Aus dem Hauptstadtstudio Bianca Schwarz.
4: US-Präsident Trump hatte zuvor behauptet, dass die Ukraine und Russland auf Angriffe auf die Energieinfrastruktur der jeweils anderen Kriegspartei verzichten würden. Selenskyj hatte sich für diesen Vorschlag offen gezeigt, allerdings betonte er, dass Russland darauf bisher nicht eingegangen sei. In einer Videobotschaft teilte der ukrainische Präsident weiter mit, dass er nicht nur mit Merz telefoniert habe, sondern auch mit dem NATO-Generalsekretär Rutte und dem polnischen Regierungschef Tusk. Selenskyj wörtlich: Alle haben eine absolut klare Position. Die Ukraine muss unterstützt werden und Russland darf keine Chance gegeben werden, die Ukraine und Europa zu brechen.
1: Soweit die Antenne Brandenburg Nachrichten. 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
5: Kürbis, geröstet aus dem Ofen, als cremige Kürbissuppe oder vielleicht gebacken im Ofen mit Feta und Kräutern. It's time for the Kürbis. Auf antennebrandenburg.de gibt es übrigens auch noch leckere Rezepte zum Ausprobieren. Jetzt noch richtig sonnig, aber es ziehen von der Elbe her immer mehr Wolken auf. Zwischen Prignitz und Fläming kann es später etwas Regen geben. 14 bis 17 Grad heute maximal. In der Nacht zieht der Regen dann weiter durch, beziehungsweise übers Land. Morgen wird es dann nach letzten Tropfen im Süden wieder freundlicher und 17 bis 19 Grad sind drin, wird also auch wieder milder. Ja, vielleicht gibt es ja dann morgen schon wieder die nächste Runde Kürbis.
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5: Vorsicht auf der A2 Richtung Berlin zwischen Ziesar und Wolin. Da liegt ein Plastikteil auf der Fahrbahn. A9 in Richtung Leipzig. Zwischen Niemeck und Kleinmarzehns blockiert ein Pannenauto die rechte Spur. A13 Richtung Berlin. Zwischen Dreieck Spreewald und Freiwalde Baustellenstau. A24 Richtung Berlin. Zwischen Dreieck Wittstock-Dosse und Herzsprung gab es einen Unfall. Lindow, die Schwanebecker Chaussee, ist zwischen Kalibnechtstraße und Blumberger Chaussee nach einem Unfall gesperrt. Und Stadtverkehr Berlin, ÖPNV, aktuell ist zur S-Bahn wegen der Reparatur an einem Signal. In Adlershof kommt es auf den Linien S8, 9, 46 und S85 zu Verspätungen und Ausfällen. Und geblitzt wird unter anderem auf der A24, steht im Dreieck Wittstock-Dosse, auf der B5 steht in Höhe Elztal und in Fino auf der Dorfstraße. 0331 70 98 101, die Nummer zur Antenne Verkehrsredaktion. Da können Sie Stau oder Blitzer melden. Dankeschön im Voraus.
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5: 5 auf einen Streich. Und bei Otti und Ottilie ist ordentlich was los. Im Berliner Tierpark sind 5 kleine Zwergotter zur Welt gekommen. Für die beiden ist es schon der 2. Wurf in 2 Jahren. Noch sind diese Mini-Zwergotter ganz, ganz klein. Aber bald geht's raus. Zum ersten Mal auf die Außenanlage. Vorher steht aber noch der Pieks an. Es gibt eine Impfung. Und dann wird auch geklärt, wer ist hier eigentlich wer. Bei 5 kleinen Wuselottern gar nicht so einfach.

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0: Beate Mund arbeitet im Freizeitzentrum der Stadt Perleberg. Dort gibt es einen großen Saal, eine Bühne und sie hat einen ganz besonderen Wunsch. Sie hat sich für das kleine, sehr exklusive Michael-Schulte-Konzert bei uns beworben. Beate, Sie sagen, Sie finden Michael Schulte total toll. Was mögen Sie denn besonders an ihm und seiner Musik?
2: Ich finde einfach seine Musik toll, die geht ins Ohr, die ist modern. Ich finde ihn als Menschen sehr sympathisch, kenne ihn natürlich nicht, würde ihn sehr gerne kennenlernen, aber das, was man so von ihm sieht und hört, finde ich schon sehr sympathisch und ja, wäre toll, wenn er bei uns vorbeikommt und sich meine Meinung dann bestätigt, wenn ich ihn persönlich kennenlernen kann. Mhm.
0: Und Sie möchten den ja nicht nur für sich alleine haben, sondern auch für Ihre ganzen Kollegen. Was macht denn Ihr Team so besonders, dass Sie jetzt sagen, oh, das Erlebnis, das würde ich gerne unseren Kollegen hier ermöglichen?
2: Wir sind immer diejenigen, die organisieren, die für die Kinder und Jugendlichen da sind. Klar, unser Job machen wir auch super gerne. Wir möchten aber auch einfach mal die sein, die sich hinsetzen können, die Michael Schulte hören können, die lachen können, die mitsingen können und die einfach diesen tollen Auftritt dann bei uns hier im Haus einfach mal auch in unserem großen Saal genießen können, ohne dass wir diejenigen sind, die das organisiert haben.
0: Haben Sie das im Team schon rum erzählt oder haben Sie das so ein bisschen heimlich aus?
2: Naja, ich mache sowas immer erst und denke dann. Ich habe es dann letzte Woche meiner Sachgebietsleiterin hier erzählt, also meiner Chefin, meiner direkten Chefin. Die meinte, du bist bekloppt. Ja, das sagst du öfter zu mir. Wir haben hier das Büro vom Kreisjugendring bei uns noch mit im Haus. Und die sagt, oh, das wäre ja geil.
0: Also drücken jetzt schon mal alle die Daumen. Alle, und wer es jetzt alle noch nicht mitbekommen hat, ne, vom Team, jetzt wissen ja, alle Bescheid.
2: Genau. Wäre schon cool.
0: Ein ganz kleines Konzert von Michael Schulte mitten im Freizeitzentrum in Perleberg. Das wäre für Beate Mund und ihr Team wohl ein Arbeitstag, den keiner so schnell vergisst. Mal gucken, ob es klappt. 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

Antenne Brandenburg ist hier. Mit einem Vorsicht aus der Antennenverkehrsredaktion. Da liegt weiterhin ein Plastikteil auf der Fahrbahn. Also bitte aufpassen auf der A2 Magdeburg Richtung Berlin. Dieses Plastikteil liegt zwischen Ziesa und Wulli. Schnell und aktuell der Antenne Verkehrsservice. Gute Fahrt.

0: Einige Ex-Männer machen Stress. Tobey Maguire macht den Trauredner. Der Spider-Man-Darsteller hat am Wochenende auf Hawaii seine Ex-Frau Jennifer Meyer getraut. Die hat nämlich einen Musikmanager geheiratet und Tobey stand ihr dabei offenbar gerne zur Seite. Hollywood mal ganz ohne Rosenkrieg. Antenne-Reporterin Gabi Biesinger in Los Angeles. Das ist ja mal ein Hinhörer.
1: Ja, eine total interessante Konstellation. Jennifer und Tobey hatten sich schon vor 10 Jahren getrennt, wurden aber erst letzten Monat wirklich geschieden. Und dann war der Weg frei für die Hochzeit von Jennifer mit Jeffrey. Und Fotos im Netz zeigen jetzt, wie die Braut ganz in Weiß und der Bräutigam sich küssen. Und Tobey Maguire steht daneben am Mikrofon mit so einem Blatt Papier in der Hand und hat vermutlich das Kommando gegeben. Bei der Hochzeit waren auch die beiden gemeinsamen Kinder von Jennifer und Tobey, 17 und 19 Jahre alt, dabei. Und Jennifer Meyer hatte unlängst in einem Interview schon mal erzählt, dass ihr ehemaliger Ehemann und sie sich blendend verstehen. Und sie hat gesagt, Jeff liebt Tobey und Tobey liebt Jeff. Und das finde ich doch mal eine ganz wunderbare Geschichte, wenn so eine gescheiterte Ehe in einer guten Patchwork-Konstellation endet und es keine Rosenkriege gibt, sondern Love and Peace und alle sich prima verstehen.
0: Ja, total. Also bei Spider-Man ist die Trennung offenbar kein Drama, sondern ein Happy End mit Trauung. Vielleicht sollte Tobey Maguire künftig Hochzeiten für Ex-Paare anbieten. Herzlichen Glückwunsch auch von mir an Jennifer und Jeffrey und Respekt, ne, an Tobey. So viel Größe muss man auch erstmal haben.
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0: Mahlzeit. Schöne Mittagspause. Es ist 12.30 Uhr, 12:30, 12:30.
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2: Im Studio Perleberg, Björn Haserwendt. Ihnen einen schönen guten Tag. Alle Rheinsberger Gebäude sollen energieeffizienter werden. Vor allem solche Projekte sollen im kommenden Jahr weiterhin angegangen werden. Das geht aus dem Haushaltsplan für 2027 hervor, der am Abend in der Stadtverordnetenversammlung vorgestellt wurde. Der Etat hat ein Volumen von rund 17 Millionen Euro. Mit Sorge schaut Bürgermeister Frank-Rudi Schwocho aber auf die geplante Erhöhung der Kreisumlage um 2%. Rheinsberg müsste dann jährlich rund 600.000 Euro mehr an den OPR-Kreis abgeben. Dennoch will die Stadt investieren.
3: Wir wollen jetzt im Schulbereich, das Ensemble-Kinderzentrum ist ja fertig mit der Grundschule, da wollen wir jetzt auch eine PV-Anlage draufsetzen, auch da von den noch größeren Energiekosten runterzukommen. Wir wollen die Zweifeld-Tonhalle runterkommen, also etwa 10% des Stromverbrauchs macht diese Tonhalle aus. Da wollen wir ansetzen und dann natürlich steht irgendwann an die Sanierung der Oberschule. Man muss wirklich jetzt mit Dämmung, neue Dach, Energieeffizienz arbeiten. Alleine die Heizkosten für dieses Objekt betragen im Jahr 100.000 Euro.
2: Die Sanierung der Oberschule kostet rund 7 Millionen Euro. Ein Hanse- oder Elbteller mit regionalen Leckereien oder neue Rad- und Wandertouren zwischen Prignitz und Altmark. Das sind Ideen, um zur Landesgartenschau in Wittenberge im nächsten Jahr für die Region zu werben. Gestern kamen rund 120 Tourismusakteure aus Prignitz und Sachsen-Anhalt, aber aus Mecklenburg-Vorpommern und Niedersachsen zu einem Forum in Wittenberge zusammen. Es ging darum, gemeinsam Projekte und Angebote zu entwickeln, sagt Kati Borg vom Prignitzer Tourismusverband.
4: Wir haben ja auch beispielsweise schon einen Tourenguide Altmark-Prignitz entwickelt. Darin sind Touren enthalten, die entlang der Hansestädte beider Regionen führen oder zu den Rolandstädten Perleberg und Stendal. Es gibt aber auch eine Storchentour, die von Rühstedt nach Warenberg führt. Und diese Touren kann man natürlich gut verknüpfen mit einem kulturellen Erlebnis oder auch mit dem Besuch in einem Café oder Restaurant in den Regionen. Und so möchten wir kleine perfekte Tage für unsere Gäste zusammenstellen, die man ihnen auch schon vorschlagen kann.
2: Wer in Ostprignitz-Ruppin Müll, alte Elektrogeräte oder Bauschutt loswerden will, sollte in dieser Woche die Öffnungszeiten der Abfallstellen beachten. Der Recyclinghof Scharfenberg bleibt bis Freitag geschlossen. Der Hof in Küritz-Strüwe ist morgen komplett zu und im Temnitz-Park können Abfälle außerdem morgen nur von 9 bis 12:30 abgegeben werden.
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2: Da gibt es heute zunächst Sonnenschein, erst später verdichten sich die Wolken aus Richtung Elbe und am Abend kann es gebietsweise tröpfeln bei 14 bis 17 Grad maximal.
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0: Vorsicht bitte auf der A111 Richtung Berlin. Zwischen Hennigsdorf und Stolpe liegt eine Plane auf der Fahrbahn. Dann die A9 Richtung Leipzig. Zwischen Niemeck und Kleinmarzehns blockiert ein Pannenauto die rechte Spur. Auf der A13 Richtung Berlin eine halbe Stunde Baustellenstau zwischen Dreieck Spreewald und Freiwalde. A24 Richtung Berlin. Zwischen Dreieck Wittstock-Dosse und Herzsprung gab es einen Unfall. Da bitte Vorsicht. B246 Wiesenburg Mittenwalde. Zwischen Schünow und nächst Neuendorf ist die Straße in beiden Richtungen nach einem Unfall gesperrt. Stadtverkehr Berlin. ÖPNV, aktuelles zur S-Bahn. Wegen der Reparatur an einem Signal in Adlershof kommt es weiterhin auf den Linien S8, 9, 46 und S85 zu Verspätungen und Ausfällen. Und geblitzt wird unter anderem auf der A24 im Dreieck Wittstock-Dosse. Auf der B5 steht in Höhe Elztal und in Fino wird geblitzt auf der Dorfstraße. Weitere Tipps oder Warnungen gehen bitte an die 0331 70 98 101. Da hat der Antenne Verkehrsservice für Sie ein offenes Ohr. Gute Fahrt.
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0: Eine ganz normale Brille und plötzlich stecken Kamera, Mikrofon und künstliche Intelligenz da drin. Meta bringt seine neuen Smart Glasses jetzt nach Deutschland. Unser Reporter Stefan Kieske hat sie ausprobiert, also diese Brille, diese Smart Glasses. Und was die Brille drauf hat, was sie kostet und warum das Ganze auch ein bisschen gruselig sein kann, das hören Sie gleich hier bei Antenne Brandenburg nach 3 Songs nonstop.
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0: Sie sehen aus wie ganz normale Brillen, aber in ihnen stecken Kamera, Mikrofon und KI, künstliche Intelligenz. Sogenannte Smart Glasses. Meta, der Konzern hinter Facebook und WhatsApp, bringt sein neuestes Modell jetzt auch in Deutschland auf den Markt. Reporter Stefan Kieske hat die Brille ausprobiert. Stefan, was kann das Ding eigentlich?
1: Im Grunde vieles, was das Handy auch kann, nur man hat es eben direkt vor Augen. Brillen mit Kamera, Mikrofon und kleinen Lautsprechern hat Meta schon länger im Angebot. Damit kann man telefonieren, Musik hören und Fotos machen. Neu ist jetzt aber dieses Display im rechten Glas. Darin erscheinen zum Beispiel WhatsApp-Nachrichten, Wegbeschreibungen oder sogar Übersetzungen, beispielsweise wenn ich mich mit jemandem im Urlaub gerade unterhalte. Wer neben einem steht, sieht von diesem inneren Display aber gar nichts. Ganz praktisch, man kann das Handy aufstellen und sieht in der Brille, ob man richtig im Bild steht. Gesteuert wird das Ganze über ein Armband, das Handbewegungen und Gesten erkennt oder direkt am Bügel der Brille.
0: Okay, krass. Klingt ziemlich futuristisch. Hat aber auch seinen Preis. Stolze 900 Euro kostet das Modell mit Display, das ohne ungefähr die Hälfte. Kann aber das Smartphone nicht komplett ersetzen. Also hat man quasi nochmal von den Kosten her ein zweites Smartphone. Bleibt jetzt noch die Frage, wenn so eine Brille filmen und zuhören kann, was bedeutet das eigentlich für unsere Privatsphäre, Stefan?
1: Fotos und Videos landen erstmal nur auf dem eigenen Handy. Heikel wird es aber bei der künstlichen Intelligenz. Also wer die Brille fragt, was er gerade sieht oder vor sich hat, der schickt ein Bild an Meta. Und Meta darf diese Bilder nutzen, um seine KI zu trainieren. Mhm. Die Datenschutzexpertin Chris Köver rät deshalb, keine vertraulichen Unterlagen und keine Gesundheitsdaten mit der Brille aufzunehmen. Und beim Filmen gelten dieselben Regeln wie beim Handy auch. Ein Urlaubsvideo, in dem zufällig Passanten durchs Bild laufen, das ist komplett okay, das ist vollkommen in Ordnung. Wer aber Fremde erkennbar filmt und das Video ins Internet stellt, der braucht deren Erlaubnis. Außerdem kann jeder Betreiber und jede Betreiberin per Hausrecht die Brillen verbieten. Hamburg und Potsdam planen zum Beispiel ein solches Verbot an sensiblen Orten wie Schwimmbädern.
0: Die neuen Smart Glasses von Meta ab heute in Deutschland erhältlich. Für Technikfans sicher ein spannendes Spielzeug. Ich weiß ja nicht so richtig. Ich finde es irgendwie gruselig, wenn jemand eine ganz normale Brille trägt und ich nicht weiß, ob da gerade eine Kamera mitläuft. Man sieht es den Dingern ja auch nicht unbedingt an. Da wird der nächste Plausch mit dem Nachbarn vielleicht unfreiwillig zum Videodreh.

0: Schönen Dienstag, es ist 12.52 Uhr.
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1: Im Studio Luise Burkhardt. Guten Tag. Brandenburgs Landesregierung trifft sich heute ausnahmsweise nicht zur wöchentlichen Sitzung in der Staatskanzlei in Potsdam, sondern in Cottbus. Dabei geht es vor allem um die Entwicklung der Stadt. RBB-Landespolitikreporter Thorsten Südow berichtet.
2: Kabinett vor Ort heißt das Format, das heute Mittag in Cottbus stattfindet. Auf der gemeinsamen Sitzung von Brandenburger Landesregierung und Cottbuser Stadtverwaltung steht eine Bestandsaufnahme des Strukturwandels im Mittelpunkt. Als Kompensation für das Ende der Braunkohleverstromung bis spätestens Ende 2038 wird durch Milliardeninvestitionen des Bundes unter anderem die Medizin-Uni Lausitz-Karl-Thiem aufgebaut. Außerdem ist ein ICE-Instandsetzungsverfahren fast fertig und ein Forschungscampus im Lausitz Science Park im Nordwesten von Cottbus im Entstehen.
1: Eines der größten Energiespeicherprojekte Deutschlands entsteht jetzt in Bertikow in der Gemeinde Uckerfelde. Das Windenergieunternehmen Enertag baut dort einen großen Batteriespeicher. Andreas Pötze berichtet.
3: Die Anlage soll eine Leistung von 200 Megawatt und eine Speicherkapazität von 800 Megawattstunden haben. Damit könnte sie rechnerisch 4 Stunden lang mit voller Leistung Strom liefern. Der Speicher soll helfen, Schwankungen bei der Stromerzeugung auszugleichen. Weht viel Wind oder scheint die Sonne, kann überschüssige Energie gespeichert werden. Steigt der Strombedarf oder produzieren die erneuerbaren Anlagen weniger, lässt sich die Energie wieder abrufen. Das entlastet das Stromnetz und kann verhindern, dass Windräder oder Solaranlagen wegen fehlender Netzkapazitäten ihre Leistung drosseln müssen.
1: Immer weniger Passagiere fliegen vom Flughafen in Schönefeld aus in den Urlaub oder auf Geschäftsreise. Nach Angaben von Flughafenchefin von Massenbach werden für das gesamte laufende Jahr 25,7 Millionen Reisende erwartet. Das sind 800.000 weniger als ursprünglich angenommen. Alexander Schmidt-Hirschfelder.
4: Für 2027 gehe man sogar von 1,8 Millionen Passagieren weniger aus als zunächst berechnet. Ein Grund für die Entwicklung sei, dass Ryanair und EasyJet ihre Angebote am BR ausdünnen, erklärte von Massenbach. Beide Fluglinien begründen ihr Vorgehen unter anderem mit hohen Standortkosten in Deutschland. 2019, im letzten Jahr vor der Corona-Pandemie, zählten die beiden damaligen Flughäfen Tegel und Schönefeld zusammen mehr als 35,6 Millionen Passagiere.
1: Beleidigungen, Bedrohungen oder Ausgrenzungen im Netz. Das erlebt inzwischen jedes 5. Schulkind in Deutschland. Das geht aus der neuen Studie des Bündnisses gegen Cybermobbing hervor, die heute vorgestellt wurde. Und die Zahl der Cybermobbing-Opfer steigt demnach. Als Konsequenz fordert der Chef des Bündnisses Lest ein Handyverbot an Schulen. Im rbb24-Inforadio sagte er, dort passierten der Untersuchung zufolge die meisten Angriffe. Soweit die Antenne Brandenburg Nachrichten. 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
5: Jawohl, danke dir. Tschüss, schönen Feierabend.
1: Dankeschön.
5: Bis morgen.
1: Tschüssi.
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5: Ich habe gestern auf dem Hauseweg an der A10 richtig viele Kraniche gesehen. Die machen ja gerade Rast, sammeln sich und tanken dann nochmal Kraft, bevor es weiter Richtung Süden geht. Allerdings ist heute noch ganz hübsch hier. Braucht man gar nicht Richtung Süden fliegen. Es ist nämlich noch richtig sonnig, aber spät. Da ziehen von Elbe her immer mehr Wolken rein und zwischen Prignitz und Fleming kann abends hier und da auch ein bisschen Regen fallen. Sonst bleibt es aber trocken im Antenneland. 14 bis 17 Grad maximal. Morgen wird es nach letzten Tropfen im Süden wieder freundlich und mit 17 bis 19 Grad auch wieder milder. Na dann, guten Flug, ihr Kraniche. Mal gucken, ob da nachher auch wieder welche zu sehen sind. Das waren richtig, richtig viele. Bestimmt 40, 50... Vielleicht war es auch nur 20.
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5: Ich fand's viele. Auf der A13 Richtung Berlin gibt es zwischen Dreieck Spreewald und Freiwalde Baustellenstau 20 Minuten plus. Dann bitte aufpassen auf der B169 Richtung Elsterwerda. Zwischen Großrehschen, Almosen und Seelitz-Almosen steht ein Pannenauto. Aus dem Landkreis Barnim, die Straße zwischen Bukow und Lichterfelde, ist nach einem Unfall gesperrt. Stadtverkehr Berlin in Köpenick gibt es lange Staus rund um eine neue Baustelle auf der Salvador-Allende-Allee-Straße. Und besonders auf der Wendenschlossstraße ist viel los. Wenn Sie sich da auskennen, bitte weiträumig umfahren. Ist nicht ganz Köpenick eine Baustelle? Naja, ÖPNV, aktuelles zur S-Bahn. Nach einer Signalstörung kommt es auf den Linien S8, 9, S46 und S85. 80 zu Verspätungen und Zugausfällen. Und geblitzt wird unter anderem auf der A24 direkt im Dreieck Wittstock-Dosse. Auf der B5 steht in Höhe Elztal und in Erkner wird gelasert auf der Buchholzer Straße in Höhe Glascontainer. Wenn Sie noch was haben von unterwegs, eine Ergänzung für unseren Antenne-Verkehrsservice, dann bitte Bescheid sagen unter 0331 70 98 101. Danke im Voraus. Gute Fahrt.
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5: Was macht ein Auto wirklich sauber? Diese großen rotierenden Bürsten in der Waschanlage? Nicht unbedingt. Bei der Autopflege kommt es auf ganz andere Dinge an und die können selbst Autofans überraschen. Worauf es beim perfekten Glanz wirklich ankommt, sagen wir Ihnen gleich nach zwei Songs.

0: Die hat rausgefunden, worauf es wirklich ankommt und was man jetzt so in Richtung Winter alles beachten sollte, wenn es um die Autowäsche geht.
1: Florian gibt gerade einem Alfa Romeo richtig schön Streicheleinheiten auf der Motorhaube. Oh, das glänzt. Ich kann mich drin spiegeln. Und zwar mit Frottee-Handtüchern. Warum die?
2: Weil die am besten sind. Die nehmen das meiste Wasser auf und geben es nicht ganz so schnell wieder ab.
1: Jetzt kommt demnächst Herbst und Winter und dann wird nicht nur der Lack strapaziert, auch der Innenraum wird wieder dreckig. Was hilft dagegen? Oder einfach nur regelmäßig die Matten ausschütteln?
2: Zwischendurch auch mal saugen, das Auto. Ansonsten gibt es da nicht viel, was man machen kann.
1: Dann die Außenseite. Lack. Kann man jetzt im Vorfeld irgendeine Versiegelung nehmen, dass ich einigermaßen durch den Winter komme, ohne dass er nach Streusplitt und allem Möglichen im Frühjahr ausschaut?
2: Ja, ne, selbstverständlich. Wir haben da unsere Langzeitversiegelung. Die hilft wunderbar, auch im Sommer gegen Fliegen. Und ansonsten haben wir noch unsere Hartwachsversiegelung, das passt auch.
1: Es gibt einige, die sagen, im Grunde genommen, lass den Dreck drauf wie auf einer Elefantenhaut, den ganzen Matsch, dann ist es auch eine ganz schöne Schutzschicht.
2: Ja, das schadet aber trotzdem dem Lack, weil das brennt sich ja dann irgendwann ein oder setzt sich fest und dann kriegen wir es auch nicht mehr runter.
1: Wie oft sollte ich zum Waschen kommen?
2: Ich würde mal sagen, alle 14 Tage, weil ansonsten, das brennt sich alles ein und dann kriegen wir es erst recht nicht mehr runter. Eingebrannte Fliegen, da kann noch nicht mal mehr der Lackierer beim Polieren helfen.
1: Jetzt habt ihr ja den Komplettservice, dass ihr vom Kunden die Schlüssel bekommt und die Autos selber hier in die Anlage fahrt. Was war denn so das teuerste Exemplar, das du mal fahren durftest?
2: Lamborghini Urus, ja.
1: Fühlt man sich ein bisschen wie Michael Schumacher?
2: Nö, es ist im Endeffekt ein Auto wie jedes andere auch und er ist breit, er ist laut, aber anders als ein normales Auto ist er auch nicht.
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1: Sag mal, hattest du nicht mal eine Knirschschiene für deine Zähne?
2: Ja.
1: Warst du denn zufällig auf dem Oktoberfest in München?
2: Nein.
1: Nee, dann ist das nicht deine. Also wurde auf jeden Fall abgegeben, eine Knirschschiene für die Zähne beim Fundbüro auf dem Oktoberfest. Knirschschiene, sprich mal dreimal Knirschschiene.
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0: Schönen Dienstag. Es ist 13.30 Uhr, halb zwei.
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2: Im Studio Perleberg, Herr Björn Hasewind. Guten Tag. Rheinsberg will auch im nächsten Jahr seine Gebäude energieeffizienter machen und entsprechende Projekte angehen. Das geht aus dem Haushaltsplan für 2027 hervor. Er wurde am Abend in der Stadtverordnetenversammlung vorgestellt. Der Etat hat ein Volumen von rund 17 Millionen Euro. Mit Sorge schaut Bürgermeister Frank-Rudi Schwocho aber auf die geplante Erhöhung der Kreisumlage um 2%. Rheinsberg müsste dann jährlich rund 600.000 Euro mehr an den OPR-Kreis abgeben. Aber die Stadt will trotzdem investieren.
3: Wir wollen jetzt im Schulbereich, das ganze Ensemble-Kinderzentrum ist ja fertig mit der Grundschule. Da wollen wir jetzt auch eine PV-Anlage draufsetzen, auch da von den noch größeren Energiekosten runterzukommen. Wir wollen die Zweifeld-Tonhalle runterkommen, also etwa 10% des Stromverbrauchs macht diese Tonhalle aus. Da wollen wir ansetzen und dann natürlich steht irgendwann an die Sanierung der Oberschule. Man muss wirklich jetzt mit Dämmung, neue Dach, Energieeffizienz arbeiten. Alleine die Heizkosten für dieses Objekt betragen im Jahr 100.000 Euro.
2: Die Sanierung der Oberschule kostet rund 7 Millionen Euro. Ein Hanse- oder Elbteller mit regionalen Leckereien oder neue Rad- und Wandertouren zwischen Prignitz und Altmark. Das sind Ideen, um zur Landesgartenschau in Wittenberge für die Region zu werben. Gestern kamen rund 120 Tourismusakteure aus Prignitz und Sachsen-Anhalt, aber auch aus Mecklenburg-Vorpommern und Niedersachsen zu einem Forum in Wittenberge zusammen. Es ging darum, gemeinsam Produkte und Angebote zu entwickeln, sagt Kadi Borg vom Prignitzer Tourismusverband.
4: Wir haben ja auch beispielsweise schon einen Tourenguide Altmark Prignitz entwickelt. Darin sind Touren enthalten, die entlang der Hansestädte beider Regionen führen oder zu den Rolandstädten Perleberg und Stendal. Es gibt aber auch eine Storchentour, die von Rühstedt nach Warenberg führt. Und diese Touren kann man natürlich gut verknüpfen mit einem kulturellen Erlebnis oder auch mit dem Besuch in einem Café oder Restaurant in den Regionen. Und so möchten wir kleine perfekte Tage für unsere Gäste zusammenstellen, die man ihnen auch schon vorschlagen kann.
2: Von Pflanzgefäßen für den Schlossgarten bis zu großen Gartenvasen und Geschirr, Rheinsberg blickt auf eine lange Keramiktradition zurück. Wie die Fayence- und Steingutproduktion begann und sich entwickelte, darum geht es heute Abend bei einem Vortrag des Vereins Stadtgeschichte Rheinsberg. Beginn ist um 19 Uhr im Bürgersaal in der Seestraße. Der Eintritt ist frei.
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2: Noch viel Sonne und blauer Himmel im Prignitz und Ruppiner Land. Am Nachmittag dann mehr Wolken von der Elbe her. Auch ein paar Regentropfen sind möglich bei 14 bis 16 Grad maximal. Nachts erst dichte Wolken und leichter Regen. Dann von der Prignitz her Auflockerung und trocken bei 11 bis 9 Grad.
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0: Auf der A13 Richtung Berlin gibt es zwischen Dreieck Spreewald und Freiwalde 20 Minuten Baustellenstau. Dann bitte aufpassen auf der A13 Richtung Berlin zwischen Bestensee und Mittenwalde. Da steht ein defektes Fahrzeug und bitte besonders aufpassen, da liegen auch Gegenstände auf der Fahrbahn verteilt. Pardon. Landkreis Barnim, die Straße zwischen Buko und Lichterfelde, ist nach einem Unfall gesperrt. Und Stadtverkehr Berlin in Köpenick gibt es lange Staus rund um eine neue Baustelle auf der Salvador-Allende-Straße. Besonders auf der Wendenschlossstraße ist es sehr voll. Wenn Sie sich da auskennen oder es geht, bitte weiträumig umfahren. Und ÖPNV noch aktuelles zur S-Bahn. Die S5 ist wegen einer Zugstörung zwischen Strausberg und Strausberg Nord unterbrochen. Geblitzt wird unter anderem auf der A24, steht im Dreieck Wittstock-Dosse. Auf der B5 steht in Höhe Elztal und in Erkner wird gelasert auf der Buchholzer Straße in Höhe Glascontainer. 0331 70 98 101, die Nummer zur Antenne Verkehrsredaktion, falls Sie noch eine Ergänzung haben. Dankeschön im Voraus, gute Fahrt.
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0: Manchmal gibt es im Leben diesen einen Moment. Davon handelt The Sign von Ace of Base. Von diesem einen Zeichen, das einem die Augen öffnet und den richtigen Weg zeigt. Achten Sie doch heute mal drauf. Vielleicht begegnet Ihnen ja auch genauso ein kleines Zeichen. Oder vielleicht war das ja jetzt hier gerade schon dieser kleine Anstupser, den Sie gebraucht haben. Gern geschehen. Hier sind Ace of Base mit The Sign. Der erste von drei Songs nonstop.

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0: Wir erfüllen ihre Herzenswünsche und öffnen Türen, durch die sonst kaum jemand kommt. Yvonne und Leopold dürfen übernächsten Montag zu uns hier ins Radiostudio zu einem Besuch bei Guten Morgen Brandenburg kommen. Einmal live dabei sein, hinter die Kulissen schauen und erleben, wie Radio gemacht wird.
2: Stellen Sie uns mal auf laut mit dem Leopold, hört dazu.
3: Moment.
2: Leopold?
4: Ja, hallo.
2: Moin, hier sind Marie und Christopher von Antenne Brandenburg.
4: Ja.
2: Wir heißen euch herzlich willkommen im Studio von Antenne Brandenburg. Ihr habt gewonnen.
0: Herzlichen Glückwunsch.
4: Ja, danke, danke. Freue mich.
3: Super.
2: Was fasziniert dich am Radio?
4: Ja, wie die Technik so alt funktioniert. Wir haben ja auch so Mischpult und alles. Ihr habt bestimmt noch ein größeres Equipment, was ihr da habt. Wir haben ja nur was Kleines.
2: Ja, und hast du auch Bock zu moderieren?
4: Ja, na klar.
2: Du hast den Job. Glückwunsch.
4: Danke.
3: Oh, wir freuen uns total.
0: Du wirst bestimmt cool, ja. 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

0: Hier ist Antenne Brandenburg, ich bin Monique Ehmke. Und wenn Sie heute irgendwo eine Frau mit Orangensaft im Sektglas neben ihrem Auto stehen sehen, das bin ich. Ich hab endlich TÜV. Und es war spannender als jeder Krimi. Erst die falschen Gasfedern eingebaut, dann gestern einmal quer durch Wildau gedüst, um die richtigen zu besorgen. Liebe Grüße an alle Autoteilehändler, die meine Nerven gestern gerettet haben. Und jetzt kommt's. Die Dinger wurden quasi in letzter Sekunde noch während der Prüfung gewechselt. Plakette drauf. Monique, happy. Mein Auto darf weiter auf die Straße. Und ich verabschiede mich mit einem breiten Grinsen in den Nachmittag. Machen Sie es gut, hören Sie schön weiter und bis morgen ab 10. Jetzt ist es 13.54 Uhr.
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1: Im Studio Jasmin Becker, guten Tag. Die Brandenburger Landesregierung ist heute auf Kabinettstour in Cottbus. Jetzt gerade treffen sich die Ministerinnen und Minister der schwarz-roten Koalition, um etwa über Verkehr, Wirtschaft und Arbeit zu diskutieren. Am Abend ist dann auch noch ein Dialog mit Bürgern im alten Stadthaus geplant. Cottbus gilt als Boomstadt in der Region, weil ihr für den Strukturwandel mehrere Milliarden Euro an Fördermitteln zustehen. In Bertikow in der Uckermark haben die Bauarbeiten für einen großen Batteriespeicher angefangen. Das Unternehmen Enertrag will darin Strom aus Windkraft und Solarenergie zwischenspeichern, der nicht sofort gebraucht wird. Andreas Pötzel mit den Einzelheiten.
2: Die Anlage soll eine Leistung von 200 Megawatt und eine Speicherkapazität von 800 Megawattstunden haben. Damit könnte sie rechnerisch 4 Stunden lang mit voller Leistung Strom liefern. Der Speicher soll helfen, Schwankungen bei der Stromerzeugung auszugleichen. Weht viel Wind oder scheint die Sonne, kann überschüssige Energie gespeichert werden. Steigt der Strombedarf oder produzieren die erneuerbaren Anlagen weniger, lässt sich die Energie wieder abrufen. Das entlastet das Stromnetz und kann verhindern, dass Windräder oder Solaranlagen wegen fehlender Netzkapazitäten ihre Leistung drosseln müssen.
1: Wie können Kinder und Jugendliche besser vor sexueller Gewalt geschützt werden? Mit dieser Frage beschäftigt sich die Missbrauchsbeauftragte des Bundes, Klaus, die heute ihren ersten Bericht vorgestellt hat. Darin betonte sie, dass das Risiko, sexuelle Gewalt zu erleben, noch nie so hoch gewesen sei wie heute. Das liege vor allem an den digitalen Medien. Die Instrumente für wirksamen Schutz seien bekannt, so Klaus. Sie würden aber nicht überall umgesetzt.
3: Schutzkonzepte schaffen Sicherheit, ermöglichen Trägern und Fachpersonal kompetentes Handeln bei Vermutung und Verdacht und reduzieren das Risiko. Und sie öffnen vor allem auch Sprechräume für Betroffene, sollten sie sexuelle Gewalt erleben. Wir brauchen solche Schutzkonzepte flächendeckend. Und deswegen müssen hier alle Lücken geschlossen werden, gerade auch was gewerbliche und gemeinnützige Anbieter angeht.
1: Beim Arbeitgebertag in Berlin hat Bundeskanzler Merz seinen Zeitplan für die Rentenreform bekräftigt. Demnach soll der Gesetzentwurf noch in diesem Jahr vom Bundeskabinett beschlossen werden. Der Bundestag soll die Reform dann Anfang nächsten Jahres verabschieden. Aus unserem Hauptstadtstudio berichtet Lissy Kaufmann.
4: Bislang liegen nur die Ergebnisse der Rentenkommission vor. Strittig ist vor allem der Vorschlag, die abschlagsfreie Rente nach 45 Beitragsjahren abzuschaffen. Ein Punkt, den mehrere CDU-Ministerpräsidenten und SPD-Politiker in Frage stellen. Der Kanzler aber betont, das Ende der abschlagsfreien Frühverrentung mache die Rente gerechter.
1: Und soweit die Antenne Brandenburg Nachrichten. 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
5: Also heute früh fühlte es sich ja sehr nach Handschuhen und Mütze an. Inzwischen sind wir mehr so im Modus Pullover und Gesicht in die Sonne halten. Einiges an Sonne noch im Verlauf, ziehen dann von der Elbe her weiter Wolken auf, die am Abend Oder und Neiße erreichen. Eventuell ein paar Tropfen zwischen Prignitz und Fläming, ansonsten bleibt es trocken. Aktuell 13 Grad in Angermünde und 14 in Lübben und Bestensee. Die Höchstwerte 14 bis 16 Grad. In der Nacht erst etwas Regen, dann bleibt es trocken. Tiefstens 11 bis 9 Grad und morgen am Mittwoch Mix aus Wolken und längeren Sonnenschein bis zu 17 Grad. Bis Freitag wird es täglich etwas wärmer.
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5: Einiges los. Vorsicht auf der A10, westlicher Berliner Ring Richtung Dreieck Havelland. Zwischen Falkensee und Dreieck Havelland gibt es Behinderungen durch eine ungesicherte Unfallstelle. Und Vorsicht auf der A9, Berlin Richtung Leipzig. Zwischen Belitz und Brück steht auf der rechten Spur ein Pannenauto. Potsdam-Babelsberg, Nutestraße. Achtung zwischen Neuendorfer Straße und Horstweg. Behinderungen durch eine ungesicherte Unfallstelle. Nach Berlin in Köpenick. Lange Staus rund um eine neue Baustelle auf der Salvador-Allende Straße. Besonders auf der Wendenschlossstraße ist es sehr voll und fahren Sie das Ganze, wenn möglich, weiträumig. Zur S-Bahn auf der S5 gibt es nach einer Zugstörung Verspätungen und Ausfälle. Und die S7 ist aktuell zwischen Babelsberg und Griebnitz unterbrochen. Da ist die Feuerwehr im Einsatz. Geblitzt wird auf der A24 direkt im Dreieck Wittstock, auf der B5 in Höhe Elztal und in Erkner wird gelasert auf der Buchholzer Straße in Höhe der Glascontainer. Haben Sie noch was? 0331 70 98 101. Danke fürs Bescheid sagen. Wir wünschen gute Fahrt.
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5: Jugendliche, die sich abends nicht mehr alleine raustrauen. Die Gewaltexzesse teilweise wirklich verstörend. Schon seit einiger Zeit eskaliert die Jugendgewalt in unserer Landeshauptstadt. Was die Ermittlungen der Polizei bisher ergeben haben und wer möglicherweise hinter dem Ganzen steckt, Sie hören es in knapp 8 Minuten. Herzlich willkommen.

0: Der größte Jugendclub mit Platz für gut 180 Jugendliche ist seit Monaten geschlossen, weil die Gefahr für Besucher und Erzieher zu groß scheint. Die Stadtverordneten sagen, es muss dringend gegengesteuert werden. Auch der Vorsitzende des Sicherheitsausschusses, Maximilian Adams, CDU.
1: Das, was wir jetzt haben, dass Jugendclubs geschlossen werden, dass die Leute ins Krankenhaus geprügelt werden, regelmäßig riesige Gruppen unterwegs sind, das ist eine neue Qualität und das ist nicht mehr hinzunehmen.
0: Bei der bisher heftigsten Gewalttat schlugen Täter aus einer Gruppe von 20 Jugendlichen auf zwei 17-Jährige und einen 18-Jährigen ein, zwischen Potsdam und Berlin-Wannsee in Kohlhaasenbrück. Schmetterten den Kopf des 18-Jährigen auf ein Auto. Er musste schwer verletzt ins Krankenhaus. Nicht ganz einig ist man sich, wer diese Jugendlichen sind. Landes-CDU-Innenminister Jan Redmann hatte erklärt, die Gruppen seien stark migrantisch geprägt. Potsdams Kinder- und Jugendbeauftragte Stefanie Buhr sagt, ganz so eindeutig ist es nicht. Auch deutsche Jugendliche zählen zu den Gruppen. Wichtig aber ist, dass alle aus ärmeren Familien kommen.
2: Es geht ganz viel um Beschaffungskriminalität, um Geld, was da erpresst wird. Die sind auch alle aus Bezirken von Potsdam in Stadtteilen, die sehr von Armut geprägt sind.
0: Schiefgegangen sei meist die Integration in der Schule. Unterricht und Lehrer hätten den Jugendlichen zu wenig Perspektiven aufgezeigt. Potsdams Sicherheitsausschussvorsitzender Adams fordert eine harte Strafverfolgung. Denn Adams glaubt nicht, dass es sich nur um ein paar verlorene Jugendliche handelt, sondern um eine feste Bande. Er widerspricht damit der Polizei, die bisher eher von einer lockeren Gruppe ausgeht, die sich immer wieder neu verabrede, wahrscheinlich über Social Media.
3: Bande oder nicht, migrantischer Hintergrund oder Armut oder beides, noch wird viel spekuliert und diskutiert über das richtige Rezept. Dagegen Nico Hecht über die Jugendgewalt in Potsdam.

0: Sie schön sind Musik fürs Büro, die Autobahn oder den Nachmittag zu Hause. Ich wünsche Ihnen einen schönen Nachmittag.
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0: Ein Country-Song für die Ewigkeit. Dolly Parton, 14.30 Uhr.
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2: Im Studio Pedderberg, Björn Hasewind, guten Tag. Wie oft wird die gelbe Tonne in der Prignitz nach der Einführung im kommenden Jahr geleert? Darüber wird weiter gestritten. Der Landkreis will eine Abholung alle 14 Tage. Die dualen Systeme Deutschland wollen eine Leerung nur alle 4 Wochen und klagen. Selbst wenn es jetzt eine Entscheidung gibt, kann es dauern, bis sie umgesetzt wird, sagt Robert Enge vom beauftragten Müllentsorger Becker Umweltdienste.
3: Hintergrund ist natürlich auch, dass es Kündigungsfristen aus den dualen Systemen, also die Vertragsbeziehung, die wir haben mit dem dualen System, hervorgeht. Das muss erst umgestellt werden, weil es ist definitiv ja ein Mehraufwand dann für uns mit mehr Personal- und Fahrzeugeinsatz. Das muss umgestellt werden. Der Tourenplan müsste angepasst werden, der müsste kommuniziert veröffentlicht werden. Wenn man es optimistisch nimmt, ist eine Vorbereitungszeit wahrscheinlich von 6 Monaten notwendig, um so eine Umstellung umzusetzen.
2: Unabhängig vom Streit laufen die Vorbereitungen für die gelbe Tonne. Ab Mitte November sollen die ersten Tonnen an die Haushalte verteilt werden. Im Perleberg ist ein Streit um Feuerwerkskörper eskaliert. 2 Jugendliche im Alter von 14 und 15 Jahren wurden gestern Abend in der Thomas-Münzer-Straße von 2 anderen Jugendlichen geschubst und geschlagen. Die Unbekannten hatten die beiden zuvor auf ihre erlaubten Böller angesprochen. Wer die Angreifer sind, das ist noch unklar. Rund um Havelberg und Zernitz-Lohm wird ein vermisster Hund gesucht. Schäferhund Mischling Marosch ist 4 Jahre alt und bereits am 3. September in seinem neuen Zuhause in Damerow bei Havelberg entlaufen. Zuletzt wurde er Ende September bei Zernitz-Lohm gesehen. Die Elbland-Tierhilfe versucht nun, den scheuen Hund zu finden und einzufangen. Vereinsvorsitzende Claudia Henning.
4: Ja, das Wichtigste ist, dass man sich bei uns meldet, sobald Marosch gesehen wird. Ganz besonders auffällig an Marosch ist, dass er eine kurze Rute hat. Ist ein Schäferhund Mischling, kurzes Fell, braun-schwarz. Schlappohren und dass die Menschen eben bei uns melden und sofort anzeigen, wo sie ihn gesehen haben. Wir versuchen, ihn zu sichern. Wir hatten Futterstellen angelegt, die er auch angenommen hat. Es besteht eine gute Zusammenarbeit mit der Jägerschaft und mit den Landwirten, aber bisher hat es eben nicht zum Erfolg geführt und Marosch dockt eben sozusagen nicht an die Futterstellen an und bewegt sich weiter.
2: Und wer den Hund sieht, soll sich bei der Elbland-Tierhilfe in Tangermünde melden.
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2: Statt blauem Himmel gibt es jetzt mehr Wolken, wie gerade über Perleberg. Am Nachmittag zieht es weiter zu, dann noch ein paar Regentropfen in der Prignitz möglich bei 14 bis 16 Grad. Nachts erst dichte Wolken und leichter Regen, dann von der Prignitz her Auflockerung und trocken bei 11 bis 9 Grad. Und morgen ist es locker bis leicht bewölkt mit längerem Sonnenschein bei höchstens 17 Grad.
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0: Vorsicht ganz aktuell auf der A24 Hamburg Richtung Berlin. Zwischen Fährberlin und Kremmen steht auf der Standspur ein brennendes Fahrzeug. Und Vorsicht auf der A9 Berlin Richtung Leipzig. Zwischen Belitz und Brück steht auf der rechten Spur ein Pannenauto. A10 Westlicher Ring Richtung Dreieck Havelland. Zwischen Falkensee und Dreieck Havelland. Stau nach einem Unfall. Derzeit dauert es hier 10 Minuten länger. Potsdam Babelsberg Nutestraße. Zwischen Neundorfer Straße und Horstweg. Achtung, Behinderungen nach einem Unfall. Nach Berlin in Köpenick. Lange Staus rund um eine neue Baustelle. Auf der Salvador-Allende-Straße, besonders auf der Wendenschlossstraße, ist es sehr voll. Umfahren Sie das Ganze, wenn möglich, weiträumig. Geblitzt wird auf der A24 direkt im Dreieck Wittstock, auf der B5 in Höhe Elstal. Und in Erkner wird gelasert auf der Buchholzer Straße in Höhe der Glascontainer. Falls was fehlt, sagen Sie uns gern Bescheid. 0331 70 98 101. Allen unterwegs, gute Fahrt.
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0: Freue mich, dass Sie dabei sind.

0: Michael Schulte auf Antenne Brandenburg. Ja, ihn gibt's auch zu gewinnen.
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0: Erlebnisse, die es nirgends zu kaufen gibt, beeindrucken Sie Ihre Kollegen. Michael Schulte gibt in Ihrer Firma ein kleines Privatkonzert. Oder wie wäre es mit einem Training mit Fußballprofi Thorsten Matuschka? Weiche Knie macht garantiert auch dieser Moment, einmal im Leben auf einem Windrad zu stehen. Christian Hanf, Antennehörer aus Oranienburg, hallo.
3: Hallo.
0: Dafür haben Sie sich beworben. Also schwindelfrei sind Sie schon mal, ja?
3: Ich gehe mal davon aus, weil ich habe vor 4 Jahren einen Fallschirmsprung aus 4000 Meter gemacht. Also ich glaube, sollte die Höhentauglichkeitsfrage damit beantwortet sein.
0: Wahnsinn, musste Sie da jemand rausschubsen oder sind Sie selbst rausgesprungen?
3: Nein, ich habe einen Tandemsprung gemacht.
0: Aber Wahnsinn, war toll bestimmt, ne?
3: Ja, war super, war ein super Erlebnis.
0: Sozusagen das erste Mal richtig Höhenluft geschnuppert. Ich habe mal nachgeguckt, diese Windräder, die sind mindestens 200 Meter hoch.
3: Mindestens 200 Meter, ja, Wahnsinn.
0: Also mir wird schon schlecht, wenn ich nur darüber nachdenke. Warum fasziniert Sie denn die Vorstellung, da raufzuklettern?
3: Purer Nervenkitzel und wirklich mal eine einmalige Gelegenheit, mal Dinge zu tun, die man sonst halt nicht machen kann. Und Ihr Sender macht es eben möglich. Finde ich super, die Aktion.
0: Ja, ich finde das auch super, dass Sie sich dafür beworben haben. Da muss man allerdings auch so ein bisschen fit sein, ne? Man muss da nämlich selbst hochklettern.
3: Ja,
0: sind Sie?
3: Habe ich schon mir gedacht.
0: Ja, wie fit sind Sie denn so?
3: Ich denke, sportlich genug bin ich.
0: Was machen Sie?
3: Ich arbeite hier bei Orafol in Oranienburg und ja, da muss man halt eben auch körperlich ein bisschen fit sein.
0: Was macht ihr da genau?
3: Orafol ist ein riesengroßer Folienhersteller.
0: Ah, ja, das ist körperliche Arbeit. Jetzt frage ich mich, was sagt denn Ihre Familie dazu, dass Sie sich für sowas bewerben?
3: Mein Vater hat mich als Irrer bezeichnet.
0: Ja, wahrscheinlich muss man schon ein bisschen irre sein, aber so hat man dann auch Spaß im Leben, oder?
3: Ja, so sehe ich das auch.
0: Ich drücke ganz doll die Daumen, dass es was wird. Sie werden von uns hören, hoffe ich.
3: Hoffe ich auch.
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0: Disco Queen Donna Summer, I Feel Love. Ich fühle Liebe. Von 1977 ist ihr größter Single-Hit. Also falls Sie gerade niemanden zum Knutschen haben, dann knutschen Sie doch das Ampelmännchen in Gedanken. Das wird nämlich heute 65 Jahre alt. War eine geniale Idee von Verkehrspsychologe Karl Peklau, die dann auch die DDR-Oberen in Ost-Berlin überzeugte. Genau heute, vor 65 Jahren. In Mainz haben sie ja inzwischen die Mainzelmännchen, in Hameln die Rattenfänger, im Harz Hexen. Aber keiner ist so niedlich wie das Berliner Original. Glückwunsch, lieber Ampelmann. Und wir schalten jetzt mal für den Rest des Tages auf Grün. Schönen Dienstag Ihnen.
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1: Im Studio Jasmin Becker, guten Tag. Die Brandenburger Landesregierung ist gerade in Cottbus beim Kabinett vor Ort. Das heißt, die wöchentliche Sitzung findet heute mit der Rathausspitze von Cottbus statt. Oberbürgermeister Schick sagte uns vor dem Treffen, es gäbe viel zu wuppen.
2: Wir sind nicht nur Boomtown, wir sind die dynamischste Stadt. Und da gibt es ein paar Hausaufgaben, die wir gemeinsam zu meistern haben. Alle Cottbusserinnen und Cottbusser haben zu Recht, glaube ich, auch aufgrund der Historie immer so eine gewisse Grundskepsis. Und wir müssen, glaube ich, auch das eine oder andere immer wieder erzählen und uns vielleicht auch mal zwicken. Es passiert Tatsache. Das Bahnwerk ist jetzt, glaube ich, sichtbar. Und an anderer Stelle muss es eben noch sichtbarer werden. Und da geht es um Kräne in dieser Stadt.
1: Im Rahmen des Strukturwandels stellt der Bund rund 10 Milliarden Euro für die Lausitz zur Verfügung. Auf der Bundesstraße 103 in der Prignitz hat sich ein tödlicher Unfall ereignet. Nach Polizeiangaben war eine 64-Jährige mit ihrem Auto zwischen Pritzwalk und Mainburg unterwegs, als sie kurz vor dem Abzweig nach Brügge von der Fahrbahn abkam. Dabei sei der PKW gegen einen Baum geprallt. Die Frau ist den Angaben zufolge noch am Unfallort verstorben. Immer weniger Passagiere fliegen vom Flughafen in Schönefeld aus in den Urlaub oder auf Geschäftsreise. Nach Angaben von Flughafenchefin von Massenbach werden für das gesamte laufende Jahr 25,7 Millionen Reisende erwartet. Das sind 800.000 weniger als ursprünglich angenommen. Alexander Schmidt-Hirschfelder berichtet.
3: Für 2027 gehe man sogar von 1,8 Millionen Passagieren weniger aus als zunächst berechnet. Ein Grund für die Entwicklung sei, dass Ryanair und EasyJet ihre Angebote am BR ausdünnen, erklärte von Massenbach. Beide Fluglinien begründen ihr Vorgehen unter anderem mit hohen Standortkosten in Deutschland. 2019, im letzten Jahr vor der Corona-Pandemie, zählten die beiden damaligen Flughäfen Tegel und Schönefeld zusammen mehr als 35,6 Millionen Passagiere.
1: Kinder und Jugendliche sind immer häufiger von Cybermobbing betroffen. Das geht aus einer neuen Studie hervor, die heute in Berlin vorgestellt wurde. Demnach erlebt jedes fünfte Schulkind Beleidigungen, Bedrohungen oder Ausgrenzungen im Internet. Aus Berlin berichtet Nico Hecht.
4: In 9 Jahren hat sich die Zahl von Cybermobbing-Opfern fast verdoppelt. Das bedeutet konkret, mehr als 2,4 Millionen Kinder und Jugendliche sind bereits betroffen gewesen, so die Einschätzung der Studienmacher. Dabei führt Cybermobbing zu teils schweren psychischen Auswirkungen. Die Betroffenen berichten von Angst- und Schlafstörungen sowie Niedergeschlagenheit oder Depression. Die Studie zeigt außerdem, dass eine deutliche Mehrheit der befragten Eltern, 76%, eine Altersbegrenzung für Social Media wolle, um gegenzusteuern. Fast 3/4 der Lehrenden sind für ein Smartphone-Verbot an ihren Schulen für Kinder und Jugendliche.
1: Und soweit die Antenne Brandenburg Nachrichten. 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
5: Die Tage werden zwar schon fühlbar kürzer, aber dafür auch die Farben immer intensiver. Satt rot, golden grün leuchtet die Natur in der Sonne. Daneben ein paar Wolken, die zum Abend langsam von der Elbe her dichter werden. Aktuell haben wir 13 Grad in Grünow, 14 in Templin, 16 in Nauen. Das sind auch schon so gut wie die Höchstwerte. In der Nacht zieht leichter Regen durch. Es bleibt milder als zuletzt bei Tiefstwerten zwischen 11 Grad in Pritzwalk und 9 in Koschen. Und morgen, der Mittwoch, startet erst mit einigen Wolken. Im Verlauf lockert es zunehmend auf und bei längerem Sonnenschein wird es dann auch wieder mild, 16 bis 17 Grad maximal.
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5: Vorsicht auf der A9 Berlin Richtung Leipzig zwischen Niemeck und Kleinmarzins. Behinderungen durch eine ungesicherte Unfallstelle. A10 südlicher Berliner Ring Richtung Dreieck Werder zwischen Niederlehme und Königs Wusterhausen steht ein Fahrzeug auf der Standspur. Und Achtung, da liegen Gegenstände auf der linken Spur. A10 westlicher Ring Richtung Dreieck Hafenland. Die Anschlussstelle Potsdam Nord ist für eine Fahrbahnerneuerung bis Samstag gesperrt. Potsdam-Babelsberg-Nutestraße zwischen Neundorfer Straße und Horstweg. Achtung, Behinderungen nach einem Unfall. Nach Berlin A115, AWUS, stadteinwärts. Im Dreieck Funkturm ist auf der Überleitung zur A100 Richtung Treptow die rechte Spur gesperrt. Da ist die Polizei im Einsatz. In Köpenick lange Staus rund um eine neue Baustelle auf der Salvador-Allende-Straße. Besonders auf der Wendenschlossstraße ist es sehr voll. Umfahren Sie das Ganze, wenn möglich, weiträumig. Geblitzt wird auf der A24 direkt im Dreieck Wittstock, auf der B5 in Höhe Elztal und in Erkner wird gelasert auf der Buchholzer Straße in Höhe der Glascontainer. Blitzer, Staus, falls Sie noch was entdeckt haben, 0331 70 98 101. Danke fürs Bescheid sagen. Wo es geht, gute Fahrt. 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
5: Wovon man so alles Pate werden kann. Einem Greifvogel, einem Wolf im Tierpark, von Nistkästen, einem Bienenvolk. Und es gibt auch Patenschaften für Walnussbäume. Die Paten und vor allem die Walnussbäuerin dazu, die lernen Sie gleich genauer kennen. Noch zwei Songs am Stück.

0: Sie hören Antenne am Nachmittag. So, Helm auf und Augen nach oben. Es kommt ja gerade so einiges von da. Kastanien, Eicheln und Walnüsse. Vielleicht haben Sie ja so einen großen alten Walnussbaum im Garten oder auf dem Hof. Hunderte mehr hat Vivian Böllersen auf ihrem Walnussacker. Und die vor 10 Jahren gepflanzten Bäume, die werfen auch langsam Ertrag ab.
1: Naja, jetzt noch nicht ganz in der Spitzenklasse der Kronenentwicklung, aber er trägt schon. Wie toll.
2: Freut mich.
3: Das ist Ihr Baum?
2: Ja.
3: Also Ihr

0: gepflanzt. Dieses Jahr steht die erste Ernte an. Böllersen und ihre 4 Erntehelfer schütteln dafür am Stamm und den Ästen. Alles per Hand.
1: Die fallen sowieso von Natur aus auf den Boden. Aber ich muss halt verhindern, dass der da jetzt stundenlang oder tagelang die Nuss auf dem Boden liegt, weil die dann einfach Feuchtigkeit und das Schimmelrisiko steigt.
0: Wenn die Nüsse trocken sind, verkauft sie sie als ganze Nuss oder frisch geknackt. Der Walnussanbau lohne sich in Zeiten des Klimawandels, so Böllersen. Weil seine Wurzeln in die Breite und Tiefe gehen, komme der Baum sehr gut auch in Trockenphasen zurecht. Die Nachfrage nach Walnüssen aus heimischen Gefilden wachse.
1: Aber unter der aktuellen Konjunktur kippt das gerade auch wiederum so ein bisschen, weil das natürlich auch preislich dann sich anders niederschlägt und der Verbraucher dann halt doch sagt, naja, ist ja zwar nicht schön, aber dann greife ich doch lieber zu den günstigeren Nüssen.
2: Ja, das ist immer das Problem. Aber wer Regionales liebt, der unterstützt unsere Landwirtschaft hoffentlich weiter. Annika Jensen über Brandenburger Walnüsse auf Antenne Brandenburg.

0: Guten Nachmittag Ihnen. Egal ob warm oder kalt, dieser Monat ist ein Gänsehautmonat.
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0: Susanne Weger klingt schon nach Feierabendstimmung. Der kommt zumindest näher. 15.30 Uhr.
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2: Im Studio Perleberg, Björn Hasewendt. Guten Tag. Im Rhinenhoch bei Lien umrasten weiterhin deutlich weniger Kraniche als üblich. Bei der heutigen Zählung wurden rund 12.200 Vögel erfasst. Knapp 1.600 mehr als in der letzten Woche, aber immer noch deutlich weniger als sonst zum Vogelzug im Herbst. Eine neue Petition fordert nun etwa ein Schutzprogramm für die Kraniche. Landwirte sollen unter anderem abgeerntete Felder länger als Nahrungsflächen stehen lassen und dafür entschädigen. Mit Organisator Robert Jeckel vom Landwirtschaftsbetrieb Naturkonkret.
3: Mit einer der Gründe, die halt so wirklich ins Auge stechen, sind natürlich auch die Gegebenheiten ja auf den Flächen rundherum und Linum, weil mittlerweile halt natürlich auch die Frühjahrsbestellung oder besser gesagt die Winterbestellung schon begonnen hat, sind die Felder zum Teil auch schon wieder bestellt, gepflügt und da sind wir jetzt dabei und uns ist es ein Anliegen, dass natürlich der Kranichplatz so um Linum rum erhalten bleibt.
2: Gefordert wird auch ein Kranichmonitoring durch das Land Brandenburg. Die Walnussernte läuft und auch Brandenburg nimmt der Anbau zu. Vivian Böllersen aus Herzberg in Ostprignitz-Ruppin hat etwa sich darauf spezialisiert. Vor 11 Jahren pflanzte die studierte Ökolandwirtin 200 Walnussbäume in Felten. Jetzt kann sie dort erstmals ernten. Vivian Böllersen hat zum Walnussanbau in Deutschland geforscht, berät andere Landwirte und weiß, was Verbraucher wollen und wo es auch Konflikte gibt.
4: Also wir merken natürlich, wir haben einen Biotrend, wir haben einen Trend zu regionaler Produktion. Also die Leute im Supermarkt achten schon mehr darauf, wo kommen Sachen her und hinterfragen dann zu Recht, warum müssen Walnüsse jetzt aus Australien oder aus Chile kommen. Aber unter der aktuellen Konjunktur kippt das gerade auch wiederum so ein bisschen, weil das natürlich auch preislich dann sich anders niederschlägt und der Verbraucher dann halt doch sagt, naja, ist jetzt zwar nicht schön, aber dann greife ich doch lieber zu den günstigeren Nüssen.
2: Auf der A24 bei Mainburg ist in der Nacht ein Autofahrer offenbar am Steuer eingeschlafen und auf einen Transporter aufgefahren, der abgeschleppt wurde. Durch den Zusammenstoß wurde laut Polizei der Transporter nach rechts von der Fahrbahn gedrückt, überschlug sich und blieb auf dem Dach im Wildschutzzaun liegen. Alle 4 Männer in den beteiligten Fahrzeugen wurden leicht verletzt. Der Schaden beträgt rund 50.000 Euro.
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2: Im Prignitz und Ruppiner Land gibt es einen Mix aus Sonne und Wolken. Bis zum Abend zieht es weiter zu, dann noch ein paar Regentropfen, möglich bei maximal 17 Grad. In der Nacht erst dichte Wolken und leichter Regen, dann von der Prignitz her Auflockerung und trocken bei 11 bis 9 Grad. Und morgen ist es locker bis leicht bewölkt mit längerem Sonnenschein bei höchstens 17 Grad.
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0: Vorsicht auf der A9 Berlin Richtung Leipzig zwischen Niemeck und Kleinmarzehns. Behinderungen durch eine ungesicherte Unfallstelle. A10 südlicher Berliner Ring Richtung Dreieck Werder. Achtung zwischen Niederlehm und Königs Wusterhausen steht ein Fahrzeug auf der Standspur. A10 westlicher Ring Richtung Dreieck Havelland. Die Anschlussstelle Potsdam Nord ist für eine Fahrbahnerneuerung noch bis Sonnabend gesperrt. Potsdam-Babelsberg Nutestraße. Achtung zwischen Neuendorfer Straße und Horstweg. Behinderungen nach einem Unfall. Nach Berlin, A115, Avus stadteinwärts im Dreieck Funkturm ist auf der Überleitung zur A100 Richtung Treptow die rechte Spur gesperrt. Dort ist die Polizei im Einsatz. In Köpenick lange Staus rund um eine neue Baustelle auf der Salvador Allende Straße. Besonders auf der Wendenschlossstraße ist es sehr voll. Wenn möglich, umfahren Sie das Ganze bitte weiträumig. Geblitzt wird auf der A12 in Richtung Berlin zwischen Briesen und Fürstenwalde Ost bei Tempo 100. Danke, Uli. Auf der A24 direkt im Dreieck Wittstock und auf der B5 in Höhe Elztal. Und wenn noch was ist, 0331 70 98 101. Danke für Ihre Hinweise und allen unterwegs eine gute und sichere Fahrt.
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0: Also jetzt ist der Moment noch perfekt für die Gassi-Runde. Viel Sonne im Land und die schönste Musik von uns, Tears for Fears.

0: Ja, Dienstagnachmittag mit Antenne Brandenburg. Bei Ihnen ist hoffentlich bald Feierabend. Nicht allerdings bei Menschen wie Jens Bödecker. Der ist ständig unterwegs.
1: Ich bin Landschaftsarchitekt, arbeite in Saudi-Arabien und verdiene mein Geld da, indem ich die Wüste grün mache.
0: Die Wüste grün machen, spannend. Und wissen Sie, wo Jens Bödecker sich erholt, wenn er gerade mal nicht dabei ist, die Wüste grün zu machen? In einem Wald bei Kloster Lenin. Da steht sein kleines Haus, gebaut auf den Mauern einer alten Mühle. Und so wie wir aus dem Urlaub Muscheln mitbringen, bemalten Becher oder eine besondere Decke vom Markt, so bringt Jens Bödecker auch immer mal was mit. Nur natürlich viel mehr, denn ist ja ständig unterwegs.
1: Ich fühle mich überall auf der Welt wohl und reise sehr viel. Also ich bin auch nicht sehr oft hier. Das ist zwar meine Heimat oder meine Seele, aber ansonsten bin ich überall. Und dann bringe ich mir immer Sachen mit und die sind dann hier auch eingeflossen.
0: Das heißt, wenn man reinkommt in dieses kleine Haus von Jens Bödecker, dann liegt einem plötzlich die Welt zu Füßen. Der Küchenfußboden zum Beispiel ist aus alten, abgeschliffenen Dachziegeln. Dazwischen kleine, bunte Fliesen aus Marrakesch. Auch im Badezimmer leuchten überall kleine Steine in allen Farben und Formen. Hat sehr viel Arbeit gemacht.
1: Ach, das hat ewig gedauert. Die kommen aus der ganzen Welt. Das sind so Steine vom Strand. Alles, was man so findet, ne? Vieles aus Griechenland, einiges aus Marokko. Alles zusammen.
0: Ja, spannend, ne? Sowas bekommt man nicht jeden Tag zu sehen. Und rund um sein Haus gibt es auch noch einen Landschaftspark. Der ist öffentlich. 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

0: kommt so gut durch den Tag. Also manch einer wacht ja jeden Morgen mit ihm auf. Mit ARD-Wetterexperte Donald Becker im Morgenmagazin ist ein gebürtiger Brandenburger aus Walsleben, der Prignitz. Und wirklich mit ganzem Herzen Meteorologe. Den Kugelblitz von 1994 bei Neuruppin oder in Neuruppin, vielleicht erinnern Sie ihn noch, er erinnert sich auf jeden Fall genau.
1: Dieses Phänomen Kugelblitz ist immer noch nicht komplett entschlüsselt. Also man überlegt, es ist jetzt eine Plasmakugel und es waren wirklich unglaubliche Sachen, die passiert sind. Also kleine Leuchtkugeln dann auch, die durchs geschlossene Fenster gekommen sind, an der Gardine sich abwärts bewegt haben und über den Kamin wieder abgezogen sind.
0: Ja, wie er das erlebt hat mit dem Kugelblitz, wie Donald Becker überhaupt zum Wetter gekommen ist. 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
1: Im Studio Jasmin Becker, guten Tag. Die Brandenburger Landesregierung ist heute auf Kabinettstour in Cottbus. Dort treffen sich gerade die Ministerinnen und Minister der schwarz-roten Koalition, um etwa über Verkehr, Wirtschaft und Arbeit zu diskutieren. Am Abend um 18 Uhr ist auch noch ein Bürgerdialog im alten Stadthaus geplant. Cottbus gilt als Boomstadt in der Region, weil ihr für den Strukturwandel mehrere Milliarden Euro an Fördermitteln zustehen. Ebenfalls in Cottbus mit dabei ist Brandenburgs Gesundheitsminister Wilke. Mit ihm konnten wir vorab über die Reform für die Notfallversorgung sprechen. Er sieht die geplanten neuen Regelungen positiv.
2: Erstens, das Thema Fehlfahrten wird damit gelöst und abgeräumt. Eine Forderung, die wir als Brandenburger ja lange auch erhoben haben. Zweitens, es werden sogenannte integrierte Notfallzentren gebildet. Also das, was wir als Notaufnahme kennen, wird an einigen Standorten kombiniert mit einem ambulanten Versorgungszentrum, sodass die nicht tatsächliche Notfallzentren, die trotzdem in Notaufnahme landen, dann eben dort regulär versorgt werden können. Und es wird eine stärkere Verknüpfung der 116, 117 mit der 112 geben, sodass sich die Fälle jeweils gegenseitig auch zuschalten, soweit es notwendig ist.
1: Rettungsorganisationen wie das DRK, die Luftrettung oder der Malteser Hilfsdienst haben heute mit einer Protestaktion vor dem Brandenburger Tor in Berlin Nachbesserungen an diesem Reformgesetz gefordert. Am Donnerstag berät der Bundestag über das Gesetz der Notfallversorgung, am Freitag der Bundesrat. In Berlin stellt Die Linke heute ihre neue Fraktion im Abgeordnetenhaus zusammen. Sie wählt dabei auch den Vorstand und plant eine Änderung der Satzung. Sabine Müller mit den Einzelheiten.
3: Zentrale Frage ist, ob die Linksfraktion alle gewählten Abgeordneten aufnimmt oder einzelnen Personen, denen antisemitische Äußerungen vorgeworfen werden, die Aufnahme verweigert. SPD-Chef Krach hatte zuletzt deutlich gesagt, wenn die Linkenspitze keine klare Kante beim Antisemitismus durchsetze, werde eine rot-grün-rote Koalition nicht zustande kommen.
1: In Frankreich gehen heute wieder Schülerinnen und Schüler auf die Straßen. Seit Tagen fordern sie, dass Gymnasien besser ausgestattet werden müssen. Außerdem wollen sie mehr Vertretungslehrer und stärkere Investitionen in das Bildungswesen durchsetzen. Aus Paris berichtet Julia Borutta.
4: Der Protest hat heute prominente Unterstützung bekommen. Die schwedische Aktivistin Greta Thunberg hat sich unangemeldet unter die Demonstrierenden an einem Lycée nördlich von Paris in Saint-Saint-Denis gemischt. Vor Ort sind laut Medienberichten rund ein Dutzend Polizisten, aber auch 20 Anwälte, die die Schüler und Schülerinnen unterstützen und schützen wollen, sollte es zu Auseinandersetzungen mit der Polizei kommen. Die Regierung hatte in den letzten Tagen einen Rückgang der Blockaden, aber eine Intensivierung der Gewalt beobachtet und hofft, dass sich die Lage über die bevorstehenden Herbstferien beruhigen wird.
1: Und soweit die Antenne Brandenburg Nachrichten. 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
5: Ganz schönes Auf und Ab auf dem Thermometer in diesen Tagen. Heute früh hat noch manch einer das Eis von der Windschutzscheibe gekratzt. Inzwischen ist es doch wärmer geworden. 14 Grad in Lindenberg, 15 im Spreewald, 16 in Luckenwalde, 17 im Perleberg. Zum Abend hin werden dann die Wolken dichter. Abends sind ein paar Tropfen möglich. Auch in der Nacht dann, da zieht verbreitet Regen durch. Und es bleibt milder als zuletzt, bei tiefstens 11 bis 9 Grad. Morgen, am Mittwoch, starten wir erst mit Wolken. Im Verlauf wird es deutlich freundlicher mit längeren sonnigen Abschnitten. Und die Höchstwerte morgen 16, 17 Grad.
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5: A9, Berlin Richtung Leipzig, zwischen Niemeck und Kleinmarzehns, Stau nach einem Unfall, planen Sie 20 Minuten mehr ein. A10 östlicher Ring, Richtung Dreieck Barnim, an der Mühlenfließbrücke ist bis Anfang November nur eine Spur frei, davor stockt's. Landkreis Oder-Spree, rund um Erkner lange Staus, besonders auf der Fangschleusenstraße und auf der Neuzittauer Straße. Grund sind die Bauarbeiten auf der A10 und die Sperrung der Friedrichstraße in Erkner. Nach Berlin, A111 stadtauswärts, zwischen am Festplatz und Tunnel Flughafen Tegel ist nach einem Unfall die linke Spur gesperrt. A115 Avus stadteinwärts im Dreieck Funkturm ist auf der Überleitung zur A100 Richtung Treptow die rechte Spur gesperrt. Da ist die Polizei im Einsatz. Geblitzt wird auf der A12 in Richtung Berlin zwischen Briesen und Fürstenwalde Ost bei Tempo 100 und auf der B5 in Höhe Elztal. 0331 70 98 101, die Nummer für Ihre Ergänzung. Danke für Ihre Hinweise und allen unterwegs gute Fahrt.
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5: 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Also wenn es um Technik geht, ist Nauen gefühlt immer am Puls der Zeit. 1906 öffnete dort die Großfunkstelle Nauen. Und inzwischen wird im Havelland fleißig an großen Rechenzentren gebaut. Was da genau entsteht im Zeitalter von KI, Sie hören es in 7 Minuten.

0: Unter am Nachmittag hier. Ja, wir wissen es alle, unser Leben frisst Energie. Wärmepumpe, E-Auto, der Kühlschrank und die KI, die frisst noch viel mehr Energie. Naun macht sich gerade bereit für die Zukunft. Da wird heute Richtfest gefeiert für ein großes Umspannwerk, das überwiegend gespeist werden soll mit Wind- und Solarstrom. Was genau geplant ist, Antennenreporter Johann Frederik Paul.
1: Die Windräder im Havelland drehen sich eifrig im Herbstwind. Energie, die in Zukunft direkt für 6 große Rechenzentren genutzt werden könnte. Die Gebäude entstehen am Rand von Nauen an der B5 und sollen knapp 30 Meter hoch werden. Bei so viel Energie braucht es ein eigenes Umspannwerk. Dafür steht jetzt der Rohbau.
2: Ende des Jahres kommen die Großkomponenten, die Transformatoren und die sogenannte GIS-Anlage, das ist die 110 kV Schaltanlage, die kommt Ende des Jahres. Und dann setzen wir das Umspannwerk Mitte bis Mitte nächsten Jahres in Betrieb und wollen dann auch Anfang nächsten Jahres dann mit dem Bau der Rechenzentren von dem Gesamtcampus anfangen.
1: Sagt Thomas Wacker von der Firma MainCubes. In ganz Deutschland entwickelt er Rechenzentren. Nauen ist dabei ein guter Standort.
2: Der Standort bietet sich an, von der Stromversorgung her, von der Akzeptanz der Stadt, von dem Kreis. Wir wurden hier herzlich willkommen und uns widerfährt hier eine große Unterstützung im Kreis und von daher ist das ein perfekter Standort für uns.
1: Aber oft stehen Rechenzentren wegen eines hohen Wasserverbrauchs in der Kritik. Hier in Nauen soll kaum Wasser verbraucht werden, nur fürs Klo und die Teeküche. Die Kühlung ist ein geschlossenes System. Und die Rechenzentren sind ein Schritt für Nauen ins Hightech-Zeitalter, findet Bürgermeister Michael Wibersinski.
3: Für die Stadt Nauen ist das der erste Schritt zu einem großen Projekt, einem zukunftsträchtigen Projekt, was uns als Stadt natürlich auch irgendwo

0: Pop vom Feinsten von Boyzone. Gleich gibt's Rock vom Feinsten vom Boss. Und sie klingt auch gut.
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0: gemacht.
1: In einen gut gelaunten Start in den Feierabend. Alles Wichtige haben wir auch. 16.30 Uhr.
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3: Im Studio Perleberg, Björn Hasewind. Guten Tag. Wird die gelbe Tonne in der Prignitz alle 2 oder 4 Wochen geleert? Darüber wird weiter gestritten. Der Landkreis will alle 14 Tage leeren lassen. Die dualen Systeme klagen dagegen. Selbst nach einer Gerichtsentscheidung könnte es dauern, bis sie umgesetzt wird, sagte Robert Enge vom Entsorgungsunternehmen Becker Umweltdienste.
4: Hintergrund ist natürlich auch, dass es Kündigungsfristen aus den dualen Systemen, also die Vertragsbeziehungen, die wir haben mit dem dualen System, vorgeht. Das muss erst umgestellt werden, weil es ist definitiv ja mehr Aufwand dann für uns mit mehr Personal- und Fahrzeugeinsatz. Das muss umgestellt werden. Der Tourenplan müsste angepasst werden, der müsste kommuniziert veröffentlicht werden. Wenn man es optimistisch nimmt, ist eine Vorbereitungszeit wahrscheinlich von 6 Monaten notwendig, um so eine Umstellung umzusetzen.
3: Die Vorbereitungen für die Einführung der gelben Tonne zum Jahreswechsel laufen trotzdem. Ab Mitte November sollen die ersten Tonnen an die Haushalte verteilt werden. Im Rienloch bei Linum rasten deutlich weniger Kraniche als üblich. Bei der heutigen Zählung wurden rund 12.200 Tiere erfasst. Das sind knapp 1.600 mehr als vor einer Woche. Aber immer noch deutlich weniger als sonst im Herbst. Eine Petition fordert deshalb ein Schutzprogramm. Landwirte sollen abgeerntete Felder länger als Futterplätze bereitstellen und auch dafür entschädigt werden. Mitinitiator Robert Jeckel vom Landschaftswirtschaftsbetrieb Naturkonkret.
5: Mit einer der Gründe, die halt so wirklich ins Auge stechen, sind natürlich auch die Gegebenheiten ja auf den Flächen rundherum um Linum, weil mittlerweile halt natürlich auch die Frühjahrsbestellung oder besser gesagt die Winterbestellung schon begonnen hat, sind die Felder zum Teil auch schon wieder bestellt, gepflügt.
3: Die Walnussernte läuft und Brandenburg entdeckt die Nuss für sich. Vivian Böllersen aus Herzberg hat vor 11 Jahren 200 Walnussbäume in Felten gepflanzt. Jetzt erntet die studierte Ökolandwirtin dort erstmals. Eigentlich gäbe es eine steigende Nachfrage nach regionalen Nüssen, aber die wirtschaftliche Lage ändere das Verhalten der Verbraucher, sagt Vivian Böllersen.
6: Unter der aktuellen Konjunktur kippt das gerade auch wiederum so ein bisschen, weil das natürlich auch preislich dann sich anders niederschlägt und der Verbraucher dann halt doch sagt, ist jetzt zwar nicht schön, aber dann greife ich doch lieber zu den günstigeren Nüssen.
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3: Ja, die Sonne hat sich verabschiedet, immer mehr Wolken im Prignitz und Ruppiner Land. Vereinzelt sind auch ein paar Regentropfen möglich bei bis zu 17 Grad. Nachts erst dichte Wolken und leichter Regen, dann von der Prignitz her Auflockerung und trocken bei 11 bis 9 Grad. Und morgen ist es locker bis leicht bewölkt mit längerem Sonnenschein bei bis zu 17 Grad.
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7: Einiges los auf unseren Straßen. Vorsicht erstmal auf der A2 Magdeburg Richtung Berlin. Zwischen Brandenburg und Netzen steht ein liegengebliebenes Fahrzeug. B5 Berlin-Nauen bis Mitte November ist für beide Richtungen hier nur eine Spur frei. Hier haben wir Stau ab Starken aktuell in Berlin. Vorsicht auf der B101 Bad Liebenwerda Richtung Trebin. Zwischen Jüterbock-Neumarkt und Luckenwalde-West liegen auf der Fahrbahn Holzteile. Und Vorsicht im Landkreis Potsdam-Mittelmark zwischen Nichel und Jeserich. Behinderungen durch eine ungesicherte Unfallstelle. Landkreis Oder-Spree rund um Erkner lange Staus, besonders auf der Fangschleusenstraße und auf der Neu-Zittauer Straße. Grund sind die Bauarbeiten auf der A10 und die Sperrung der Friedrichstraße in Erkner. Nach Berlin, A111 stadtauswärts zwischen am Festplatz und Tunnelflughafen Tegel ist nach einem Unfall die linke Spur gesperrt. A115 Avus stadteinwärts im Dreieck Funkturm ist auf der Überleitung zur A100 Richtung Treptow die rechte Spur gesperrt, da ist die Polizei im Einsatz. Geblitzt wird auf der A12 in Richtung Berlin zwischen Briesen und Fürstenwalde Ost bei Tempo 100 und auf der B5 in Höhe Elztal. Wenn noch was ist, 0331 70 98 101, das ist die Nummer vom Antenne Verkehrsservice. Danke und gute Fahrt.
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7: Und eine der besonders schönen Balladen von Whitney Houston, One Moment in Time. Ihnen einen schönen Dienstagnachmittag.

0: Alles Wissenswerte aus Ihrer Region. Sie hören es hier in Antenne am Nachmittag. Diese Geschichte haben Sie auch sehr wahrscheinlich schon bei uns mitbekommen. Verzweifelte Eltern, ein Antragsstau von 180 Fällen. Das Jugendamt Teltow-Fläming, das steht spätestens seit Mai stark in der Kritik. Über Monate warteten Eltern vergeblich auf Lerntherapien, Einzelfallhelfer, dringend benötigte Hilfen für ihre Kinder. Nun hat der Kreistag beschlossen, die Arbeit des Jugendamtes wird extern überprüft. Antennenreporter Alexander Golikowski, du warst gestern bei der Kreistagssitzung. Und es gab gar nicht viel Diskussion vor dieser Entscheidung?
1: Tatsächlich gab es über den Antrag, der vom Jugendhilfeausschuss in den Kreistag eingebracht worden war, gar keine Diskussion. Er wurde über alle Fraktionen hinweg einstimmig angenommen. Selbst die Kreisverwaltung hat der Prüfung ihres Jugendamtes zugestimmt. Das hat man nicht alle Tage, wie mir die Vorsitzende des Jugendhilfeausschusses, Ria von Schrötter, SPD, nach dem Kreistag erzählt hat. Sie blickt schon nach vorn.
2: Ich verspreche mir in erster Linie von der Überprüfung, dass wir ein rechtskonformes Verfahren haben und dass sich über rechtskonformes Verfahren auch wieder Vertrauen zurückgewinnen lässt.
1: Wie schwer das wird, zeigt der anhaltende Protest der Eltern. Auch bei dieser Sitzung des Kreistags wurden vor dem Saal Plakate aufgestellt und viele Eltern waren anwesend.
0: Und was wird jetzt konkret überprüft?
1: Überprüft wird zunächst nur ein Teilbereich des Jugendamtes. Da geht es um die sogenannte Eingliederungshilfe. Diese Stelle ist dafür zuständig, dass Kinder, die durch eine Behinderung nur eingeschränkt am gesellschaftlichen Leben teilnehmen können, Hilfe bekommen. Fahrdienst, Lerntherapie, Begleitpersonen, um solche Anträge geht es. Genau hier war es zu diesem extremen Antragsstau gekommen. Viele Anträge sollen sich mittlerweile zwar in Bearbeitung befinden, aber noch nicht unbedingt abgeschlossen sein. Die externe Prüfung soll noch dieses Jahr beginnen und etwa ein halbes Jahr in Anspruch nehmen. Erst einmal muss die Leistung aber ausgeschrieben werden.
0: Alexander Golikowski über die Entscheidung des Kreistags zum Jugendamt Teltow-Fläming, wie es in der Sache weitergeht. Sie hören es hier auf Antenne Brandenburg.

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0: Einfach immer wieder unverkennbar die Stimme von Bonnie Tyler. Ja, werde ich noch nass, bevor ich zu Hause bin? Das fragt man sich ja gerade mit Blick nach oben. Immer mehr Wolken unterwegs. Die Natur freut sich jedenfalls, mal wieder ein bisschen was abzubekommen. Und alles Wichtige von heute, das hören Sie gleich bei Claudia Heber in Antenne am Abend nach 17 Uhr. Ich bin Katharina Zanner, wünsche Ihnen einen gemütlichen und trockenen Abend und bis morgen.
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1: Im Studio Jasmin Becker, guten Tag. Das BSW im Brandenburger Landtag ist offen für eine engere Zusammenarbeit mit der AfD. Das hat Fraktionschef Lüders bestätigt. Eine Brandmauer lehne seine Fraktion ab, so Lüders. Wenn sich Mehrheiten fänden, dann sei man auch offen für Gespräche und gemeinsame Projekte mit der AfD. AfD-Fraktionschef Bernd sieht nach eigenen Angaben viele inhaltliche Schnittmengen mit dem BSW, etwa in der Russlandpolitik. Die Brandenburger Landesregierung ist gerade in Cottbus beim Kabinett vor Ort. Das heißt, die wöchentliche Sitzung findet heute mit der Rathausspitze von Cottbus statt. Oberbürgermeister Schick sagte uns vor dem Treffen, es gebe viel zu wuppen.
2: Wir sind nicht nur Boomtown, wir sind die dynamischste Stadt. Und da gibt es ein paar Hausaufgaben, die wir gemeinsam zu meistern haben. Alle Cottbusserinnen und Cottbusser haben zu Recht, glaube ich, auch aufgrund der Historie immer so eine gewisse Grundskepsis. Und wir müssen, glaube ich, auch das ein oder andere immer wieder erzählen und uns vielleicht auch mal zwicken. Es passiert Tatsache. Das Bahnwerk ist jetzt, glaube ich, sichtbar. Und an anderer Stelle muss es eben noch sichtbarer werden. Und da geht es um Kräne in dieser Stadt.
1: Im Rahmen des Strukturwandels stellt der Bund rund 10 Milliarden Euro für die Lausitz zur Verfügung. Im Rienloch bei Linum rasten weiterhin deutlich weniger Kraniche als üblich. Bei der heutigen Zählung wurden rund 12.200 Tiere erfasst, knapp 1.600 mehr als in der letzten Woche, aber immer noch deutlich weniger als sonst im Herbst. Eine neue Petition fordert nun ein Schutzprogramm für die Kraniche. Landwirte sollen etwa abgeerntete Felder länger als Nahrungsflächen stehen lassen und dafür dann entschädigt werden. Robert Jeckel vom Landwirtschaftsbetrieb Naturkonkret.
3: Mit einer der Gründe, die halt so wirklich ins Auge stechen, sind natürlich auch die Gegebenheiten ja auf den Flächen rundrum um Linum, weil mittlerweile halt natürlich auch die Frühjahrsbestellung oder besser gesagt die Winterbestellung schon begonnen hat, sind die Felder zum Teil auch schon wieder bestellt, gepflügt und da sind wir jetzt dabei und uns ist es ein Anliegen, dass natürlich der Kranichplatz so um Linum rum erhalten bleibt.
1: Gefordert wird auch ein Kranichmonitoring durch das Land Brandenburg. In der Koalition wird weiter über die anstehenden Reformen diskutiert. Der künftige Arbeitsminister Schweizer hat heute von offenen Fragen gesprochen. Erst, wenn es Einigkeit über alle Fragen in der Alterssicherung gäbe, dann werde sein Ministerium die entsprechenden Gesetze auf den Weg bringen. Zuvor hatte sich Kanzler Merz geäußert. Martin Polanski berichtet.
4: Er habe nicht die Absicht, der Liebling der Nation zu werden, so der Kanzler. Stattdessen wolle er das Land so auf Kurs bringen, dass vor allem die junge Generation wieder eine vernünftige Perspektive habe. Vom neuen SPD-Arbeitsminister Schweizer erwartet Merz, Tempo zu machen, damit der Gesetzentwurf zur Rentenreform noch in diesem Jahr vom Bundeskabinett verabschiedet werden kann.
1: Und soweit die Antenne Brandenburg Nachrichten. 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
5: Hilda kommt oder ist schon da. Eine Warmfront mit Wolken aus dem Westen. Wolken und dann auch ein paar Regentropfen. Also, sollten Sie noch Sonnenschein sehen, dann unbedingt genießen, bevor sich überall zuzieht. Und anfängt zu tröpfeln zuerst im Westen, also so Richtung Havelland. Heute Nacht dann überall Regen. Temperaturen angenehm. Da haben wir doch noch 15 Grad in Klettwitz geschafft und 17 Grad in Rathenow. Nachts dann weniger an Werten, aber nicht frostig. Die Nacht bleibt wolkig mit leichten Regen. Tiefstwerte deshalb 12 bis 10 Grad. Also morgen früh muss man nicht kratzen oder frieren. Ja, und die Aussichten morgen Mittwoch lockert es dann nach und nach wieder auf. Sonne dann oft zu sehen. Meist trocken bleibt es bei 16 bis 18 Grad. Donnerstag auch so freundlich. Freitag in sogar noch mal ein bisschen wärmer mit bis zu 20 Grad.
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5: Und da ist eine Menge los. A10 östlicher Ring stehen Sie in Richtung Dreieck-Barnim an der Mühlenfließbrücke. Der wird gebaut. Bis Anfang November nur eine Spur frei. Stau aktuell plus 30 Minuten. A13 in Richtung Dresden auch Stau zwischen Freiwald und Duben an der Baustelle plus 20 Minuten hier. Die B5 Berlin-Nauen beide Richtungen. Bis Mitte November ist je nur eine Spur frei. Es gibt Stau ab Starken in Berlin. Landkreis Potsdam-Mittelmark zwischen Nichel und Jeserich. Vorsicht, da hat es einen Unfall gegeben. Und Landkreis Potsdam-Mittelmark in Bredow, Chausseestraße. Hier ist die Polizei im Einsatz, Straße auch hier gesperrt. Landkreis Oder Spree rund um Erkner, lange Staus heute, besonders auf der Fangschleusenstraße und auf der Neuzittauer Straße. Grund sind Bauarbeiten auf der A10 und die Sperrung der Friedrichstraße in Erkner. Und wir schauen noch nach Berlin. Da dauert es auf der A111 stadtauswärts zwischen Dreieck-Charlottenburg und Tunnel, Flughafen Tegelhammer Stau. Und Blitze haben wir auch noch. Vorsicht, A12 steht eine Richtung Berlin zwischen Briesen und Fürstenwalde Ost bei Tempo 100. Und es blitzt B5 Höhe Elztal. Und jetzt wünsche ich Ihnen eine gute Fahrt und sollten Sie noch was haben, kurz anrufen 0331 70 98 101.
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5: Ja, hallo, und kennen Sie das, dass man im Feierabend gleich so leichtfüßig wird, sich so fühlt, wie dieser Song hier klingt? Alles leicht und freie Zeit, richtig viel freie Zeit vor einem. Genießen Sie diesen Feierabend möglichst leichtfüßig mit den großartigen Pet Shop Boys hier. Stark im Synthie-Sound aus den 80er Jahren. Domino Dancing.

0: Top, die Carpenters. Top of the World. Antenne am Abend hier mit allem, was wichtig ist. Und das jetzt ist sehr, sehr bedrückend. Eine neue Studie zu Cybermobbing. Cybermobbing im Internet bloßgestellt und beleidigt werden. Und da gibt es unter deutschen Schülern immer mehr Opfer. Jeder Fünfte ist betroffen. Das zeigt diese bundesweit einzige Studie, die Schüler und Eltern und Lehrer befragt hat. Und die Auswirkungen, die die Opfer schildern, sind erschreckend. Nico Hecht berichtet.
1: Cybermobbing hat für die Opfer oft gravierende Auswirkungen. Viele berichten, dass ihre Schulleistungen absacken, sie den Unterricht schwänzen, aber auch von psychischen Problemen, von Angst- und Schlafstörungen sowie Depressionen. Besonders erschreckend, sagt der Sozialwissenschaftler und Studienleiter Franz Beitzinger, jedes vierte Opfer hat schon mal daran gedacht, sich umzubringen, wenn Schüler etwa in Messenger-Diensten oder auf Instagram wegen der Frisur oder ihrer Kleidung beleidigt werden.
2: Wenn sich sowas über Monate hinzieht, dann ständig das Aussehen kritisiert wird, dann kann sowas dann leicht auch dann durchaus zu starken psychologischen Problemen führen, bis hin wirklich dann so Suizidgedanken und teilweise, wir hatten es ja, dann auch Suizid passiert.
1: Nahezu jedes fünfte Opfer greift aus Verzweiflung zu Alkohol, Drogen oder Tabletten. Und die Situation wird gefährlicher, sagt der Vorstandsvorsitzende des Bündnisses gegen Cybermobbing, Uwe Liest. Denn die Entwicklung von KI bietet noch ganz andere Möglichkeiten, als böse Kommentare in Chats zu schreiben.
3: Auf einmal tauche ich irgendwo auf, wo ich nie gewesen bin. Mein Kopf kann in Filme hinein professionell gebracht werden. Das heißt, es gibt ein weiteres Werkzeug, eine weitere Pistole, mit der man auf mich schießen kann.
1: So zeige die Studie kaum überraschend, die Zahl der Cybermobbing-Opfer nehme weiter zu. Eine große Mehrheit der Kinder, Eltern und Lehrer sieht deswegen dringenden Bedarf, gegenzusteuern. So wollen Eltern laut Befragung ein Social-Media-Verbot bis 16 und Lehrer ein Handyverbot an Schulen. Die Studienmacher selber, das Bündnis gegen Cybermobbing, hält dagegen Prävention für wichtiger als ein Social-Media-Verbot. Dabei müsse man früh beginnen, die Kinder aufzuklären über die Gefahren im Internet und auf Social Media, sagt Uwe Liest.
3: Das heißt, wir müssen sie schon auch in dem Alter 5, 6 Jahre an die Hand nehmen, mit ihnen gemeinsam einen Internetführerschein machen. Wie verhalte ich mich, das Sozialverhalten gegenüber den Mitmenschen im Internet?
0: Also schon die Kinder nicht allein lassen, die Jugendlichen sowieso nicht. An die Hand

0: Wo kommen all die grauen Wolken her? Kann ich beantworten. Aus dem Westen durch Hilda. Hilda, ist es tief, die Warmfront, die das jetzt so grau macht und auch Regen bringt, heute Nacht vor allem. Aber Hilda sorgt auch dafür, dass wir uns morgen früh nicht einkratzen müssen bei unseren Autos. Morgen früh um die 10 Grad.
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0: Musik aus Berlin von der Band Experience. Und jetzt gut informiert in den Feierabend mit den Neuigkeiten. Es ist 17.30 Uhr.
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2: Im Studio Paderberg, Björn Hasewendt. Guten Tag. Molchow braucht besseren Mobilfunk, will dafür aber keinen 45 Meter hohen Funkmast im historischen Runddorf haben. Die Neuruppiner Stadtverordneten haben deshalb beschlossen, nach einem alternativen Standort rund um den Ortsteil zu suchen. Bürgermeister Nico Ruhle.
3: Innerhalb dieses Suchkreises, der dort benannt war, und das hatte uns ein Vertreter der Telekom auch in einer der vergangenen Sitzungen deutlich gemacht, war das der einzige Standort, der geeignet erschien. Jetzt im Nachgang ist es tatsächlich so, dass dort wir jetzt den Auftrag bekommen haben, wir mögen nochmal auch am Rande dieses Suchgebiets nach Alternativen suchen. Dem werden wir nach dieser Abstimmung auch nachkommen und auf diesen Einwohnerantrag auch eine Antwort finden. Da ist vor allen Dingen aber eben dann auch die Telekom gefordert, nochmal zuzuarbeiten.
2: Außerdem haben die Stadtverordneten Daniela Kuso für weitere 8 Jahre als Vizebürgermeisterin und erste Beigeordnete gewählt. Allerdings brauchte es dafür 2 Anläufe. ARD-Wetterexperte Donald Becker aus Walsleben nimmt seine Vorhersagen selbst genau unter die Lupe. Kritik an seinen Wetterberichten gebe es aber gar nicht so oft, sagt er im Gespräch mit Antenne Brandenburg. Denn für seine Prognosen vergleicht er mehrere Wettermodelle. Und er verrät, welche Wetter-App er selbst empfiehlt.
4: Ich empfehle immer die Warnwetter-App des Deutschen Wetterdienstes. Das Schöne ist, dass dort wirklich ein hoch aufgelöstes Modell schön visualisiert dargestellt wird. Also man kann schön gucken, wie die Regengebiete kommen, wie sie sich weiterentwickeln. Man sieht dann auch mal, dass es sich ändert. Also ein Regengebiet, was man sich vor 2 Tagen angesehen hat und meinte, das kommt dann an. Und man verfolgt das von Tag zu Tag und sieht, es wird immer schmaler und irgendwann ist es weg. Da sieht man, dass man heute im Prinzip keine Prognose machen kann für die nächsten 5 Tage. Da kann sich immer etwas ändern.
2: Und das ganze Gespräch mit Donald Becker gibt es heute Abend ab 20 Uhr hier auf Antenne Brandenburg. Unter anderem über seinen Morgenstart und einen besonders kalten Besuch auf dem Kilimanjaro. Wer in Ostprignitz-Ruppin Sperrmüll, alte Elektrogeräte oder Bauschutt loswerden will, sollte in dieser Woche die Öffnungszeiten der Abfallannahmestellen beachten. Der Recyclinghof Scharfenberg bleibt bis Freitag geschlossen. Der Hof in Küritz-Strüwe ist morgen komplett zu und im Temnitzpark können Abfälle morgen nur am Vormittag abgegeben werden.
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2: Am Abend zunehmend dichte Wolken und örtlich geringer Regen möglich bei 11 bis 15 Grad. Nachts erst dichte Wolken und Regen in der zweiten Nachthälfte von der Prignitz her Auflockerung und trocken bei 11 bis 9 Grad. Und morgen gibt es einen Mix aus Sonne und Wolken. Es bleibt meist trocken bei um die 17 Grad. Aktuell sind 16 Grad in Fährberlin, Weisen und Wustrau, 13 in Chemnitz.
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0: Einen schönen Feierabend und ein bisschen was los. A10 zum Beispiel, der östliche Berliner Ring in Richtung Dreieck-Barnim an der Mühlenfließbrücke. Der wird gebaut bis Anfang November. Nur eine Spur frei, es gibt Stau. Aktuell plus 30 Minuten. Landkreis Oberspreewald-Lausitz zwischen Tettau und Frauendorfstraße nach einem Unfall gesperrt. B5 Berlin-Nauen bis Mitte November ist für beide Richtungen auf der B5 jeweils nur eine Spur frei. Es gibt Stau ab Starken in Berlin. Landkreis Potsdam-Mittelmark zwischen Nichel und Jeserich hat es einen Unfall gegeben. Vorsicht hier und Stadtverkehr Berlin A100, der Stadtring. Da stockt es Richtung Treptow. Zwischen Schmargendorf und Pritzerdamm brauchen Sie 20 Minuten. Und andersrum Richtung Norden A100 Richtung Wedding. Zwischen Hohenzollerndamm und Reich-Charlottenburg haben wir auch Stau plus 10 Minuten hier. Sind wir bei den Blitzern, die stehen. A12 Richtung Berlin zwischen Briesen und Fürstenwalde Ost bei Tempo 100 und B5 blitzt es Höhe Elztal. Jan, sollten Sie noch etwas haben blitzen sehen oder was anderes, ein Stau, was ich nicht hoffe, gern anrufen, geht ganz schnell und unter 0331 70 98 101.
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0: Antenne Brandenburg. Schönen Feierabend wünsche ich mit einem ganz besonderen Musiker. Einem König, dem König von Deutschland, Rio Reiser.

0: Le Freak. Und jetzt unsere neueste Aktion, auch très chic. 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
2: Ja, hallo.
0: Markus, woher kommt denn die Begeisterung?
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0: Oh ja.
2: Und es ist natürlich eine Menge Verantwortung auch für die Leute, die drin sitzen, und auch für alle, die rundum sich bewegen.
0: 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Genau. 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

0: Feierabend, Dienstag, 13. Oktober. Ja, und heute Geburtstag hat das Ampelmännchen. Das wird 65, ist heute vor genau 65 Jahren im DDR-Verkehrsministerium vorgestellt worden mit Hut und Bauch. Und heute ist es kult und berühmt als Ostampelmännchen. Ja, und bei uns in Brandenburg ist dann in Fürstenwalde zum Frauentag 2012 die erste Ampelfrau erfunden worden. Ja, noch weiter weg gibt's inzwischen einiges an Ampelfiguren. Im Harz zum Beispiel die Hexen oder in Emden Otto Walkes. Und in Mainz, da gibt's die Mainz-Ampelmännchen.
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1: Im Studio, Jasmin Becker. Guten Abend. Das BSW am Brandenburger Landtag ist offen für eine engere Zusammenarbeit mit der AfD. Das hat BSW-Fraktionschef Lüders gesagt. Eine Brandmauer lehne seine Fraktion ab. Wenn sich Mehrheiten fänden, dann sei man offen für Gespräche und gemeinsame Projekte, so Lüders. Amelie Ernst berichtet.
2: Unterstützung für diesen Kurs kommt von der AfD. Ihr Fraktionschef Hans-Christoph Berndt sieht viele inhaltliche Schnittmengen mit dem BSW und Möglichkeiten für gemeinsame Anträge. Beispielsweise in der Russlandpolitik. Außerdem verweist Berndt auf jüngste Wahlumfragen. Laut einer Umfrage des Meinungsforschungsinstituts INSA käme die AfD in Brandenburg derzeit auf 40%, das BSW auf 7.
1: Das Verwaltungsgericht Potsdam hat eine Klage der Brandenburger AfD abgewiesen. Damit bleibt ein per KI erstellter Wahlwerbespot der Partei gesperrt. Die Medienanstalt Berlin-Brandenburg hatte das Video mit dem Titel Wochenmarkt oder Drogenmarkt von Social-Media-Plattformen löschen lassen. Der Grund? Der Spot zeigt ausschließlich dunkelhäutige Menschen als Sicherheitsrisiko. Laut Medienanstalt verstößt das gegen den Jugendschutz, schürt rassistische Vorurteile und kann bei Jugendlichen ein Grundmisstrauen verankern. Die Brandenburger Landesregierung war heute mit ihrem Kabinett vor Ort in Cottbus. Dort haben Ministerpräsident Woidke und Oberbürgermeister Schick ein positives Zwischenfazit des Strukturwandels gezogen. Jetzt gelte es, die Menschen weiter mitzunehmen, so Woidke.
3: Aber Milliardenprojekte heißt noch nicht, dass die Menschen gut finden, was in ihrer Region passiert oder dass sie verstehen, dass sie diejenigen sind, die darüber entscheiden, ob dieser Prozess erfolgreich ist. Mit welchem Bild sich dieser Rahmen in Zukunft füllen wird, darüber entscheiden die Menschen, die hier in Cottbus wohnen, die Menschen, die in der Lausitz wohnen. Und dafür brauchen wir Mut, wir brauchen Überzeugungskraft, gute Projekte, aber wir brauchen auch die Menschen hier in der Region, die diesen Prozess mittragen müssen.
1: Kinder und Jugendliche sind immer häufiger von Cybermobbing betroffen. Das geht aus einer neuen Studie hervor, die heute in Berlin vorgestellt wurde. Demnach erlebt jedes fünfte Schulkind Beleidigungen, Bedrohungen oder Ausgrenzungen im Internet. Aus Berlin berichtet Nico Hecht.
4: In 9 Jahren hat sich die Zahl von Cybermobbing-Opfern fast verdoppelt. Das bedeutet konkret, mehr als 2,4 Millionen Kinder und Jugendliche sind bereits betroffen gewesen, so die Einschätzung der Studienmacher. Dabei führt Cybermobbing zu teils schweren psychischen Auswirkungen. Die Betroffenen berichten von Angst- und Schlafstörungen sowie Niedergeschlagenheit oder Depression. Die Studie zeigt außerdem, dass eine deutliche Mehrheit der befragten Eltern, 76%, eine Altersbegrenzung für Social Media wolle, um gegenzusteuern. Fast 3/4 der Lehrenden sind für ein Smartphone-Verbot an ihren Schulen für Kinder und Jugendliche.
1: Und soweit die Antenne Brandenburg Nachrichten. 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
5: Tja, da ist er, die Hilda. Ein Tief mit warmer Luft, mit Wolken und ein bisschen Regen auch schon. Ganz im westlichen Brandenburg aktuell. Später, also heute Nacht, überall die Temperaturen. Da haben wir noch 13 Grad in Senftenberg, 15 Grad in Premnitz. Also es ist doch noch mal richtig schön mild geworden. In der Nacht dann mal nicht frostig. Die Nacht bleibt wolkig mit leichtem Regen. Tiefstwerte deshalb 12 bis 10 Grad. Also morgen früh müssen wir nicht klappern. Und die Aussichten morgen am Mittwoch. Lockert es dann nach und nach auf. Wird wieder freundlich. Gibt Sonne, bleibt meist trocken bei 16 bis 18 Grad. Donnerstag auch so freundlich. Freitag dann auch freundlich in noch mal ein bisschen wärmer sogar. 20 Grad.
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5: Schönen guten Abend auf die Straßen und A10 östlicher Ring in Richtung Dreieckbahnhof an der Mühlenfließbrücke ist bis Anfang November nur eine Spur frei, deshalb Stau. Sie brauchen aktuell 20 Minuten extra. B5 Berlin-Nauen bis Mitte November. Für beide Richtungen je nur eine Spur frei. Es gibt Stau ab Starken in Berlin. Landkreis Potsdam-Mittelmark zwischen Nichel und Jeserich. Bitte Vorsicht, hat es einen Unfall gegeben. In der Innenstadt von Königs Wusterhausen ist es ziemlich voll. Besonders auf der Cottbusser Straße weichen Sie am besten auf die Maxim-Gorki-Straße und die Karl-Marx-Straße aus. Stadtverkehr Berlin, A100, der Stadtring in Richtung Treptow, Richtung Süden ist es. Zwischen Schmargendorf und Pritzerdamm staut es sich. Plus 20 Minuten hier. Und aktuell ist zur S-Bahn wegen Beeinträchtigung. Durch Vandalismus im Bereich Teltow-Stadt gibt es auf den Linien S25 und 26 Verspätungen und Zugausfälle. Und es gibt Blitzer auf der A12 Richtung Berlin zwischen Briesen und Fürstenwalde Ost bei Tempo 100 und es blitzt B5 in Höhe Elztal. Ja, und jetzt wünsche ich eine gute Fahrt und sollten Sie noch was haben, 0331 70 98 101.
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5: Und ich wünsche einen schönen... Guten Abend. Super schöner Musik. Dirty Diana. Michael Jackson. Volle Pulle. 80er.

0: Vielen Menschen sofort ein kleines bisschen Panik aus, bei mir sogar ein großes bisschen. Spinnen. Ja, und um Spinnen ranken sich auch jede Menge Mythen. Wahr oder falsch?
1: Mythos 1. Wenn man eine Spinne tötet, kommen noch mehr.
2: Falsch. Die Spinne ruft natürlich nicht ihre achtbeinige Verwandtschaft zur Rache zusammen. Aber klar, da wo es sich gut leben lässt, wo es viele Insekten zu fressen gibt, da sind auch mehrere Spinnen.
1: Mythos 2. Eine Spinne auf der Kleidung bringt Geld.
2: Aberglaube, aber ein schöner. In verschiedenen europäischen Traditionen galt eine Spinne auf der Kleidung tatsächlich als Zeichen für bevorstehenden Geldsegen. Also Spinne nicht gleich wegwischen.
1: Mythos 3. Die exotische Spinne in der Bananenkiste im Supermarkt.
2: Wahr. Das kann tatsächlich passieren. Einzelne exotische Tiere werden gelegentlich mit Waren eingeschleppt. Die Vorstellung, dass im nächsten Bananenkarton regelmäßig eine tödliche Riesenspinne sitzt, ist aber eine urbane Legende.
1: Mythos 4. Wir verschlucken im Schlaf jedes Jahr mehrere Spinnen.
2: Falsch. Die berühmten 8 Spinnen pro Jahr sind frei erfunden. Spinnen haben überhaupt kein Interesse daran, in unseren Mund zu krabbeln. Unsere Atemluft und Bewegungen schrecken sie eher ab.

0: das Saxophon in den 80er Jahren ein Muss, das Saxophon. Es hat es aber auch noch in die frühen 90er Jahre geschafft zu Curtis Tigers. I wonder why. Einen schönen Dienstagabend mit uns, Antenne Brandenburg. Und ganz schön kalt gewesen heute früh, oder? Hauch Winter mit rau Reif. Kratzen mussten wir und haben gebibbert. Ja, und das geht sogar Wetterexperten so. ARD-Wetterexperten aus dem Morgenmagazin, also dass sie vom Wetter überrascht werden und frieren. Donald Becker, der Prignitzer, wird selbst manchmal vom Wetter überrascht. Passiert ist das ihm zum Beispiel auf einer Dienstreise auf den Kilimanjaro in Tansania.
1: Ich habe noch nie so gefroren wie in Afrika, muss ich sagen. Also diese Hütten, das waren nur Bretterbuden, da hat es durchgezogen, da war keine Heizung. Man war froh, dass man überhaupt so ein bisschen windgeschützt dort war. Man war froh, wenn man abends in seinem Schlafsack verschwunden war und hoffte, dass man nicht irgendwie in der Nacht nochmal raus muss, aus menschlichen Gründen. Und früh waren dort dann wirklich so -2, -3 Grad, also richtig kalt. Und tagsüber mit der hochstehenden Sonne ging es dann schon mal so auf 10 Grad rauf. Da konnte man sich dann in der Sonne ein bisschen wärmen, aber das war schon kalt. Also
0: damals hat er vom Berg Kilimanjaro live im Fernsehen das Wetter präsentiert. Das war Weltpremiere und mehr von Donald Becker. Hören Sie heute Abend ab 20 Uhr hier bei uns auf Antenne im Gespräch. Fetzt.
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0: 70ern in der Navy, die Village People an diesem Dienstagabend. Und jetzt ist Nachrichtenzeit, 18:30 ja was.
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2: Im Studio Perdeberg, Björn Hasewendt. Guten Abend. Daniela Kuso bleibt für weitere 8 Jahre Vizebürgermeisterin und erste Beigeordnete von Neuruppin. Die Stadtverordneten wählten sie gestern Abend, allerdings erst im zweiten Anlauf. Außerdem ging es in der Sitzung um den Mobilfunk in Molchow. Der Ortsteil braucht besseren Empfang. Ein 45 Meter hoher Funkmast im historischen Runddorf kommt aber für viele Einwohner nicht in Frage. Deshalb soll nun nach einem alternativen Standort in der Umgebung gesucht werden. Bürgermeister Nico Hohle.
3: Innerhalb dieses Suchkreises, der dort benannt war, und das hatte uns ein Vertreter der Telekom auch in einer der vergangenen Sitzungen deutlich gemacht, war das der einzige Standort, der geeignet erschien. Jetzt im Nachgang ist es tatsächlich so, dass dort wir jetzt in Auftrag bekommen haben, wir mögen nochmal auch am Rande dieses Suchgebiets nach Alternativen suchen. Dem werden wir nach dieser Abstimmung auch nachkommen und auf diesen Einwohnerantrag auch eine Antwort finden. Da ist vor allen Dingen aber eben dann auch die Telekom gefordert, nochmal zuzuarbeiten.
2: ARD-Wetterexperte Donald Becker aus Waldleben prüft seine Prognosen selbstkritisch. Beschwerden über seine Wetterberichte gebe es aber eher selten, das sagte er im Antennegespräch. Für seine Vorhersagen vergleicht er mehrere Wettermodelle und empfiehlt uns auch eine bestimmte Wetter-App.
4: Ich empfehle immer die Warnwetter-App des Deutschen Wetterdienstes. Das Schöne ist, dass dort wirklich ein hoch aufgelöstes Modell schön visualisiert dargestellt wird. Also man kann schön gucken, wie die Regengebiete kommen, wie sie sich weiterentwickeln. Man sieht dann auch mal, dass es sich ändert. Also ein Regengebiet, was man sich vor 2 Tagen angesehen hat und meinte, das kommt dann an. Und man verfolgt das von Tag zu Tag und sieht, oh, es wird immer schmaler und irgendwann ist es weg. Da sieht man, dass man heute im Prinzip keine Prognose machen kann für die nächsten 5 Tage. Da kann sich immer etwas ändern.
2: Und das ganze Gespräch mit Donald Becker gibt es heute Abend ab 20 Uhr hier auf Antenne Brandenburg. Auch über seinen Morgenstart und einen eiskalten Besuch auf dem Kilimandscharo. Immer mehr Kraniche sammeln sich im Rienloch bei Linum. Inzwischen sind es rund 12.200. Das sind knapp 1.600 mehr als vor einer Woche. Für diese Jahreszeit sind es aber weiterhin ungewöhnlich wenige. Helga Müller-Wenski vom Landschaftsförderverein Oberes Rienloch rechnet aber noch mit Nachzüglern aus Schweden. Auch der sehr warme September könnte eine Rolle für den späten Vogelzug spielen.
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2: Dichte Wolken und örtlich geringer Regen möglich am Abend. Temperaturen von 11 bis 15 Grad. Nachts erst dichte Wolken und Regen. In der zweiten Nachthälfte von der Prignitz her Auflockerung und trocken bei 11 bis 9 Grad.
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0: A10 östlicher Berliner Ring in Richtung Dreieck-Barnim. Hier dauert es immer noch ein bisschen länger. 10 Minuten anstellen an der Mühlenfließbrücke. Hier ist bis Anfang November nur eine Spur frei. Bitte Vorsicht, A24 in Richtung Berlin zwischen Neuruppin und Fehr-Berlin. Da gibt es Behinderungen nach einem Unfall. Die Unfallstelle hier noch ungesichert. Also Vorsicht, A24 in Richtung Berlin zwischen Neuruppin und Fehr-Berlin. Landkreis Oder Spree rund um Erkner immer noch lange Staus. Besonders auf der Fangschleusenstraße und Neuzittauer Straße. Grund sind Bauarbeiten auf der A10 und die Sperrung der Friedrichstraße in Erkner. Also ein bisschen mehr Zeit mitbringen. Stadtverkehr Berlin, hier A100, der Stadtring Richtung Treptow zwischen Schmargendorf und Britzerdamm haben wir Stau, plus 10 Minuten. Und aktuelles zur S-Bahn wegen Beeinträchtigungen durch Vandalismus im Bereich Teltow-Stadt. Da gibt es auf den Linien S25 und 26 Verspätungen und Zugausfälle. Und es gibt Blitzer, bitte passen Sie auf der A12 Richtung Berlin. Da stehen Sie zwischen Briesen und Fürstenwalde-Ost bei Tempo 100 und es blitzt B5 Höhe Elstal. Ja, und jetzt wünsche ich Ihnen eine entspannte Heimfahrt und sollten Sie noch was entdecken unterwegs. Gerne anrufen, Antenne Verkehrsservice 0331 70 98 101.
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0: 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Und der fabelhaften Cindy Lauper aus den 80ern. All through the night. Schönen Feierabend, hallo.

0: Vertigo. Gute neue Musik von Tiffany Harris. Antenne am Abend hier und es gibt was Neues, Smartes, über das wir reden müssen. Denn wenn sie jemand trägt, erkennt man sie eigentlich nicht, was ich gar nicht so gut finde. Sie sehen nämlich aus wie ganz normale Brillen, haben aber Kamera, Mikrofon und künstliche Intelligenz eingebaut, sogenannte Smart Glasses. Meta, der Konzern hinter Facebook und WhatsApp, bringt jetzt ein neuestes Modell auch in Deutschland raus. Und unser Reporter Stefan Kiske hat dieses Smart Glasses für uns getestet. Stefan, was kann die Brille denn?
1: Im Grunde vieles, was das Handy auch kann, nur man hat es eben direkt vor Augen. Brillen mit Kamera, Mikrofon und kleinen Lautsprechern hat Meta schon länger im Angebot. Damit kann man telefonieren, Musik hören und Fotos machen. Neu ist jetzt aber dieses Display im rechten Glas. Darin erscheinen zum Beispiel WhatsApp-Nachrichten, Wegbeschreibungen oder sogar Übersetzungen. Beispielsweise, wenn ich mich mit jemandem im Urlaub gerade unterhalte. Wer neben einem steht, sieht von diesem inneren Display aber gar nichts. Gesteuert wird das Ganze über ein Armband, das Handbewegungen und Gesten erkennt oder direkt am Bügel der Brille.
0: Das klingt eigentlich schon irre, ja? Kostet aber auch 900 Euro das Modell mit dem Display. Günstigere Modelle ohne Display kosten etwa die Hälfte und das Smartphone ersetzen können diese Smart Glasses auch nicht. Ja, und dann ist da eben noch die Frage nach dem Datenschutz. Was muss ich denn da beachten, Stefan?
1: Fotos und Videos landen erstmal nur auf dem eigenen Handy. Heikel wird es aber bei der künstlichen Intelligenz. Also wer die Brille fragt, was er gerade sieht oder vor sich hat, der schickt ein Bild an Meta. Und Meta darf diese Bilder nutzen, um seine KI zu trainieren. Die Datenschutzexpertin Chris Köver rät deshalb, keine vertraulichen Unterlagen und keine Gesundheitsdaten mit der Brille aufzunehmen. Und beim Filmen gelten dieselben Regeln wie beim Handy auch. Ein Urlaubsvideo, in dem zufällig Passanten durchs Bild laufen, das ist komplett okay, das ist vollkommen in Ordnung. Wer aber Fremde erkennbar filmt und das Video ins Internet stellt, der braucht deren Erlaubnis. Außerdem kann jeder Betreiber und jede Betreiberin per Hausrecht die Brillen verbieten. Hamburg und Potsdam planen zum Beispiel ein solches Verbot an sensiblen Orten wie Schwimmbädern.
0: Ja, bitte, die neuen Kamerabrillen von Meta ab heute auch auf dem deutschen Markt.

0: Girls Like Hell. Then Fiction Factory, einen schönen Dienstagabend mit Antenne Brandenburg und heute noch Champions League. Und das gibt da zwei Dinge, die vor dem Champions-League-Spiel von Bayern heute wichtig sind. Einmal muss Bayern heute im norwegischen Stavanger ran und da wird auf Kunstrasen gespielt. Und das ist anders, weiß Manuel Neuer.
1: Beim Passspiel sage ich ganz okay, aber wenn man den Ball jetzt droppen lässt, dann springt er nicht mehr hoch. Das ist so, wie wenn ich jetzt meinen Badelatschen runterfallen lasse. Ja. Kommt er auch nicht zurück.
0: Und damit sind wir schon beim zweiten wichtigen Ding heute. Neuer spielt gar nicht. Hat sich gegen Augsburg am Fuß verletzt. Trainer Vincent Kompany.
2: Dann hat es jetzt in dieser Phase von dieser Saison auch keinen Sinn, dass wir da irgendwie unnötig die Risiko reingehen.
0: Deshalb kein Risiko und dafür Jonas Obig im Tor der Bayern. Aber so wie der bei der Nationalmannschaft gehalten hat, ist das sicherlich kein Nachteil heute. Anpfiff ist, wie auch beim Spiel Leipzig gegen Eindhoven, um 21 Uhr. Also ein bisschen mehr als 2 Stunden nur noch.
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1: Im Studio Jasmin Becker, guten Abend. Das BSW im Brandenburger Landtag ist offen für eine engere Zusammenarbeit mit der AfD. Das hat Fraktionschef Lüders bestätigt. Eine Brandmauer lehne seine Fraktion ab, so Lüders. Wenn sich Mehrheiten fänden, dann sei man auch offen für Gespräche und gemeinsame Projekte mit der AfD. AfD-Fraktionschef Bern sieht nach eigenen Angaben viele inhaltliche Schnittmengen mit dem BSW, etwa in der Russlandpolitik. Die Brandenburger AfD hat mit einem Wahlwerbespot gegen den Jugendschutz verstoßen. Das Verwaltungsgericht Potsdam hat eine Klage des Landesverbandes gegen die Entfernung eines AfD-Wahlspots im vergangenen Jahr abgewiesen und damit der Medienanstalt Berlin-Brandenburg Recht gegeben. Hanno Christ informiert.
2: Im Wahljahr 2024 hatte die AfD Brandenburg einen KI-generierten Social-Media-Clip veröffentlicht unter dem Titel Wochenmarkt oder Drogenmarkt. Darin warnte die AfD unter anderem vor Sicherheitsrisiken durch Migranten. Gezeigt wurden dabei ausschließlich Menschen mit dunkler Haut und Haarfarbe. Monate später, 2025, ließ die Medienanstalt Berlin-Brandenburg den Clip von Social-Media-Plattformen als jugendgefährdend entfernen. Zu Recht, wie das Verwaltungsgericht Potsdam nun entschied und eine Klage der AfD abwies. Es habe keine Zweifel an der Eignung des Films, die Entwicklung von Kindern und Jugendlichen zu beeinträchtigen, so das Gericht.
1: Beim Arbeitgebertag in Berlin hat Bundeskanzler Merz seinen Zeitplan für die Rentenreform bekräftigt. Demnach soll der Gesetzentwurf noch in diesem Jahr vom Bundeskabinett beschlossen werden. Der Bundestag soll die Reform dann Anfang nächsten Jahres verabschieden. Aus unserem Hauptstadtstudio berichtet Lissi Kaufmann.
3: Bislang liegen nur die Ergebnisse der Rentenkommission vor. Strittig ist vor allem der Vorschlag, die abschlagsfreie Rente nach 45 Beitragsjahren abzuschaffen. Ein Punkt, den mehrere CDU-Ministerpräsidenten und SPD-Politiker in Frage stellen. Der Kanzler aber betont, das Ende der abschlagsfreien Frühverrentung mache die Rente gerechter.
1: In Frankreich sind heute wieder zahlreiche Schülerinnen und Schüler auf die Straßen gegangen. Schon seit Tagen fordern sie, dass Gymnasien besser ausgestattet werden. Außerdem wollen sie mehr Vertretungslehrer und stärkere Investitionen in das Bildungswesen durchsetzen. Aus Paris berichtet Julia Borutta.
4: Der Protest hat heute prominente Unterstützung bekommen. Die schwedische Aktivistin Greta Thunberg hat sich unangemeldet unter die Demonstrierenden an einem Lycée nördlich von Paris in Saint-Saint-Denis gemischt. Vor Ort sind laut Medienberichten rund ein Dutzend Polizisten, aber auch 20 Anwälte, die die Schüler und Schülerinnen unterstützen und schützen wollen, sollte es zu Auseinandersetzungen mit der Polizei kommen. Die Regierung hatte in den letzten Tagen einen Rückgang der Blockaden, aber eine Intensivierung der Gewalt beobachtet und hofft, dass sich die Lage über die bevorstehenden Herbstferien beruhigen wird.
1: Und soweit die Antenne Brandenburg Nachrichten. 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
5: Nicht schlimm, dass es dunkel ist jetzt. Es wäre nur grau zu sehen gewesen. Wolken überall jetzt in Brandenburg und Berlin. Und ein paar Regentropfen auch. Die Temperaturen, die sind auch langsam am Absacken. Aktuell haben wir noch 14 Grad in Wittenberge, 11 Grad in Lübbenau. Heute Nacht dann, tada, keine Minusgrade. T-Shirt heute Nacht, 12 bis 10 Grad, also weit weg vom Frost. Ansonsten gibt es nachts weiter Wolken und leichten Regen. Und die Aussichten morgen Mittwoch lockert es nach und nach auf. Sonne dann oft zu sehen. Es bleibt auch meist trocken tagsüber. Temperaturen morgen 16 bis 18 Grad. Donnerstag auch freundlich bei 16 bis 18 Grad. Und am Freitag ein bisschen wärmer sogar mit nochmal 20 Grad.
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5: Schönen guten Abend auf die Straßen und A10 östlicher Berliner Ring in Richtung Dreieck-Barnim an der Mühlenfließbrücke ist bis Anfang November nur eine Spur frei. Deshalb gibt der Stau aktuell plus 10 Minuten. Dann der westliche Berliner Ring, A10 Richtung Dreieckwerder. Bitte Vorsicht zwischen Dreieck-Havelland und Falkensee, da steht ein Pannenauto, blockiert die rechte Spur. Landkreis Oder Spree, rund um Erkner immer noch lange Staus. Besonders auf der Fangschleusenstraße und auf der Neuzittauer Straße unter der Bahnbrücke auf der Fürstenwalder Straße nämlich blockiert ein Pannenauto die Fahrbahn. Dankeschön Marco für diese Zusatzinfo, also dafür, dass du angerufen hast. Stadtverkehr Berlin, A100 Stadtring Richtung Treptow zwischen Schmargendorf und Pritzerdamm staut es sich hier plus 20 Minuten. Dann die A113 stadteinwärts im Tunnel Rudower Höhe. Vorsicht, blockiert ein Pannenauto die rechte Spur. Ja, und jetzt sind wir bei den Blitzern. Auch die gibt es A11 Richtung Berlin, steht einer kurz hinter Finofort, also das muss ich nochmal wiederholen. A11 in Richtung Berlin, kurz hinter Finofort, bitte Vorsicht, wird geblitzt. Und A24 direkt im Dreieck Wittstock-Dosse. Na dann, Gute Fahrt und sollten Sie noch was haben, 0331 70 98 101.
6: Unser Sandmännchen. Womit kommt das Sandmännchen heute? Mit dem Fahrrad. Das Sandmännchen hat dir eine Geschichte mitgebracht.
7: Raketenflieger Timmy. In Timmys Kinderzimmer funkeln die Sterne. Ein neuer Planet wartet auf Raketenflieger Timmy und Teddy No Teddy.
8: Raketenflieger Timmy, alles super Roger Poops okay an Bord? Alles super Roger Poops okay an Bord. Startfrei für ein neues Weltraumabenteuer. Yippie!
7: Schwerelos schweben die beiden durch ihre Rakete.
8: Was hast du denn, Teddy No Teddy?
9: Ich hab schlechte Laune.
8: Wo kommt die denn her? Ich hab doch extra die Tür zugemacht.
9: Bestimmt von dem grauen Planeten dort.
8: Moment. Das glaub ich nicht.
9: Der Piesepappelplanet. Da haben immer alle schlechte Laune.
8: Das glaub ich nicht.
9: Du wirst schon sehen.
7: Grummelig landen sie auf dem grauen Planeten Piesepampel. Piep, piep, piep. Dort laufen überall graue, schlecht gelaunte Planetenbewohner umher. Niemand beachtet Timmy und Teddy.
9: Oh, hallo, hallo, hallo.
8: Hallo, guten Tag. Ich bin Raketenflieger Timmy und... Hallo, guten Tag, ich bin Raketenflieger Timmy. Hallo, guten Tag, ich bin... Hallo, guten Tag, ich bin... Hallo?
9: Jetzt ich.
7: Oh. Teddy zieht Timmy zu einer Straßenbahnhaltestelle, wo schon viele Leute in einer Reihe warten.
9: Hallo, wir kommen von der Erde.
10: Hinten anstellen.
8: Wir wollen euch besuchen.
9: Hinten anstellen.
8: Die haben alle schlechte Laune.
9: Ganz furchtbar schlechte Laune.
8: Wo kommt die nur her?
9: Zu viel Sauerkraut gegessen?
8: Oder saure Gurken?
9: Oder Zitronen?
8: Nee. Oder es sind einfach Piesepampel.
9: Ganz piesepampelige Piesepampel.
7: Dann fällt ihr Blick auf Kinder, die zusammen spielen und trotzdem schlechte Laune haben.
8: Kein Kind lacht.
9: Seltsam.
8: Ich habe eine Idee.
9: Hä? Timmy hat immer eine Idee, ich nie.
8: Gemein.
9: Jetzt habe ich wieder schlechte Laune.
7: Timmy verteilt an alle lauter bunte Luftballons. Überall schweben sie umher. Die Kinder lachen und stupsen die Luftballons an, sodass ein lustiges Spiel entsteht. Sogar die Erwachsenen machen mit und Teddy freut sich wieder.
8: Na, was macht deine schlechte Laune?
9: Weg!
8: Wie bei allen.
10: Willkommen auf dem Piesepampelplaneten.
8: Aber ihr seid doch kein Piesepampelplanet mehr.
10: Wie?
8: Oh! Genau, wir sind ab heute.
10: Der Planet der fröhlichen Leute.
9: Wie schön.
8: Ich muss leider.
9: Wir müssen wieder.
8: Gute Reise und vielen Dank.
10: Für die gute Laune.
7: Startbereit wartet die Rakete auf Teddy No Teddy und Raketenflieger Timmy, um sie wieder sicher nach Hause ins Kinderzimmer zu bringen.
8: Alles super, Roger Poops und Kernbord.
9: Alles super Roger Poops okay an Bord.
8: Dann eine extra Portion Schlaf für alle.
9: Yippie! Genau.
6: Das Sandmännchen hat dir ein Lied mitgebracht.

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0: Ja, Tag, schönen Feierabend. Und jetzt gibt's einen Song, bei dem alle, die die 80er erlebt haben oder Laboum die Fete geguckt haben, also diesen Film geliebt.
2: Ach, ich könnte noch verrückt werden. Ich würde alles tun, um bei ihrer Fete mitzumachen.
3: Ich mache eine Bumm. Habt ihr Lust?
0: Diese Musik aus dem Film. Wladimir Kosma, er hat's komponiert und gesungen hat's Richard Sanderson, Reality.

0: schönen Dienstagabend und einmal am Tag oder zweimal am Tag sind Sie Musikchef bei uns.
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0: Nämlich immer dann Musikchef, wenn bei uns der Wunsch 80er läuft. Und der läuft zweimal am Tag, also morgens um kurz nach 7:30, abends die Wiederholung um kurz vor 7:30. Und wünschen geht zum Beispiel per Netz über antennebrandenburg.de. Und heute gibt es den Wunsch von Simone aus Schipgau. Sie mag Fancy Flames of Love, weil der so gut tanzbar ist. Sie schreibt, mein Mann und ich tanzen schon seit den 80er Jahren und mein Mann ist ein richtig guter Tänzer. Wir haben uns vor 25 Jahren kennengelernt und den gleichen Geschmack, was eben auch Musik angeht. Also hat alles gepasst. Tja, das freut uns, liebe Simone. Hier für euch zwei beide. Flames of Love, Fancy.

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0: 19.31 Uhr.
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0: Ja, das ist nicht ganz so eisig wie gestern Abend und Nacht, dafür aber ein bisschen nasser. Es gibt Wolken und jetzt ein paar Regentropfen in Brandenburg, Berlin. Nachts überall leichter Regen, Temperaturen, die sind am Sinken. Es sind aktuell 15 Grad in Wittenberge, 11 Grad in Frankfurt-Oder. Heute Nacht dann 12 bis 10 Grad, also kein Frost. Ansonsten bleibt es wolkig und auch leicht nass. Morgen früh hört es langsam auf zu regnen und ansonsten die Aussichten für Mittwoch auf. Gelockert. Die Sonne ist zu sehen, es bleibt meist trocken bei 16 bis 18 Grad. Donnerstag auch so freundlich und Freitag dann nochmal 20 Grad.
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0: Schönen guten Abend auf die Straßen und A10 westlicher Berliner Ring in Richtung Dreieckwerder zwischen Dreieckhavelland und Falkensee. Vorsicht, steht ein Pannenauto auf der rechten Spur. Dann die A13 in Richtung Dresden zwischen Schönefelder Kreuz und Rago ist bis 5 Uhr morgen früh die rechte Spur gesperrt. Da wird die Fahrbahn ausgebessert. Und Stadtverkehr Berlin A100, der Stadtring in Richtung Treptow, Richtung Süden zwischen Schmargendorf und Pritzerdamm. Hammer Stau, immer noch 20 Minuten einplanen hier extra. Dann die A113 stadteinwärts im Tunnel Rudower Höhe. Vorsicht, blockiert ein Pannenauto die rechte Spur. Und es wird geblitzt. A11 in Richtung Berlin, kurz hinter Finofurt und auf der A24 direkt im Dreieck Wittstock-Dosse. Hören, sollten Sie noch was haben, 0331 70 98 101. Danke und gute Fahrt.
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0: 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Schönen Abend, hi.

0: Heute Morgen haben hier ja Marie Günther und Christopher Hameister moderiert. Haben Sie bestimmt gehört. Bald müssen Sie sich aber ein bisschen umgewöhnen. Dann kommen nämlich Leo und Yvonne aus Jüterbock.
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0: Heißt, wir machen Wünsche wahr und Yvonne aus Jüterbock hat ihren Sohn Leo bei uns angemeldet, dass er einmal hier bei uns im Studio Guten Morgen Brandenburg moderieren darf. Und heute Morgen ist ein Wunsch in Erfüllung gegangen. Marie und Christopher haben die beiden am Frühstückstisch überrascht.
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2: Was fasziniert dich am Radio?
4: Ja, wie die Technik so alt funktioniert. 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Ihr habt bestimmt noch ein größeres Equipment, was ihr da habt. Wir haben ja nur was kleines.
2: Ja, und hast du auch Bock zu moderieren?
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2: 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Glückwunsch.
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0: absoluter Kult aus den 80ern. Jump von Van Halen hier auf Antenne. Damit sage ich Tschüss für heute Abend, Claudia Heber. Und viel Spaß gleich ab 20 Uhr mit dem Antenne-Gespräch. Zu Gast heute der ARD-Wettermann Donald Becker. Viel Spaß, bis morgen.
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1: Im Studio Jasmin Becker, guten Abend. Das BSW im Brandenburger Landtag ist offen für eine engere Zusammenarbeit mit der AfD. Das hat BSW-Fraktionschef Lüders gesagt. Eine Brandmauer lehne seine Fraktion ab. Wenn die Mehrheiten fänden, man sei offen für Gespräche und gemeinsame Projekte, so Lüders. Amelie Ernst berichtet.
2: Unterstützung für diesen Kurs kommt von der AfD. Ihr Fraktionschef Hans-Christoph Berndt sieht viele inhaltliche Schnittmengen mit dem BSW und Möglichkeiten für gemeinsame Anträge. Beispielsweise in der Russlandpolitik. Außerdem verweist Berndt auf jüngste Wahlumfragen. Laut einer Umfrage des Meinungsforschungsinstituts INSA käme die AfD in Brandenburg derzeit auf 40%, das BSW auf 7.
1: Das Verwaltungsgericht Potsdam hat eine Klage der Brandenburger AfD abgewiesen. Damit bleibt ein per KI erstellter Wahlwerbespot der Partei gesperrt. Die Medienanstalt Berlin-Brandenburg hatte das Video mit dem Titel Wochenmarkt oder Drogenmarkt von Social-Media-Plattformen löschen lassen. Der Grund? Der Spot zeigt ausschließlich dunkelhäutige Menschen als Sicherheitsrisiko. Laut Medienanstalt verstößt das gegen den Jugendschutz, schürt rassistische Vorurteile und kann bei Jugendlichen ein Grundmisstrauen verankern. Die Brandenburger Landesregierung war heute mit ihrem Kabinett vor Ort in Cottbus. Dort haben Ministerpräsident Woidke und Oberbürgermeister Schick ein positives Zwischenfazit des Strukturwandels gezogen. Jetzt gelte es, die Menschen weiter mitzunehmen, so Woidke.
3: Aber Milliardenprojekte heißt noch nicht, dass die Menschen gut finden, was in ihrer Region passiert oder dass sie verstehen, dass sie diejenigen sind, die darüber entscheiden, ob dieser Prozess erfolgreich ist. Mit welchem Bild sich dieser Rahmen in Zukunft füllen wird, darüber entscheiden die Menschen, die hier in Cottbus wohnen, die Menschen, die in der Lausitz wohnen. Und dafür brauchen wir Mut, wir brauchen Überzeugungskraft, gute Projekte, aber wir brauchen auch die Menschen hier in der Region, die diesen Prozess mittragen müssen.
1: Ebenfalls in Cottbus mit dabei war Brandenburgs Gesundheitsminister Wilke. Mit ihm konnten wir auch über die Reform für die Notfallversorgung sprechen. Er sieht die geplanten neuen Regelungen positiv.
4: Erstens, das Thema Fehlfahrten wird damit gelöst und abgeräumt. Eine Forderung, die wir als Brandenburger ja lange auch erhoben haben. Zweitens, es werden sogenannte integrierte Notfallzentren gebildet. Also das, was wir als Notaufnahme kennen, wird an einigen Standorten kombiniert mit einem ambulanten Versorgungszentrum, sodass die nicht tatsächliche Notfälle, die trotzdem in Notaufnahme landen, dann eben dort regulär versorgt werden können. Und es wird eine stärkere Verknüpfung der 116, 117 mit der 112 geben, sodass sich die Fälle jeweils gegenseitig auch zuschalten, soweit es notwendig ist.
1: Rettungsorganisationen wie das DAK, die Luftrettung oder der Malteser Hilfsdienst hatten heute mit einer Protestaktion vor dem Brandenburger Tor in Berlin Nachbesserungen an diesem Reformgesetz gefordert. Am Donnerstag berät der Bundestag über das Gesetz der Notfallversorgung, am Freitag der Bundesrat. Und soweit die Antenne Brandenburg Nachrichten. 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
1: Jetzt am Abend und später in der Nacht bekommen wir viel Regen und Schauer, die ziehen durch von Nordwest nach Südost. Das Ganze bei wieder milderen Tiefstwerten von 12 bis 10 Grad. Morgen haben wir dann einen Mix aus Sonne und Wolken bei 16 bis 18 Grad in der Spitze. Dazu kann es recht windig werden. Zum Ende der Woche hin wird es nochmal richtig mild bei uns, bevor es dann am Wochenende wieder deutlich kühler wird.
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1: Vorsicht bitte auf der A10 westlicher Berliner Ring Richtung Dreieck Werder. Zwischen Dreieck Havelland und Falkensee steht ein Fahrzeug auf der rechten Spur. A13 Berlin Richtung Dresden zwischen Schönefelder Kreuz und Rago ist bis 5 Uhr früh die rechte Spur gesperrt. Dort wird im Moment die Fahrbahn ausgebessert. Und Stadtverkehr Berlin A113 Stadter einwärts im Tunnel Rudower Höhe blockiert ein Pannenauto die rechte Spur. Wir wünschen Ihnen eine gute und sichere Fahrt.
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5: Für viele von uns ist es jeden Morgen die wichtigste Frage. Wie wird das Wetter?
6: Dann ist es aber vom Bayerischen Wald bis nach Brandenburg absolut sonnig.
5: Insofern ist dieser Brandenburger sicherlich einer der wichtigsten Männer des Tages. Heute nicht im Studio in Köln, sondern bei uns. Guten Abend, Donald Becker.
7: Hallo, guten Abend.
5: Donald Becker aus Walsleben ist im ARD-Morgenmagazin fürs Wetter zuständig. Ich freue mich zu erfahren, wie er es schafft, sehr früh morgens schnell aus dem Bett zu kommen, was das Spannende an einem Kugelblitz in Neuruppin war. Und vor allem möchte ich wissen, warum wir uns auf die Wettervorhersage von Donald Becker verlassen können. Ich bin Jörn Pisowotzki. Schönen guten Abend. Ow.

0: Das Antennegespräch mit Donald Becker. Was antworten Sie eigentlich, wenn Sie nach Ihrem Beruf gefragt werden?
1: Ach, meistens Medienmeteorologe. Damit die Leute wissen, okay, das ist einer, der vielleicht dann auch im Radio mal Vorhersagen macht fürs Radio oder für das Fernsehen. Und sonst gibt's ja auch Meteorologen anderswo. Flugwetterberater wollte ich eigentlich werden, aber dann hat's mich dann doch irgendwie so zufällig ins Fernsehen verschlagen.
0: Seit wann machen Sie das im Fernsehen?
1: Seit 1999, damals angefangen beim SFB. Und seit 2005 im November habe ich angefangen mit dem ARD-Morgenmagazin in Köln.
0: Ist es ein Traumberuf? Ist es Ihr Traumberuf?
1: Meiner schon. Also das ist wirklich, ich liebe das Wetter. Ich bin begeistert, wenn es draußen stürmt und schneit. Und ich versuche dann auch diese Begeisterung während der Wetterpräsentation rüberzubringen. Und ich glaube, das gelingt mir auch oft. Vielleicht nicht immer, aber doch sehr oft.
0: Wie häufig verfluchen Sie Ihren Traumberuf, wenn der Wecker mitten in der Nacht klingelt?
1: Jeden Morgen, wenn ich aufstehen muss.
0: Wie gut und wie schnell kommen Sie aus dem Bett?
1: Ach, ich habe mehrere Wecker. Also mein Wecker klingelt ja dann um 3 Uhr. Also ich muss um 4 Uhr spätestens dann beim Westdeutschen Rundfunk sein und dann brauche ich noch eine Stunde zum Wetter vorbereiten. Also 3 Uhr und dann so die Deadline ist so 3.10 Uhr. Also da muss ich es dann aus dem Bett geschafft haben. Und ich habe 3 Wecker, die werden also immer lauter. Wenn Wecker Nummer 3 geht, sind es dann aber meistens schon die Nachbarn, die an die Tür klopfen und meinen, mach mal den Wecker aus.
0: Und wie ist es dann danach, Mittagsschlaf oder nicht?
1: Ja, mittlerweile schon. Also ich bin jetzt in einem Alter, wo man doch sehr gerne Mittagsschlaf macht. Ich brauche das, halte dann aber auch wieder bis zum Abend durch. Also mein Tagesablauf ist so ein bisschen durcheinander gekommen, entkoppelt und funktioniert aber. Also ich habe jetzt so für mich meinen Rhythmus entdeckt.
0: Wie läuft der Biorhythmus dann weiter nach der Frühschicht?
1: Dann wird's schwierig. Nach der Frühschicht, also wenn ich in Köln bin, mache ich dann meistens Sport, also nach dem Mittagsschlaf und so Sachen, zu denen man zu Hause nicht kommt. Das heißt, vielleicht auch mal die Steuererklärung mitnehmen im Büro dann oder im Hotel. Ja, oder auch meinem Hobby nachgehen. Teilweise gehe ich dann auch mal in die Luft in Bonn-Hangela. Also das heißt, dann fliege ich auch ab und zu mal eine kleine Cessna, um in Übung zu bleiben. Ansonsten mache ich das ja eher in Küritz.
0: Und wenn die Frühschicht beendet ist, kommen Sie dann schnell wieder, sagen wir mal, in den normalen Trott?
1: Ja, das, also in der Woche, wenn Morgenmagazin ist, hat man halt diesen Trott. Also kurz nach der Sendung gibt's dann noch so eine kleine Konferenz. Das ist aber dann heute alles schon online. Dann kann es aber auch passieren, dass man mich auch innerhalb dieser Morgenmagazin-Wochen mal rausschickt. Das heißt, dann muss ich schon mal gucken, wo fahre ich eigentlich hin? Sind es die Kürbisse, die geerntet werden oder die Kirschblüte? Also da gibt's dann immer je nach Jahreszeit so ein paar Termine, wo ich dann das Wetter von außerhalb präsentiere. Ich war auch schon mal in Brandenburg, zumindest hier in Linum, zum Kranichzug. Also es ist nicht nur im Kölner Raum, da geht's natürlich relativ einfach. Aber wir sind dann doch schon mal deutschlandweit unterwegs.
0: Das heißt, im Prinzip brauchen Sie dann zur Verarbeitung, wenn Sie eine Woche Frühdienst dann hinter sich haben, brauchen Sie nur noch ganz, ganz kurz und sind dann ganz normal wieder, sagen wir mal, in Ihrem normalen Rhythmus dann wieder drin, ja?
1: Ja, ein bisschen brauche ich schon. Also ich, es ist so ein bisschen wie Jetlag. Also am Samstag oder Sonnabendmorgen dann, nach so einer MoMA-Woche, da merke ich es schon, da spüre ich es in den Knochen, bleibe dann auch wirklich gerne ein bisschen länger liegen. Am Sonntag geht es dann langsam aufwärts und dann ist ja die sogenannte Erholungswoche, also so nennen das auch die MoMA-Kollegen vom Morgenmagazin. Da kann ich mich dann auf andere Sachen konzentrieren, die ich so machen muss. Beispielsweise Rasenmähen auf meinem Grundstück ist ja relativ groß. Oder halt dann auch Sport treiben, also der Hund guckt dann immer und möchte bewegt werden und dann gehe ich halt in die Küritz-Ruppiner Heide und laufe dort meine Strecke.
0: Wie häufig gibt's das eigentlich, dass Leute zu Ihnen kommen und sagen, Mensch Donald oder eben Herr Becker, da haben Sie sich mit der Wettervorhersage ganz schön verhauen?
1: Ach, selten, zum Glück. Also ich bin ja dann sehr streng mit mir selbst. Im Prinzip ist jede Wettervorhersage falsch. Also wenn ich für Küritz 22 Grad vorhersage und es werden 21, dann ist das falsch. Das merkt aber kaum jemand. Also es wird kaum jemand nachmessen und mir die Zehntel vorhalten. Aber was man natürlich merkt, ist, wenn man komplett trocken vorhergesagt hat und abends findet dann doch ein Schauer statt, gerade dann über dem Grill, der vielleicht aufgestellt worden ist und die Party fällt ins Wasser, das ist dann schon böse und dann melden sich auch schon mal die Leute.

0: Morgenmagazin. Er lebt in Walsleben und ist in Neuruppin geboren. An dieser Stelle ist so eine übliche Frage, aus Ihnen konnte irgendwie gar nichts anderes werden als das, was Sie jetzt machen, oder?
1: Das stimmt. Also ich wollte eigentlich, also wie alle kleinen Jungs, irgendwie Busfahrer hatte ich mal eine ganze Weile im Kopf. Dann kam die Fliegerei so ein bisschen ins Spiel. Dann war ich aber doch schon relativ schnell raus mit minus 0,5 Dioptrien. Damals zu DDR-Zeiten brauchte man also wirklich für die Fliegertauglichkeit mehr als 100% sogar Sehkraft. Und dann war es eigentlich so ein Zufall, der mich zum Wetter gebracht hat. Also viele werden da vielleicht jetzt aufhorchen. 1978, 79. Zwei Schneestürme. Einer zum Jahreswechsel und dann kam im Februar 79 nochmal ein Schneesturm. Also so viel Schnee hatten wir seitdem auch nie wieder in Brandenburg. 2 Meter hohe Schneeverwehung, mittlere Schneehöhe auch hier in der Prignitz, Ostprignitz, 0,5 Meter. Und das fand ich spannend und fand das toll und habe mich dann mehr fürs Wetter interessiert, warum es in diesem Winter so kalt war und sonst nicht. Oder warum es halt in einigen Sommern lange Dürreperioden gibt oder starke Gewitter. Und das hat mich so fasziniert, dass dann eigentlich klar war, wohin mein Berufswunsch geht.
0: Wie war dann der Berufsstart mit dem Fokus aufs Wetter?
1: Ja, das war ein bisschen schwierig, der Berufsstart zu DDR-Zeiten. Studienplätze waren sehr karg und dann war ich auch jetzt nicht der Mathe-Physik-Spezialist. Das heißt, an der Universität studiert man wirklich 3 Jahre lang nur Mathe-Physik mit Vordiplom. Da hört man erstmal gar nichts vom Wetter und da muss man schon ein Überflieger sein. Und das war ich nicht und ich wollte dann Ingenieur für Meteorologie studieren. Das wäre gegangen, genau zur Wendezeit. Aber vorher habe ich dann 1984 schon angefangen an der Wetterstation Neuruppin Wetter zu beobachten. Also früher hatte man noch Menschen an den Wetterstationen, die Thermometer und Barometer abgelesen haben. Thermometer eigentlich schon gar nicht mehr. Die waren schon automatisiert damals. Da waren wir fortschrittlicher als die BRD damals zum gleichen Zeitpunkt. Und heute hat man aber wirklich keine Menschen mehr an den Wetterstationen, außer bei der Bundeswehr. Dort gibt's noch diese Wetterbeobachter.
0: Und im Prinzip haben Sie sich dann beruflich immer weiter qualifiziert, ne?
1: Ja, irgendwann war es mir dann ein bisschen zu langweilig. Ich fand es zwar immer toll, das Wetter zu beobachten und natürlich dann vor allem das extreme Wetter, aber dann irgendwann dachte ich, es wäre ja schön, das Wetter auch mal vorherzusagen und dazu musste man halt studieren. Und dann hat sich die Möglichkeit ergeben, ein Ingenieurstudium in Dresden anzutreten, aber das war genau zur Wendezeit und dieses Studium wurde dann nach 3 Monaten, also September im Prinzip ging es los 1990 und wurde im Dezember dann eingestampft, weil klar war, dass dieser Studienabschluss nicht anerkannt werden wird.
0: Und dann?
1: Ja, ich habe dann, manchmal sind ja die Zufälle im Leben, die einen dann so ein bisschen glücklich beistehen. Ich war ja dann wieder zurück nach dem Grundwehrdienst an der Wetterstation Neuruppin, wurde dort Stationsleiter und war damit dann der jüngste Leiter einer Wetterstation in Gesamtdeutschland seit dem 3. Oktober dann. Und dann habe ich herausbekommen, dass es beim Deutschen Wetterdienst auch so einen Laufbahnaufstieg gibt vom mittleren in den gehobenen Wetterdienst. Und dann konnte man sich bewerben und musste halt Abiturwissen nachweisen und einen Test bestehen. Und da war ich einer von 13 und ich war der Quotenossi, der Einzige aus der ehemaligen DDR.
0: Und irgendwann, habe ich gelesen, kam der Anruf von Jörg Kachelmann.
1: Das war beim Deutschen Wetterdienst dann ein bisschen schwierig. Ich wollte eigentlich Flugwetterberater werden nach diesen 3 Jahren. Und man sagte mir, wir haben keine Stelle, zumindest nicht als Flugwetterberater. Du kannst gerne in die Verwaltung gehen. Das wäre mein Tod gewesen. Oder in die EDV, da war ich auch nicht so gut. Und ich wollte einfach Wetter vorhersagen. Und diese Möglichkeit hat mir Kachelmann gegeben. Er rief mich eines Tages an und meinte, du, wir machen ab 1. Januar 1999, war das, glaube ich, SFB-Wetter im Hörfunk und auch Fernsehen und er braucht dort Leute. Und ich meinte, gut, ich bin dabei. Ich erzähle gerne dann demjenigen, der vor der Kamera steht, wie das Wetter wird. Und da kam von ihm gleich Kontra. Er meinte, nein, ich möchte schon, dass du dann auch moderierst. Also ich möchte nicht 2 Leute bezahlen, sondern nur einen. Und das war dann die Voraussetzung. Ich muss also auch vor die Kamera. Und das wollte ich eigentlich gar nicht. Ich habe erst einmal abgelehnt, gesagt, nein, mache ich nicht. Nach einem paar Tagen Bedenkzeit habe ich dann doch zugestimmt. Denke ich, gut, wenn Jörg Kachelmann meint, ich könne das, dann wird da wohl schon was dran sein.
0: Donald Becker im Antennegespräch. Und hier geht's gleich um die Frage, wie so eine Vorhersage entsteht.

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1: Unser Gast ist Donald Becker. Kommen wir mal zur Basis Ihrer Arbeit. Was sind denn eigentlich die Quellen Ihrer Vorhersagen?
2: Zum einen die aktuellen Messdaten. Also ich habe dann wirklich alle Daten des Deutschen Wetterdienstes und dann auch noch die Privatwetterstation. Das ist so das ehemalige Messnetz von Jörg Kachelmann, das übernommen worden ist jetzt von einer amerikanischen Firma. Und diese ganzen Werte stehen erstmal zur Verfügung. Also ich muss natürlich erst einmal gucken, wie ist das Wetter, um vorhersagen zu können, wie wird es. Und dann haben wir natürlich noch alle Wettermodelle des Deutschen Wetterdienstes. Radardaten, Satellitendaten, also alles, was man braucht für eine Wettervorhersage. Und dann fange ich an zu basteln. Das heißt, die Wetterredaktion beim ARD Morgenmagazin in Köln besteht aus einem Meteorologen, das bin ich, aus einem Redakteur, das bin ich, aus einem Assistenten, das bin ich, aus einem Grafiker, das bin ich und aus einem Moderator, das bin ich auch.
1: Also eine One-Man-Show.
2: Sozusagen.
1: Interessiert Sie eigentlich, was die Konkurrenz dann vorhersagt?
2: Nein, da bleibt erstmal gar nicht die Zeit. Manchmal habe ich so das Gefühl, dass die gucken, was ich mache, weil ich bin ja früh quasi so der Erste, der sein Wetter präsentiert. Und wenn ich dann so im Verlaufe des Vormittages gucke, denke ich so, ach guck mal, das ist ja doch relativ ähnlich. Also entweder war ich selbst jetzt nicht so falsch oder man hat da abgeschrieben oder sie sind halt zur selben Erkenntnis gekommen. Klar, aber manchmal bei unsicheren Wetterlagen, wo es, also ist ja fast immer unsicher, ich sage mal zwei Meteorologen mindestens fünf Meinungen. Aber man merkt manchmal schon bei besonderen Formulierungen oder wenn man sich weit aus dem Fenster lehnt, so wie ich manchmal mache, dass der Regen um 17 Uhr im äußersten Westen von Deutschland ankommt. Man hört ja sonst wirklich nie Uhrzeiten in Wetterberichten. Und das dann wiederholt wird, dann denken, ach, der hat bestimmt Morgenmagazin geguckt, aber wir kennen uns auch alle. Also wirklich, wir sind wie so eine große Familie. Also ich kenne alle anderen Wettermoderatoren, egal ob RTL oder Sat.1. Da schmunzelt man ein bisschen drüber und dann ist gut.
1: Was ist eigentlich, wenn sich die unterschiedlichen Wettermodelle widersprechen? Das soll es ja geben.
2: Ah, das tun sie jeden Morgen. Ja, ich gucke dann, also meistens berechnen die Wettermodelle so um 0 Uhr das Wetter für die nächsten Stunden. Und wenn ich dort um 4 oder um 5 sitze und sehe, dass die ersten Stunden schon mal falsch sind, dann weiß ich, welches Wettermodell ich aussortieren muss. Wir haben wirklich viele Modelle, aber ich muss sagen, dass das Modell des Deutschen Wetterdienstes, ein hoch aufgelöstes Modell, wirklich sehr gut geworden ist in den letzten Jahren. Und ich gucke dann noch mit französischen Wettermodellen drüber. Und was gibt's sonst noch? Ja, ein paar holländische. Also ich vergleiche dann so ein bisschen, gucke, ob die Frontenverlagerung übereinstimmt, ob es große Abweichungen gibt. Und diese Karten auch, obwohl jeder Wetterdienst natürlich die gleiche Physik benutzt, aber er kann bei der Berechnung des Wetters doch immer so kleine Nuancen ändern. Also er kann verschiedene Parameter anders bewerten als beispielsweise der Deutsche Wetterdienst. Und dann kommt am Ende doch etwas anderes heraus. Und das muss man dann beobachten. Und es ist auch nicht so, dass immer nur ein Wettermodell ständig stimmt, sondern mal ist es dann der Deutsche Wetterdienst, der mehr Recht hat. Manchmal sind es eher die Franzosen. Und was jetzt aber doch relativ schlecht geworden ist, ist das Modell der Amerikaner, dieses Global Forecast System, GFS. Und das haben die meisten auf ihrem Handy, weil das nichts kostet. Es ist ein sehr grobes Modell. Funktioniert sehr gut, wenn man in der Welt unterwegs sein will. Dort kriegt man also wirklich für jeden Teil der Welt sein Wetter. Das funktioniert mit den Daten des Deutschen Wetterdienstes nicht. Aber dort ist halt die Genauigkeit nicht so hoch.
1: Und am Ende entscheidet dann Ihre Erfahrung, auf welches Wettermodell Sie sich dann für den oder jenigen Tag dann einfach einigen?
2: Ja, die Erfahrung. Und da ist dann wirklich doch sehr viel Meteorologenbauch noch im Spiel bei mir.

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1: Jetzt am Abend und später in der Nacht bekommen wir viel Regen und Schauer. Die ziehen durch von Nordwest nach Südost. Das Ganze bei wieder milderen Tiefstwerten von 12 bis 10 Grad. Morgen haben wir dann einen Mix aus Sonne und Wolken bei 16 bis 18 Grad in der Spitze. Dazu kann es dann auch recht windig werden.
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1: Vorsicht bitte auf der A10 nördlicher Berliner Ring Richtung Dreieck Havelland. Zwischen Oberkremer und dem Dreieck Havelland ist wegen Markierungsarbeiten bis 6 Uhr in der Früh nur die rechte Spur frei. A10 südlicher Berliner Ring Richtung Dreieck Werder zwischen Michendorf und Ferch ist bis 5 Uhr die rechte Spur gesperrt. Dort wird die Fahrbahn ausgebessert. Genauso wie auf der A13 Berlin Richtung Dresden zwischen Schönefelder Kreuz und Rago. Auch hier ist bis 5 Uhr morgen früh die rechte Spur gesperrt. Und die A113, die ist zwischen Spätstraße und Schönefeld Nord in beiden Richtungen wegen Wartungsarbeiten ebenfalls bis 5 Uhr morgen früh gesperrt. Wir wünschen Ihnen eine gute und sichere Fahrt.
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3: Wassernachschub von oben wird es aber in den nächsten Tagen dann auch wieder geben. Aber heute ist es wirklich nur leichtes Getröpfel, das hin und wieder mal stattfinden kann. Noch ist Hoch Petra da.
2: Donald Becker ist unser Gast, der Wettermann vom Morgenmagazin im Ersten.

0: Extremwetter gibt es. Mal mit Schneemassen wie 1978, 79, Sie haben es schon gesagt. Und dann, Donald Becker, haben Sie als junger Leiter der Neuruppiner Wetterstation was ganz Besonderes erlebt. Es war 1994.
1: Ja, der Kugelblitz.
0: So
1: im Januar. Es war ein Wintergewitter. Davon haben wir ja sowieso nicht so viele. Ne? Also da staunt man sowieso, wenn das klappt. Kurz nach Jahreswechsel war das. Und das war dann wirklich ein sehr außergewöhnliches Erlebnis. Also ich habe es durchs geschlossene Fenster gesehen, draußen wie so eine Lichtkugel, und dachte im ersten Moment an einen Feuerwerkskörper noch, irgendwie, der übrig geblieben war vom Jahreswechsel. War noch nicht allzu lange her, dass dort jemand nochmal eine Rakete gestartet hat. Aber das war dann doch sehr eigenartig, weil das war wie eine Leuchtkugel, und gleichzeitig hat eigentlich in ganz Neuruppin die Elektronik verrückt gespiegelt. Also wir hatten dort so einen kleinen Spielzeugsaurier, da konnte man oben auf den Kopf zwei Kontakte überbrücken mit dem Finger. Dann hat er so rote Augen bekommen und gebrüllt. Der ging von alleine los. Und auch die Bahnschranken teilweise in Neuruppin haben sich geschlossen, ohne dass eigentlich ein Zug kam. Also das war schon ein sehr beeindruckendes Erlebnis auf jeden Fall.
0: Ist da eigentlich auch was passiert durch diesen Kugelblitz? Gab es da Verletzte?
1: Keine Verletzten zum Glück, aber die Beobachtung, also das war dann wirklich so, dass viele Leute angerufen haben an der Wetterstation Neuruppin und meinen, ich habe hier was ganz Komisches gesehen, kann das sein und so weiter. Und dann habe ich meinen Kollegen, ich war selber nicht im Dienst, meinem Kollegen dann gesagt, er soll mal alle Telefonnummern sich aufschreiben und dass ich dann da zurückrufen würde, wenn die Leute das mögen. Und dann haben wir wirklich gesammelt. Also wir haben diese ganzen Beobachtungen zusammengestellt, auch zusammen dann mit dem Wetterdienst in Potsdam, quasi unsere Vorgesetzten in Potsdam. Und dann haben wir so einen richtigen schönen Bericht herausgebracht. Und der gilt heute noch als das am besten beschriebene Kugelblitz-Sichterlebnis weltweit.
0: Das heißt, es gibt da auch immer mal wieder Nachfragen bei Ihnen?
1: Da kommt immer mal wieder was, und auch Physiker ab und an fragen mal nach, weil dieses Phänomen Kugelblitz ist immer noch nicht komplett entschlüsselt. Also man überlegt, ist es jetzt eine Plasmakugel, und es waren wirklich unglaubliche Sachen, die passiert sind. Also kleine Leuchtkugeln dann auch, die durchs geschlossene Fenster gekommen sind, an der Gardine sich abwärts bewegt haben und über den Kamin wieder abgezogen sind. Das war wirklich so, dass viele Menschen, die sowas beobachtet haben, sich eigentlich gar nicht getraut haben, das zu erzählen, weil das wirklich so abgefahren war, sage ich jetzt mal auf Deutsch. Ne?
0: Wie häufig kommt sowas bei uns in der Gegend vor?
1: Ganz selten. Also seitdem ist es ja auch nicht wieder passiert. Also auf der Welt passiert es schon ab und an mal, aber tja, ich wüsste jetzt nicht in den letzten Jahren, wo es mal ein Kugelblitzereignis gab. Und wenn, dann ist es, glaube ich, immer noch so, dass die Menschen Angst haben, ihre Sichtung zu schildern, weil man glaubt, die sind verrückt geworden. Also es ist wirklich so wahnsinnig, was da passieren kann. Heute wäre das vielleicht mit einem Handy besser. Also das ist ja quasi mit den Unwettern auch, mit den Tornados, wo man früher dann diskutiert hat mit den Menschen, war das wirklich so ein Wolkenrüssel, war es vielleicht doch einfach nur eine Gewitterböe. Und wenn dann natürlich der Videobeweis vorliegt, dann ist das Ganze noch viel einfacher auszuwerten.
0: Alle Meteorologen finden das ja cool, wenn wirklich mal was passiert.
1: Ja.
0: Ist es eigentlich Ihr Traum immer noch, ein Tornado live zu erleben?
1: Unbedingt, aber aus sicherer Entfernung. Das kann ich nur jedem empfehlen. Also wenn Sie mal diesen Wolkenrüssel sehen, der sich aus einer Gewitterwolke abneigt, wird oft auch der Finger Gottes genannt. Weil wirklich, wo dieser Wolkenrüssel den Boden berührt, herrschen mindestens 118 Kilometer pro Stunde. Meistens noch höhere Windgeschwindigkeiten, auch in Deutschland, bis zu 500 Kilometer pro Stunde können in diesem engen, kleinen Gebiet auftreten. Das Problem ist, dieser Tornado ist manchmal nur 10 Meter breit und lebt nur 1 bis 2 Minuten höchstens. Das ist ganz schnell wieder vorbei. Wenn er über offenes Feld zieht, passiert natürlich nichts. Aber wenn er durch ein bewohntes Gebiet ziehen würde, dann besteht wirklich Lebensgefahr. Und auch jeder, der mal so etwas sieht, wenn dieser Tornado auf einen zukommt, wenn man mit dem Auto beispielsweise unterwegs ist, dann auf jeden Fall Deckung suchen. Und nicht versuchen, diesen Tornado über sich hinwegziehen zu lassen, weil das ist dann wirklich so schlimm, dass dieser Tornado das ganze Auto durch die Luft wirbeln kann. Also da herrscht wirklich absolute Lebensgefahr, genau wie in den USA, obwohl dort natürlich viel mehr Tornados auftreten und auch die Stärken höher sind, weil dort halt die kalte Luft aus Kanada ja quasi ungebremst bis zum Golf von Mexiko, sage ich jetzt aber immer noch, durchmarschieren kann, trifft dort auf quasi tropische Verhältnisse, und dort bilden sich dann immer wirklich diese schweren Gewitter, die dann natürlich sehr viele Tornados gerade so im April, Mai produzieren.
0: Und mit Donald Becker reisen wir gleich nicht an den Golf von Mexiko im Antennegespräch, sondern nach Afrika zum Kilimandscharo.

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1: Donald Becker, Sie machen gerne Reisen, die mit einem Aha-Erlebnis verbunden sind, habe ich gelesen. Sie reisen gerne nach Asien, um mal so einen richtig tropischen Regenguss zu erleben, das haben Sie mal erzählt. Und Sie waren am Kilimandscharo in Afrika. Warum wollten Sie da unbedingt hin?
2: Ich wurde gezwungen. Nein, also ganz so war es nicht. Es war in der Tat eine Dienstreise. Wir sind damals mit dem Morgenmagazin zum Kilimandscharo gefahren. Also wir haben im Prinzip eine Urlaubsgruppe begleitet und dort sollte ein Film entstehen. Und dann hat man überlegt, okay, das ist sehr aufwendig, kostet eine Menge Geld, da können wir vielleicht noch ein bisschen mehr draus machen. Und dann hat man überlegt, ach, wir werden dann gleich fürs Morgenmagazin auch noch senden. Und sind dann dort runter und ich habe also nicht direkt oben vom Kilimandscharo, aber wir waren so auf 4000 Meter Höhe zwischen Kibo und Kilimandscharo. Wer schon mal dort war, da gibt's so ein Plateau und die letzte Hütte oben, so eine, ja, wo man übernachten kann, wo man auch ein bisschen was essen kann. Dort haben wir quasi so eine kleine Regie, ein kleines Studio aufgebaut und ich war quasi, weil man nicht wusste, ob es funktioniert, ich war die Ausfalllösung. Wenn jetzt die Schalte hoch direkt auf den Gipfel ausgefallen wäre, hätte ich die Zeit dann irgendwie mit Wetter oder mit anderen Moderationen füllen müssen. Und ich habe dann natürlich als Abfallprodukt Live-Wettervorhersage für Deutschland vom Kilimandscharo aus gemacht. Das hat funktioniert. Kaum zu glauben, aber dort oben gibt's wirklich sogar Funknetz. Man kann telefonieren auf dem Kilimandscharo. Das konnte man 2008 schon dort oben.
1: Der Kilimandscharo gilt ja als ein Berg, der selbst für Untrainierte gut zu bewältigen ist. Obwohl wir natürlich an dieser Stelle davor warnen, wirklich untrainiert da hochsteigen zu wollen. Wie trainiert waren Sie?
2: Gar nicht. Ich habe ein bisschen trainiert. Also erst bergsteigerisch keine Herausforderung, aber die Höhenluft ist natürlich ein Problem. Also die Luft wird immer dünner. Viele sagen immer, es wird weniger Sauerstoff da oben, aber eigentlich die Mischung bleibt gleich. Wir haben nur weniger Luft zur Verfügung. Die Luft wird dünner und dementsprechend hat man dann so untrainiert ab 3.500 Meter hat man echt Probleme. Also man muss wirklich ganz langsam dann laufen. Und deswegen haben wir dann auch unser Basislager dann auf rund 4.000 Meter Höhe aufgeschlagen. Und bevor dann ein Teil unserer Truppe direkt rauf ist auf den Kilimandscharo, sind die auch erstmal so ein Stück rauf auf 5.000, dann wieder runter, damit sich der Körper so ein bisschen dran gewöhnt und erst dann direkt auf den Gipfel. Und die ganze Reise hat ja eine Woche gedauert. Also wir haben von Montag bis Freitag gebraucht, um dort hochzukommen und brauchten dann auch 2 Tage, um wieder zurückzulaufen mit unserem ganzen Gerödel, mit unserem ganzen Gepäck und der ganzen Technik.
1: So eine Live-Sendung, das hatte es vorher da noch nie gegeben, ne?
2: Noch nie. Steht auch bei Wikipedia drin, dass das ARD Morgenmagazin die erste Fernsehstation war, die von dort oben wirklich live gesendet hat. Also hochlaufen mit der kleinen Kamera, Bilder drehen und irgendwann zeigen kann jeder. Ne? Aber wirklich live senden, das war einzigartig und hat bisher auch, glaube ich, keiner wiederholt.
1: Wie war es denn da oben? Haben Sie das abgehakt? So jetzt war ich mal da oder ist es tatsächlich was Besonderes gewesen?
2: Ich habe noch nie so gefroren wie in Afrika, muss ich sagen. Also diese Hütten, das waren nur Bretterbuden, da hat es durchgezogen, da war keine Heizung. Man war froh, dass man überhaupt so ein bisschen windgeschützt dort war. Man war froh, wenn man abends in seinem Schlafsack verschwunden war und hoffte, dass man nicht irgendwie in der Nacht nochmal raus muss aus menschlichen Gründen. Und früh waren dort dann wirklich so -2, -3 Grad, also richtig kalt. Und tagsüber mit der hochstehenden Sonne ging es dann schon mal so auf 10 Grad rauf. Da konnte man sich dann in der Sonne ein bisschen wärmen, aber das war schon kalt. Also ich bin ein bisschen traurig, dass ich nicht ganz oben gewesen bin, auf 5.800 noch was Metern. Und ja, ich denke mal drüber nach. Vielleicht sollte ich nochmal diese Aktion starten. Dann aber ohne Live-Wetterbericht, sondern einfach nur Besteigung des Kilimandscharo.
1: Auf welchen Berg geht's dann für Sie als nächstes?
2: Ach Gott, ja, ich bin eigentlich gar nicht so der Bergfan. Also ich werde aufs Matterhorn bestimmt auch nicht steigen und auch unsere höchsten Berge in Ruhe lassen, Mount Everest und so weiter. Aber ja, ich finde es schon schön, wo man jetzt ohne großes Training, das man vorher absolvieren muss, wenn man da so hochspazieren kann, relativ entspannt auf maximal 3000 Meter, da bin ich dabei. Aber alles andere ist natürlich anstrengend und sollte gut vorbereitet sein.
1: Ich bin ja auch eher Norddeutscher, also die Berge von unten sich anzuschauen, das reicht ja auch, oder? Ja,
2: der Flaming reicht doch auch, oder? 201 Meter, der Hagelberg, also ist doch auch schon schön dort.
1: So sehe ich das auch. Donald Becker, noch unser Gast bis 21 Uhr und er verrät uns gleich hier im Antennegespräch, welches Wetter er liebt.

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1: Mit Donald Becker. Was ist eigentlich Ihr Lieblingswetter?
2: Schwierig. Also alles, was so ein bisschen außer der Reihe ist. Also viel einfacher wäre die Frage, wenn ich beantworten müsste, was ich gar nicht mag. Das wäre das, was jetzt kommt. Novemberwetter. Also Nieselregen, tief hängende graue Wolken, Höchsttemperatur +2, Tiefstemperatur +1. Das mag ich überhaupt nicht. Also ich finde es toll, wenn die Tagesschwankung sehr groß ist, wenn wir früh bei 0 Grad starten und sind am Nachmittag bei über 20. Das finde ich super. Ich finde auch große Hitze gut, wenn sie nicht zu lange dauert und man nicht zu sehr darunter leidet. Also gerade so bei den Höchsttemperaturen, die wir jetzt auch im letzten Sommer hatten, von über 40 Grad, das war schon ein Highlight. Also das ist schon bemerkenswert. Das freut mich dann auch irgendwo, obwohl man es natürlich auch negativ sehen muss, was heutzutage alles möglich ist durch den Klimawandel. Aber ich hätte gerne auch mal wieder minus 20 oder minus 23 Grad im Winter. Der letzte Winter war ja nicht ganz so ein Versager. Ich war seit langer Zeit auch mal wieder Schlittschuh laufen. Und ich hoffe, dass der nächste Winter vielleicht sogar noch ein bisschen kälter wird. Was man nicht braucht, ist natürlich dann so eine Glatteislage, die wir im Februar hatten. Das war ja wirklich extrem. Also hatte ich bis dahin auch so noch nicht erlebt. Und ich beobachte ja nur schon seit 1984 das Wetter so halbwegs professionell. Und wirklich auf dem Schnee 1 Zentimeter dickes Eis, also Glatteisregen, das hatte ich bis dahin auch noch nie erlebt.
1: Extremwetterlagen häufen sich gefühlt in Zeiten des Klimawandels. Haben Sie da Zahlen für uns in Brandenburg, für unsere Region? Ist das Wetter hier auch bei uns extremer geworden?
2: Ja, auf jeden Fall. Also man sieht, dass die Anzahl der Sommertage, das wird vielleicht viele freuen, also das sind die Tage mit mehr als 25 Grad, sind deutlich mehr geworden. Auch die heißen Tage mit mehr als 30,0 Grad hat zugenommen in den letzten Sommern. Das variiert natürlich von Sommer zu Sommer. Und man hat natürlich jetzt auch wieder ganz viele Leute, die sagen, ja, wir werden jetzt immer 40 Grad kriegen, da kann ich beruhigen. Ich sehe eigentlich im nächsten Jahr die 40 Grad nicht. Da wird es wieder mal eine Pause geben. Aber wenn wir jetzt uns die nächsten 10 Jahre anschauen, denke ich schon, dass dann mal wieder ein Sommer dabei sein wird, wo wir die 40 Grad übersteigen. Aber das wird jetzt nicht zur Regelmäßigkeit werden. Wir müssen aber doch schon feststellen, dass eigentlich früher 30 Grad ungefähr so häufig waren wie heutzutage 35 Grad. Also die 35 haben in den letzten Jahren doch oft geknackt. Und wenn ich so zurückdenke, auch an meine Jugendzeit in den 80er Jahren, 1983 war ein toller Juli, also ich fand ihn toll, weil ich durfte da endlich Moped fahren mit 15 Jahren und es hat kaum geregnet. Es war sehr trocken und auch heiß und ja, über 40 Grad hatten wir auch damals noch nicht. Und ich habe selbst an der Freien Universität, in Berlin gab es jemanden, einen Meteorologen, der meinte, die 40 Grad werden wir nie übersteigen in Berlin, weil es physikalisch gar nicht möglich ist. Also wir sind viel zu weit im Norden, dass sowas überhaupt funktionieren würde. Und die letzten Jahre haben aber gezeigt, das funktioniert auch bei uns. Selbst in Kanada auf der gleichen geografischen Breite, da wurden noch höhere Temperaturen erreicht. Und das liegt einfach daran, dass wenn wir jetzt nach einer langen Dürreperiode wirklich so trockene Böden haben, dass gar keine Feuchtigkeit mehr da ist, die verdunstet und durch die Verdunstung für Abkühlung sorgen kann. Das kühlt nämlich auch ein bisschen, wenn es einen Tag vorher geregnet hat. Und wenn diese Dürrephase wirklich so lange ist, über Wochen, dann sind halt solche Temperaturen möglich. Und meistens sind es dann auch diese Wetterlagen, wo ein Tief vor Portugal sich dreht, wirklich wochenlang. Und die heiße Luft, also auch in höheren Atmosphärenschichten, vor allem wirklich lange Zeit hat, von Nordafrika über den Mittelmeerraum, über Frankreich bis zu uns oder sogar noch weiter bis nach Skandinavien sich auszubreiten. Und früher kam die warme Luft immer nur kurz bei uns an, wurde schnell ersetzt von Nordwesten her durch Nordseeluft, wurde gleich wieder kühl. Dann wurde sie wieder wärmer von Süden, wieder kühl. Also es war früher deutlich unbeständiger als heute. Und das würde es in den nächsten Jahren wahrscheinlich noch Sorge bereiten.
1: Donald Becker, war dieser Sommer nun bei uns zu warm, zu trocken oder einfach halbwegs normal?
2: Es ging noch. Im Südwesten Deutschlands war es wirklich extrem warm. Dort haben die Abweichungen 5 bis 6 Grad betragen. Bei uns waren es nur so 1 bis 2. Also es war ein zu warmer Sommer, aber er war nicht extrem warm. Aber diese Hitzewellen, die gekommen sind, gerade am Siebenschläfertag, 27. Juni, hatten wir schon mal knapp 40 oder teilweise auch mal über 40 Grad und dann im Juli nochmal. Das war schon wirklich außergewöhnlich.
1: Vielen Dank, Donald Becker.
2: Gerne.
1: Das war das Gespräch auf Antenne Brandenburg mit Jörn Piesowotzki. Wir haben, glaube ich, sehr viele interessante Sachen über das Wetter erfahren und auch ein paar persönliche Dinge über Donald Becker. Ihnen noch einen schönen Abend.
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1: Im Studio Jasmin Becker, guten Abend. Das BSW im Brandenburger Landtag kann sich vorstellen, mehr mit der AfD zusammenzuarbeiten. Das sagte Fraktionschef Lüders. Wenn sich Mehrheiten fänden, dann sei man auch offen für Gespräche und gemeinsame Projekte mit der AfD, so Lüders konkret. Die Brandenburger AfD hat mit einem Wahlwerbespot gegen den Jugendschutz verstoßen. Das Verwaltungsgericht Potsdam hat eine Klage des Landesverbands gegen die Entfernung eines AfD-Wahlspots im vergangenen Jahr abgewiesen und damit der Medienanstalt Berlin-Brandenburg Recht gegeben. Hanno Christ informiert.
2: Im Wahljahr 2024 hatte die AfD Brandenburg einen KI-generierten Social-Media-Clip veröffentlicht unter dem Titel Wochenmarkt oder Drogenmarkt. Darin warnte die AfD unter anderem vor Sicherheitsrisiken durch Migranten. Gezeigt wurden dabei ausschließlich Menschen mit dunkler Haut und Haarfarbe. Monate später, 2025, ließ die Medienanstalt Berlin-Brandenburg den Clip von Social-Media-Plattformen als jugendgefährdend entfernen. Zu Recht, wie das Verwaltungsgericht Potsdam nun entschied und eine Klage der AfD abwies. Es habe keine Zweifel an der Eignung des Films, die Entwicklung von Kindern und Jugendlichen zu beeinträchtigen, so das Gericht.
1: Nirgendwo geht es bei Großprojekten so schnell voran wie in Cottbus. Darin waren sich Landesregierung und Oberbürgermeister Schick heute beim sogenannten Kabinett vor Ort einig. Aspasia Opitz berichtet.
3: Cottbus braucht mehr Wohnungen, muss Schulen ausbauen und Straßen erneuern. Schick setzt dabei auf Unterstützung des Landes. Für Investitionen stehen der Stadt mehr als 52 Millionen Euro aus dem Zukunftspaket Brandenburg zur Verfügung. Damit das Geld schneller verbaut werden kann, ging es auch um einfachere Verfahren. Beim Thema Sicherheit warb Schick für mehr Videokameras im öffentlichen Raum. Das Land plant außerdem zusätzliche Fahndungsgruppen gegen grenzüberschreitende Kriminalität.
1: Im Havelland entstehen gerade mehrere Rechenzentren. Allein in Nauen sollen es 6 bis 2031 werden. Für das notwendige Umspannwerk, dafür wurde heute Richtfest gefeiert. Nauens Bürgermeister Wibersinski.
4: Zum einen haben wir hiermit natürlich auch die Möglichkeit, Energie, die bei uns in Nauen auf der Nauener Platte generiert wird, lokal zu nutzen. Ich glaube, das ist ein großer Schritt in Richtung Energiewende. Und zum anderen haben wir aber natürlich auch damit die Möglichkeit, Leuchtturm zu werden in Sachen Hightech.
1: Mit den Rechenzentren sollen insgesamt knapp 100 Arbeitsplätze geschaffen werden. Und soweit die Antenne Brandenburg Nachrichten. 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Das Wetter jetzt am Abend und später in der Nacht, da kann es viel regnen. Die Schauer, die ziehen durch von Nordwest nach Südost. Das Ganze wieder bei Tiefstwerten von 12 bis 10 Grad. Die Zeit jetzt 21.03 Uhr.
5: Hier ist der Verkehrsservice für den ARD-Abend. A72 Richtung Leipzig zwischen Zwickau-West und Zwickau-Ost. Behinderungen nach einem Unfall im Baustellenbereich. Soweit die Meldung und damit weiter gute Fahrt durch diesen Abend.
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5: Aus dem MDR Sachsen-Studio 1 in Dresden mit Frank-Michael Bauer. Schönen guten Abend. Und hier sind Sie, die Pet Shop Boys mit West End Girls.

Die Steve Miller Band im ARD-Abend mit ihrem lässigen Klassiker The Joker, der 1990 durch eine Autowerbung ein sensationelles Comeback an den Chartspitzen feiern konnte. Der Song von 1973 ist eine humorvolle Selbstreflexion, in der Herr Miller verschiedene Spitznamen aus seinen früheren Liedern aufgreift und sich als entspannten Genießer darstellt. So, und jetzt geht's ab in die 90er und da kommt aus Wales Donna Lewis mit ihrem Erfolgstitel von 1996, I Love You Always Forever, die ewige Liebe. Übrigens geschrieben, dieses Lied nach einem Liebesroman. Hier ist Donna Lewis.

Stimme von Mick Hucknall, hier gehört im Titel It's Only a Love mit Simply Red. Und das Original stammt von Barry White, It's Only Love. Und jetzt kommen wir zur Country-Pop-Königin Shania Twain, hat ja ein neues Album vorzulegen. Und da hören wir jetzt rein mit dem Titel Stranger Things. Da zeigt sie uns eindrucksvoll, dass sie ihr Gespür für packende Geschichten nicht verloren hat. In diesem schönen Titel setzt sie sich mit den seltsamen, unvorhersehbaren Wendungen des Schicksals auseinander, die zwei Menschen unerwartet dann auch mal zusammenführen kann. Ja, musikalisch mischt sie hier gewohnt, gekonnt traditionelle Instrumente und überhaupt diesen treibenden Beat, den mag sie ja auch. Hier ist Shania Twain, Stranger Things.

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8: Es ist 21.31 Uhr. Hier ist der Verkehrsservice für den ARD-Abend. A2 Richtung Berlin. Am Kreuz Hannover Ost ist die Überfahrt zur A7 wegen eines Schwertransports gesperrt. Die A23 Heide Richtung Hamburg ist zwischen Heide West und Heide Süd wegen Überflutung derzeit gesperrt. Die A33 Brilon Richtung Bielefeld ist zwischen Paderborn Schloss Neuhaus und Paderborn Sennelager wegen Bergungsarbeiten gesperrt. Wir schauen auf die A45 Gießen Richtung Hagen. Da ist die Autobahn, und zwar die Auffahrt Siegen Süd, wegen Bauarbeiten gesperrt. Die A113 Neukölln-Schönefeld ist zwischen Spätstraße und Schönefeld Nord wegen Tunnelwartungsarbeiten bis ca. 5 Uhr morgen früh gesperrt. Die B107 Pritzwalk-Gentin ist zwischen Hulkau und Schönfeld wegen Bergungsarbeiten gesperrt. Und damit weiter gute Fahrt durch den Abend und kommen Sie gut an Ihr Ziel.
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8: Aus Dresden mit Frank-Michael Bauer. In der Champions League wird Fußball gespielt seit 21 Uhr. Leipzig, BSV Eindhoven 0-0 und Stavanger führt 1-0 gegen die Bayern.

Jawohl, die brennenden Betten. Midnight Oil hier bei uns im ARD. Abendkraftvoller Song von 1987. Jo. Und Grit Sugar aus Rostock hat uns geschrieben, ihr so ein bisschen langweilig. Ob wir nicht ein Spiel haben. Das ist gut. Ich würde ja vorschlagen, Mensch, ärgere dich nicht. Oder vielleicht auch noch ein bisschen Dame, Mühle, Halmer, was man früher so gespielt hat. Oder Sie raten einfach ein bisschen mit. Wir haben wieder einen Titel, 3 Sekunden. Und Sie kriegen raus, wie denn der Sänger, die Sängerin, die Band oder der Titel heißt. Eines davon sollte stimmen, um in den Lostopf zu kommen. Wir haben auch einen kleinen Preis. Und hier ist das Stück Musik. Tja, wer war das und wie heißt das Lied? Oder wie heißt das Lied? 0800 80 80 110 und Mail geht auch. ard-abend@mdr.de. Und hier ist a fine Francie, Almost Lover im AD-Abend.

Hubert Kaber, das sieht den Sternenhimmel. Ja, und wir haben davon so einen kleinen Fetzen Musik gespielt. Und Sie sollen raten, wer da singt, beziehungsweise wie der Titel heißt. Also kann ich schon mal sagen, Sandra ist es nicht. Weil wir gerade Hubert K. gehört haben, der hat was mit diesem Lied entfernt zu tun. Ja, versuchen Sie weiter Ihr Glück. 0800 80 80 110 oder ard-abend@mdr.de. Wir haben übrigens schon einen, der die richtige Lösung hat. Und jetzt kommt gerade die zweite richtige Lösung rein. Na, weiterhin viel Glück. Jetzt aus Schweden, Europe, the final countdown.

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1: Um 22 Uhr mit Ina Heidemann. In Berlin unterbrechen Grüne und SPD die Sondierungsgespräche mit der Linkspartei über die Bildung einer gemeinsamen Regierung. Grund ist ein Beschluss der Linksfraktion bei ihrer konstituierenden Sitzung am Nachmittag. Sabine Müller, RBB 24 Landespolitik.
2: Alle linken Abgeordneten hatten eine Erklärung unterschrieben, in der unter anderem ein Bekenntnis zum Existenzrecht Israels abgegeben wird. Als Grundlage dieser Erklärung werden ausdrücklich linke Parteitagsbeschlüsse genannt, nicht das gemeinsame rot-grün-rote Papier zum Antisemitismus, das die Spitzen von Linken, Grünen und SPD letzte Woche beschlossen hatten und das innerhalb der Linken heftig kritisiert wird. Die Spitzenkandidaten von Grünen und SPD, Graf und Krach, erklärten, man müsse jetzt bewerten, ob die Verabredung von vergangener Woche noch gelte.
1: Das BSW im Brandenburger Landtag ist offen für eine engere Zusammenarbeit mit der AfD. Das hat Fraktionschef Lüders bestätigt. Eine Brandmauer lehne seine Fraktion ebenso wie die Kollegen in Sachsen-Anhalt, so Lüders, ab. Wenn eine Mehrheit sich fände, dann sei man auch hier offen für Gespräche und gemeinsame Projekte mit der AfD. AfD-Fraktionschef Bernd sieht nach eigenen Angaben viele inhaltliche Schnittmengen mit dem BSW, beispielsweise in der Russlandpolitik. In Frankreich haben erneut zehntausende Schülerinnen und Schüler für bessere Lern- und Studienbedingungen demonstriert. Die Veranstalter sprachen von landesweit 480.000 Teilnehmenden, die Polizei von mehr als 160.000. In mehreren Städten kam es zu Auseinandersetzungen mit der Polizei. Aus Paris, Caroline Düller.
3: Die Protestbewegung scheint mit dem heutigen Tag wieder an Fahrt aufzunehmen, nachdem sie zuletzt an Dynamik eingebüßt hatte. Unterdessen beginnt in der Nationalversammlung die Beratung über das Haushaltsgesetz für 2027. Mehr Geld für Bildung, wie es die Schüler und Studierenden fordern, hat die Regierung bisher aber nicht in Aussicht gestellt.
1: Deutschland hat ab dem kommenden Jahr wieder einen Sitz im UN-Menschenrechtsrat. Die Wahl heute galt als sicher, weil es keinen Gegenkandidaten gab. Bei der UN-Vollversammlung in New York stimmten deutlich mehr Staaten für Deutschland, als nötig gewesen wäre. Außenminister Wadephul sagte, man werde die Mitgliedschaft nutzen, um den Schutz von Menschenrechten weltweit zu verbessern. Die Lungenoperation von Papst Leo dem 14. ist erfolgreich verlaufen. Der Eingriff war kurzfristig angesetzt worden. Aus der Lunge des 71-Jährigen wurde ein Knoten entfernt. Soweit die Nachrichten. Weitere Meldungen aus Berlin und Brandenburg auf rbb24.de. Das Wetter nachts erst noch dicht bewölkt mit Regen, im Verlauf vermehrt aufgelockert. Die Temperatur sinkt auf 12 bis 10 Grad. Morgen erst bedeckt, später freundlich bei bis zu 18 Grad. Die Zeit.
4: Hier ist der Verkehrsservice für den ARD-Abend. Die A2 Richtung Berlin am Kreuz Hannover-Ost ist die Überfahrt zur A7 wegen eines Schwertransports gesperrt. Die A23 Heide Richtung Hamburg ist zwischen Heide-West und Heide-Süd wegen Überflutung gesperrt. Die A38 Richtung Leipzig ist zwischen Breitenworbis und Bleicherode nach einem Unfall gesperrt. A45 Gießen Richtung Hagen, dort ist die Auffahrt Siegen-Süd wegen Bauarbeiten gesperrt. Die A113 Neukölln-Schönefeld ist zwischen Spätstraße und Schönefeld Nord wegen Tunnelwartungsarbeiten bis ca. 5 Uhr in der Früh gesperrt. Die B107 Pritzwalk-Gentin ist zwischen Wulkau und Schönefeld wegen Bergungsarbeiten gesperrt. Und damit weiter gute Fahrt durch den Abend und kommen Sie gut an Ihr Ziel.
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4: Aus Dresden mit Frank-Michael Bauer. Champions League wird gespielt. Leipzig gegen PSV Eindhoven. Da steht es 0:0. Und Stavanger für 2:0 gegen Bayern.

Eine schöne Ballade, Could I Have This Dance? Und da haben sie es zusammen getan, Whitney Houston mit Enrique Iglesias. Ja, und jetzt geht's ins Jahr 1978. Damals haben Cloud diesen Song geschaffen mit Save Me und einen Erfolg einfahren können. Hier ist der ARD-Abend, 22:11 haben wir es.

0: Das war er. Robbie Williams im ARD-Abend. Und jetzt sind wir dabei, eine kleine Auflösung zu machen. Denn es ist ja vorhin von mir ein kleiner Schnipsel gespielt worden. Ein Titel, der auch als One-Hit-Wonder gilt. Weil von diesem Duo gab es nichts Größeres, Neueres und Späteres, was ebenbürtig war mit dem Titel, der zu erraten war. Und jetzt habe ich jemanden am Telefon, der es richtig geraten hat. Dirk Christoph aus Olbernhaus. Schönen guten Abend, Herr Christoph.
1: Hallo, schönen guten Abend. Ja. Glück auf hier im Bundestag.
0: Ja, genau. Glück auf ins Erzgebirge. Wie sieht's aus? Wer ist das? Wer steckt hinter diesem Titel? Und wie hieß denn Schnipsel, den ich da gespielt habe?
1: Ja, das ist Dancing into Danger von Inka und Hamilton.
0: Ganz genau, das ist richtig. Dieses Lied ist 1987 entstanden, geschrieben übrigens von Hubert K. und Michael Cretu. Und Cretu, der auch Sandra mit Maria Magdalena zum Beispiel ganz groß gemacht hat und geschrieben hat, der hat das Ganze produziert. Und später gab es nochmal eine Neuaufnahme, Maggie Reilly, die ja vorher mit Mike Oldfield zusammengearbeitet hat. Die hat daraus dann Every Single Heartbeat gemacht. Das war ein paar Jahre später, 1994. Sofort erkannt, woran lag das, dass Sie sich an diesen Titel so gut und schnell erinnern konnten?
1: Ich schaue mir ab und zu mal ältere Videos an oder ältere Sendungen, Fitbraten oder irgend sowas. Und da ist mir das irgendwo aufgefallen und gesehen. Und ich dachte, das fand ich gut. Und wurde angekündigt als eigentlich deutscher Titel oder deutsche Produktion, wie Sie so eben gerade gesagt haben. Mhm. Gesungen von, wie war es, eine Australierin?
0: Nee, ja, aus Neuseeland ist sie, genau.
1: England und England, ne?
0: Und der ist aus Großbritannien, genau. Ja. Und aber haben sich in München getroffen und dort eine ganze Zeit lang auch gelebt, ja. Und herzlichen Glückwunsch. Sie kriegen eine Doppel-CD mit ganz vielen One-Hit-Wonder-Hits. Leute, die nur einen Titel ganz groß hatten und dann war leider nichts mehr von der gleichen Dimension. Das ist ja manchmal. Aber manchmal reicht ja auch, einen großen Hit zu haben und damit erfolgreich zu werden.
1: Das stimmt, das würden wir uns ja wünschen, ne? Wenn man reich für ganzes Leben.
0: Genau, oder wie sagt man heutzutage immer so schön, mit einem Song bei manchen Leuten, da ist die Rente sicher.
1: Genau.
0: Da hat es dann funktioniert. Dann bedanke ich mich fürs Mitspielen, nochmal bitte dranbleiben am Telefon. Jetzt wünsche ich Ihnen einen schönen Abend und allen anderen.
1: Ich bedanke mich auch. Und Ihnen einen schönen Abend, einen schönen Dienst, einen schönen Feierabend.
0: Ja, vielen Dank auch an Roswitha aus Rostock, die hat es zum Beispiel richtig gewusst, auch Stefan Miowitz aus Hannover. Aber gewinnen kann ja dann immer nur einer und da haben wir Herrn Christoph ausgelost. Und hier sind Inka und Hamilton Dancing into Danger.

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3: Hier ist der Verkehrsservice für den ARD Abend, 22.31 Uhr, A2 Richtung Berlin. Am Kreuz Hannover Ost ist die Überfahrt zur A7 wegen eines Schwertransports gesperrt. Die A23 Heide Richtung Hamburg ist zwischen Heide West und Heide Süd wegen Überflutung gesperrt. Die A33 Brilon Richtung Bielefeld ist zwischen Paderborn Schloss Neuhaus und Paderborn Sennelager wegen Bergungsarbeiten gesperrt. Die A38 Richtung Leipzig ist zwischen Breitenworbis und Bleicherode nach einem Unfall gesperrt. A45 Gießen Richtung Hagen, dort ist die Auffahrt Siegen Süd wegen Bauarbeiten gesperrt. Die A113 Neukölln Schönefeld ist zwischen Spätstraße und Schönefeld Nord wegen Tunnelwartungsarbeiten bis ca. 5 Uhr in der Früh gesperrt. Die B107 Pritzwalk-Gentine ist zwischen Wulkau und Schönfeld wegen Bergungsarbeiten gesperrt. Weiterhin gute Fahrt durch den Abend und kommen Sie gut an Ihr Ziel.
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3: Aus Dresden mit Frank-Michael Bauer und hier sind Camouflage, Love is a Shield. Und bei Champions League sieht es so aus, Leipzig gegen PSV Eindhoven 0:0, Stavanger gegen Bayern 2:1.

0: Michael Patrick Kelly im ARD-Abend. Und jetzt ist Märchenzeit. Ich sag nur Hänsel und Gretel.
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3: Stell dir mal vor, dass deine Eltern, wenn du sagst, kein Brot im Haus, wir setzen die Kinder aus im Wald.
4: Naja.
3: Wir haben kein Brot mehr, Kinder. Geht in den Wald. Tschüss. Und dann sind die los und nach 2 Kilometern denken die Eltern, ja, oder wir holen Brot. Aber dann ist ja oft zu spät. Und dann sind die im Wald.
4: Die haben die nicht sogar noch Brotkrumen?
3: Die haben Brot.
4: Samen.
5: Der Vater hat sie ausgesetzt und ist dann weggelaufen, glaube ich.
3: Der Vater.
5: Und das Kind hat auf dem Hinweg Brotkrumen ausgelegt, die dann irgendjemand gefressen hat. Wahrscheinlich der Vater.
3: Ja, und dann kommen die da hin und die Hexe hat Wohneigentum.
4: Ist sie Besitzerin oder Eignerin?
3: Das weiß ich nicht genau. Fest steht nur,
5: Die Lebkuchen ist als Baustoff völlig unterschätzt.
3: Das ist richtig. Warum heißt der überhaupt so? Selten so ein totes Material gesehen. Lebkuchen.
4: Pfefferkuchen.
3: Ja. Das habe ich als Kind nie verstanden. Der Pfefferkuchen. Was für ein Pfefferkuchen? Was soll denn das für ein Kuchen sein? Habt ihr gelitten oder was? War da Pfeffer drin?
5: Ich denke ja, aber natürlich haben die gelitten.
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Message in a Bottle, die Flaschennachricht. Jawohl. Und Nachrichten vom Fußball, Champions League. Leipzig führt 1:0 gegen PSV Eindhoven, sind in der 88. Minute und Stavanger liegt 2:3 zurück gegen Bayern München. Dort sind 88 Minuten gespielt. Soweit vom Fußball. Ein Talk aus Dortmund hat uns auch noch geschrieben, die Woche gerade angefangen, viele Wege schon gegangen, mit Radio als Knopf im Ohr, alles schöner als zuvor. Das spricht doch fürs Radio und das hört auch noch Beate in Innsbruck. Hat uns mit ihrem Handy mit ins Bett genommen und die App eingeschaltet, um noch ein bisschen gleich wegzutudeln und einzuschlafen. Na dann, einen guten Schlaf, aber für die, die munter bleiben müssen und wollen, geht's bei uns natürlich weiter nach dem ARD-Amt. Und zwar mit Romy Anders in Thüringen. Sie freut sich auf Sie, denn da beginnt gleich nach 23 Uhr die ARD-Hitnacht. Das war der ARD-Amt. Ich bin Frank-Michael Bauer. Machen Sie's gut. Schönen Abend noch mit den restlichen Stunden. Und dann hinein in den neuen Tag mit der ARD-Hitnacht.

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1: Um 23 Uhr mit Ina Heidemann. Grüne und SPD unterbrechen die Sondierungsgespräche mit der Linken in Berlin. Das haben beide Parteien in einer gemeinsamen Erklärung mitgeteilt. Hintergrund ist, dass sich heute die neue Linksfraktion gebildet hat. Dabei haben alle Abgeordneten eine Erklärung unterschrieben, mit der sie unter anderem ein Bekenntnis zum Existenzrecht Israels abgeben. Als Grundlage werden aber linke Parteitagsbeschlüsse genannt, nicht die gemeinsame Vereinbarung von letzter Woche. Von Grünen und SPD heißt es jetzt, man müsse bewerten, ob diese Vereinbarungen noch gelten. Das BSW im Brandenburger Landtag ist offen für eine engere Zusammenarbeit mit der AfD. Das hat BSW-Fraktionschef Lüders bestätigt und sich dabei auf die Kontakte und Absprachen zwischen den beiden Parteien in Sachsen-Anhalt bezogen. Eine Brandmauer lehne seine Fraktion ebenso ab wie die Kollegen in Sachsen-Anhalt, sagte Lüders. Emily Ernst, RBB 24 Landespolitik.
2: Unterstützung für diesen Kurs kommt von der AfD. Ihr Fraktionschef Hans-Christoph Berndt sieht viele inhaltliche Schnittmengen mit dem BSW und Möglichkeiten für gemeinsame Anträge, beispielsweise in der Russlandpolitik. Außerdem verweist Berndt auf jüngste Wahlumfragen.
1: In der Bundesregierung wird wieder über die anstehenden Reformen diskutiert. Der neue Arbeitsminister Schweizer sprach heute von noch offenen Fragen bei der geplanten Rentenreform. Erst wenn es Einigkeit über alle Fragen der Alterssicherung gäbe, werde sein Ministerium die entsprechenden Gesetze auf den Weg bringen. Zuvor hatte Kanzler Merz mehr Tempo angemahnt. Martin Polanski, RBB 24.
3: Er habe nicht die Absicht, der Liebling der Nation zu werden, so der Kanzler. Stattdessen wolle er das Land so auf Kurs bringen, dass vor allem die junge Generation wieder eine vernünftige Perspektive habe. Vom neuen SPD-Arbeitsminister Schweizer erwartet Merz Tempo zu machen, damit der Gesetzentwurf zur Rentenreform noch in diesem Jahr vom Bundeskabinett verabschiedet werden kann.
1: Papst Leo XIV. Ist an Lungenkrebs erkrankt. Das haben seine behandelnden Ärzte in Rom nach einer Operation des 71-Jährigen mitgeteilt. Bei dem Eingriff sei unter anderem der untere Lappen der rechten Lunge entfernt worden. Die anschließende Untersuchung habe bestätigt, dass es sich bei dem Knoten um ein Adenokarzinom der Lunge handle. Und zum Sport: in der Fußball-Champions League gewinnt Leipzig 1:0 gegen Eindhoven. Starwanger und Bayern München trennen sich 3:3 unentschieden. Soweit die Nachrichten. Weitere Meldungen aus Berlin und Brandenburg auf rbb24.de. Das Wetter: nachts erst dicht bewölkt mit Regen, später aufgelockert bei 12 bis 10 Grad. Die Zeit: es ist 23.03 Uhr.
4: Und hier ist der Verkehrsservice in der ARD-Hitnacht. A4 Chemnitz Richtung Erfurt, zwischen dem Hermsdorfer Kreuz und Kreuz Erfurt fährt ein Schwertransport, der nicht überholt werden kann. Und die A6 Kaiserslautern Richtung Mannheim ist zwischen Ludwigshafen Nord und Mannheim-Sandhofen wegen Markierungsarbeiten auf der Theodor-Heuss-Brücke bis morgen früh um 6 gesperrt. Eine Umleitung ist eingerichtet. Die A7 Ulm-Würzburg ist zwischen Ellwangen und Dinkelsbühl-Fichtenau wegen Wartungsarbeiten gesperrt bis morgen früh 5:30. Und die A23 Heide Richtung Hamburg ist zwischen Heide West und Heide Süd gesperrt wegen Überflutungsschäden. Die A24 Hamburg Richtung Berlin ist zwischen Hamburg-Jorn und Jenfeld wegen Bauarbeiten bis Freitag 20 Uhr gesperrt. Eine Umleitung ist eingerichtet. Die A33 Brilon Richtung Bielefeld ist zwischen Schloss Neuhaus und Paderborn-Sennelager wegen Bergungsarbeiten gesperrt. Wahrscheinlich bis nachher 2:30. Und die A48 Koblenz Richtung Dreieck Vulkaneifel ist zwischen Laubach und Ulmen gesperrt wegen eines defekten LKW. Außerdem die A52 Essen Richtung Düsseldorf ist zwischen Tiefenbroich und Ratingen wegen Bauarbeiten bis morgen früh 5 gesperrt. Dann haben wir die A113 Neukölln-Schönefeld. Die Strecke ist zwischen Spätstraße und Schönefeld Nord in beiden Richtungen gesperrt wegen Wartungsarbeiten. Und die Berlin, der Tiergartentunnel, ist zwischen Reichpietschufer und Heidestraße in beiden Richtungen bis morgen früh 5:30 gesperrt. Das war's von unserer Seite. Das waren die Verkehrsmeldungen. Wir wünschen Ihnen eine gute Fahrt.
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4: Mit Romy Anders. Grüße ganz herzlich. Hi.

Achtung Autofahrer, da kam soeben eine Warnmeldung rein aus dem Verkehrszentrum der ARD Hitnacht. Betrifft die A44 Aachen Richtung Mönchengladbach. Zwischen Jülich-Ost und Titz, eine ungesicherte Unfallstelle, da sind alle Fahrstreifen betroffen. Äußerste Vorsicht, A44 Aachen Richtung Mönchengladbach, zwischen Jülich-Ost und Titz.

Das Verkehrszentrum der ARD Hitnacht jetzt mit der Sperrung. Die A44 Aachen Richtung Mönchengladbach ist zwischen Jülich Ost und Titz gesperrt nach einem Unfall.

alle Nachtschwärmern und Frühaufstehern ein herzliches Willkommen bei uns. Willkommen in der ARD-Hitnacht. Noch haben wir Dienstag. Doch diese Nacht senden wir aus Erfurt, aus den Studios von MDR Thüringen. Und gemeinsam machen wir uns die Zeit so richtig schön gemütlich. Yes!

Achtung, Autofahrer, wir haben einen Falschfahrer auf der A95 München-Garmisch-Partenkirchen zwischen München-Sendling-Süd und dem Dreieck Starnberg kommt Ihnen ein Falschfahrer entgegen. Äußerst rechts fahren und natürlich nicht überholen, ist klar. Falschfahrer auf der A95 München-Garmisch-Partenkirchen zwischen München-Sendling-Süd und dem Dreieck Starnberg. Äußerste Vorsicht, dort kommt Ihnen ein Falschfahrer entgegen. Sind wir auch schon beim Verkehrsservice in der ARD-Hitnacht. Es ist 23.30 Uhr, 11:30. Die A6 Kaiserslautern Richtung Mannheim ist zwischen Ludwigshafen Nord und Mannheim-Sandhofen wegen Markierungsarbeiten auf der Theodor-Heuss-Brücke gesperrt, und zwar bis morgen um 6. Eine Umleitung ist eingerichtet. Die A7 Ulm-Würzburg ist zwischen Ellwangen und Dingelsbühl-Fichtenau wegen Wartungsarbeiten gesperrt bis 5.30 Uhr morgen früh. Und die A23 Heide Richtung Hamburg ist zwischen Heide-West und Heide-Süd gesperrt wegen Überflutungsschäden. Die A24 Hamburg Richtung Berlin ist zwischen Hamburg-Horn und Jenfeld wegen Bauarbeiten bis Freitagabend gesperrt. Auch dort ist eine Umleitung eingerichtet. Und die A33 Brilon Richtung Bielefeld ist zwischen dem Schloss Neuhaus und Paderborn-Sennelager wegen Bergungsarbeiten gesperrt, wahrscheinlich bis heute Nacht 2:30. Die A44 Aachen Richtung Mönchengladbach ist zwischen Jülich-Ost und Titz gesperrt, auch dort ein Unfall. Und die A48 Koblenz Richtung Dreieck Vulkaneifel ist zwischen Laubach und Ulmen gesperrt wegen eines defekten LKW. Die A52 Essen Richtung Düsseldorf ist zwischen Tiefenbruch und Ratingen gesperrt wegen Bauarbeiten bis morgen früh 5. Und die A113, letzte Meldung, Neukölln-Schönefeld ist zwischen Spätstraße und Schönefeld Nord in beiden Richtungen wegen Wartungsarbeiten gesperrt bis 5 morgen früh. Das waren die Verkehrsmeldungen. Wir wünschen Ihnen eine gute Fahrt. 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

Monster, Musik von Twain, Lieblingshits in der ARD-Hitnacht. Das war die Nachricht heute Abend. Der Eurojackpot, der ist geknackt. 120 Millionen Euro gehen nach Nordrhein-Westfalen. Zu einem glücklichen Menschen oder zu mehreren glücklichen Menschen. Denn dort hat ein Lottospieler oder eine Tippgemeinschaft, kann es ja auch gewesen sein, die richtigen Zahlen getippt. Ich weiß nicht, aber wenn man das so liest, dann fragt man sich schon, Mensch, was würdest du denn machen mit 120 Millionen mehr auf dem Konto? Das ist sicher auch ein Wunsch, ne, für so manchen, über 100 Millionen mit einmal auf dem Konto zu haben. Also da gibt es Schlimmeres. Oder? Wie sehen Sie das? Wäre das so ein ganz geheimer Wunsch? Einfach mal so viel Kohle wie möglich auf dem Konto? Oder aber gehen Ihre Wünsche in eine ganz andere Richtung? Lassen Sie uns mal in dieser Nacht wieder über Wünsche sprechen. Das muss ja gar nicht unbedingt auch mit Geld zu tun haben. Ne? 0800 80 80 110. Oder Sie schreiben ard-hitnacht@mdr.de. Da bin ich aber mal gespannt. Was ist Ihr geheimer Wunsch? Bis Ende des Jahres, was sollte in Erfüllung gehen?

Leider ist der Falschfahrer immer noch aktuell. Äußerste Vorsicht auf der A95 München-Garmisch-Partenkirchen. Zwischen München-Sendling-Süd und dem Dreieck Starnberg kommt Ihnen ein Falschfahrer entgegen. Äußerst rechts fahren und nicht überholen. Betrifft die A95 München-Garmisch-Partenkirchen zwischen München-Sendling-Süd und dem Dreieck Starnberg. Äußerste Vorsicht, Ihnen kommt ein Falschfahrer entgegen.

In dieser Nacht fragen wir nach ihren Wünschen. Nach den kleinen und nach den großen, nach den geheimen und nach denen, die überhaupt nicht geheim sind. Der Euro-Jackpot, der wurde doch geknackt. 120 Millionen für den Gewinner. Und es kann natürlich ein Wunsch sein, ne, dass man da mal so richtig absahnt, wenn man mitspielt. Aber es geht ja beim Wünsche-Wünschen nicht immer nur ums Geld. ard-hitnacht@mdr.de. Christopher aus Stralsund hat geschrieben: Liebe Romy, mein Wunsch ist, meine Freundin zu heiraten. Sie mag es klassisch. Da muss erstmal die Verlobung her und ich muss mir noch was einfallen lassen, wie ich sie ganz romantisch frage, ob sie meine Frau werden will. Jetzt geht erstmal die Nachtschicht weiter, schreibt Christopher. Mit euch ist das toll, macht weiter so. Christopher, herzlichen Dank fürs Schreiben und wir grüßen Stralsund und natürlich damit die schöne Ostsee.

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1: Um 0 Uhr mit Ronald Lessig. Papst Leo XIV. Hat Lungenkrebs. Das teilte das Gemelli-Krankenhaus in Rom nach einem Eingriff mit. Ein bösartiger Knoten sowie der Unterlappen des rechten Lungenflügels des 71-Jährigen sind demnach entfernt worden. Was der Befund bedeutet, sagt Tillmann Kleinjung in Rom.
2: Der Knoten, von dem Papst Leo am Sonntag gesprochen hat, das ist ein bösartiger Knoten, das hat eine sogenannte Schnellschnittuntersuchung noch während der OP ergeben, wo man also Gewebeproben schnell untersucht hat. Und jetzt muss man die gründlicheren Gewebeprobenuntersuchungen abwarten, um zu wissen, wie es weitergeht. Also ob eine Anschlussbehandlung notwendig wird, beispielsweise eine Bestrahlung. All das wird man in den kommenden Tagen erfahren und wird der Patient vor allem erfahren, Papst Leo XIV.
1: Die schwarz-rote Koalition hat offenbar ihren Streit über die Einführung einer Zuckersteuer auf Getränke beigelegt. Aus dem Bundesfinanzministerium verlautete, die Regierung habe sich auf eine Formulierungshilfe für die Regierungsfraktionen zur Umsetzung der Abgabe geeinigt. Nach Medienberichten ist eine Steuer in zwei Stufen vorgesehen. Für Getränke mit einem Zuckergehalt ab 5 oder 8 Gramm pro 100 Milliliter soll ein Steuersatz von 26 bzw. 32 Cent gelten. Die Zuckersteuer soll heute Thema im Kabinett sein. Etwa 266 Millionen Menschen in 47 Ländern hatten im vergangenen Jahr keinen verlässlichen Zugang zur Nahrung. Das geht aus einer Studie hervor, auf die die Hilfsorganisation Aktion gegen Hunger hinweist. Innerhalb von 10 Jahren habe sich die Zahl der Betroffenen verdoppelt. Etwa 30 Millionen Kinder litten unter akuter Mangelernährung. Von den Vereinten Nationen bestätigte Hungersnöte gab es im vergangenen Jahr im Gazastreifen und im Sudan. Gleichzeitig fehle immer mehr Geld für die Ernährungshilfe. In der Fußball-Champions League hat RB Leipzig gegen PSV Eindhoven mit 1:0 gewonnen. Bayern München spielte bei Viking Stavanger 3:3. Aus der Sportredaktion André Siems.
3: Schon in der 2. Minute ging Stavanger nach einer Ecke in Führung. Eine gute halbe Stunde später kam mit der 2. Chance das 2. Tor für Viking. Erst in der 2. Halbzeit und einem Dreierwechsel der Bayern wurde es besser. Die Münchner drehten das Spiel durch 2 Treffer von Harry Kane und einem Tor von Luis Diaz. Dann sah eine Viertelstunde vor dem Ende Michael Olise gelb-rot nach einem Foul und einer Unsportlichkeit. Und in der Nachspielzeit machte Stavanger doch noch den 3:3-Ausgleich.
1: Das waren die Nachrichten. Das Wetter in Deutschland. Überwiegend trocken, vereinzelt Schauer bei 14 bis 4 Grad. Tagsüber meist trocken, gebietsweise Schauer bei 13 Grad im Erzgebirge und 22 Grad am Hochrhein. Die Zeit, es ist 0:03.
4: Und hier ist der Verkehrsservice in der ARD-Hitnacht. Die A6 Kaiserslautern Richtung Mannheim ist zwischen Ludwigshafen Nord und Mannheim Sandhofen wegen Markierungsarbeiten auf der Theodor-Heuss-Brücke gesperrt bis morgen früh um 6 oder bis heute früh um 6. Wir sind ja schon im neuen Tag. Die Umleitung ist da für Sie eingerichtet. Dann haben wir die A7 Ulm-Würzburg. Die Strecke ist zwischen Ellwangen und Dingelsbühl-Fichtenau wegen Wartungsarbeiten gesperrt bis 5:30 nachher am Morgen. Und die A23 Heide Richtung Hamburg ist zwischen Heide West und Heide Süd nach wie vor gesperrt wegen Überflutungsschäden. Dann haben wir die A24 Hamburg Richtung Berlin. Die Strecke ist zwischen Hamburg-Horn und Jenfeld wegen Bauarbeiten bis Freitagabend gesperrt. Umleitung ist eingerichtet. Die A33 Brilon Richtung Bielefeld ist zwischen dem Schloss Neuhaus und Paderborn-Sennelager wegen Bergungsarbeiten gesperrt. Wahrscheinlich bis nachher 2:30. A48 Koblenz Richtung Dreieck Vulkaneifel ist zwischen Laubach und Ulmen gesperrt wegen eines defekten LKW. Und die A52 Essen Richtung Düsseldorf ist zwischen Tiefenbruch und Ratingen gesperrt wegen Bauarbeiten bis 5:00. Die A113 Neukölln-Schönefeld ist zwischen Spätstraße und Schönefeld Nord in beiden Richtungen wegen Wartungsarbeiten gesperrt bis nachher 5:00. Und das war's von unserer Seite. Das waren die Verkehrsmeldungen. Wir wünschen Ihnen eine gute Fahrt.
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4: In dieser Nacht hören Sie mal wieder etwas anders mit mir. Ich bin Romy Anders und grüß Sie. Hi, gute Nacht, Deutschland.

ard-hitnacht@mdr.de. Aus Greifswald hat sich Alvin gemeldet. Er schreibt, liebes ARD-Hitnacht-Team, aktuell über die Sendung wurde ja gefragt, was man für Wünsche hätte. Und ich wollte da mal mitmachen und meinen Wunsch äußern. Ich wünsche mir einfach, schreibt Alvin, dass die Welt friedlich wird, wo es keine Kriege, Hass, Hetze und Ausgrenzung gibt. Eine Welt, wo man ohne Sorgen leben konnte. Alvin, da bin ich aber ganz vorne dabei. Ich bin auch für Weltfrieden, für Menschen, die respektvoll miteinander umgehen. Eine Welt, in der einfach alles gut läuft. Ah, schön wär's. Und was wünschen Sie sich denn? 0800 80 80 110. Rufen Sie an bei uns in der ARD-Hitnacht. Oder schreiben Sie. Wir freuen uns.

0: Flugzeuge im Bauch. Herbert Grönemeyer. Auch das ist ein Lieblingshit in der ARD-Hitnacht. Wir fragen ja in dieser Nacht nach Ihren Wünschen, nach den geheimen, nach den großen, nach den kleinen Wünschen. Was soll bitte schon noch bis Dezember 2026 unbedingt in Erfüllung gehen? Ausgangspunkt war doch der Eurojackpot. Der wurde doch geknackt mit über 100 Millionen Euro. Der Gewinn geht nach Nordrhein-Westfalen. Und da wollen wir wissen, was ist denn Ihr Wunsch? Wäre denn so viel Geld zum Beispiel auch ein Wunsch? Ne? Das ist ja nicht schlecht, 120 Millionen. Damit einmal auf dem Konto zu haben, das ist schon ordentlich. Was meinen Sie denn? 0800 80 80 110. Wer ist dran? Hallo?
1: Hallo, guten Abend, hier ist der Loda.
0: Ja?
1: Was soll ich mit so viel Geld eigentlich anfangen? Ich würde mir irgendwo ein Haus für die Rente bauen, wo alles passt. Okay. Das war's dann auch. Häuschen in Frankreich auch. Ich wünsche euch noch einen schönen Abend.
0: Na, da ist doch was Ordentliches dabei. Dankeschön, auch Ihnen einen schönen Abend, Lothar. Was ist Ihr Wunsch? 0800

0: Es ist 12:30. Guten Morgen. Der Verkehrsservice in der ARD-Hitnacht. Die A7 Ulm-Würzburg ist zwischen Ellwangen, zwischen Ellwangen und Dinkelsbühl-Fichtenau wegen Wartungsarbeiten in beiden Richtungen gesperrt. Bis nachher 5:30. A23 Heide Richtung Hamburg ist zwischen Heide West und Heide Süd wegen Überflutungsschäden gesperrt. Und die A24 Hamburg Richtung Berlin ist zwischen Hamburg-Horn und Jenfeld wegen Bauarbeiten bis Freitagabend gesperrt. Eine Umleitung ist eingerichtet. Und die A31 Oberhausen Richtung Gronau ist zwischen Schermbeck und Lemberg wegen eines Polizeieinsatzes gesperrt. Außerdem A33 Brilon Richtung Bielefeld. Die Strecke ist zwischen dem Schloss Neuhaus und Paderborn-Sennelager wegen Bergungsarbeiten wahrscheinlich noch eine Stunde gesperrt bis 2:30. Und wir haben die A48 Koblenz Richtung Dreieck Vulkaneifel. Die Strecke ist zwischen Laubach und Ulmen gesperrt wegen eines defekten LKW. Wahrscheinlich bis 3:00. Halten wir natürlich sie auch auf dem Laufenden. So, dann haben wir noch die A113 Neukölln-Schönefeld. Die Strecke ist zwischen Spätstraße und Schönefeld Nord in beiden Richtungen gesperrt wegen Wartungsarbeiten bis 5:00. Das waren die Verkehrsmeldungen. Wir wünschen Ihnen eine gute Fahrt.
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0: Willkommen im neuen Tag. Mittwoch, heute der 14. Oktober. Wir sind im Wochenende auf jeden Fall schon wieder etwas näher, als wir es gestern noch waren um die Zeit. Einen schönen Mittwoch. Kommen Sie dann gut rein in den Tag.

Achtung Autofahrer, eine Warnmeldung aus dem Verkehrszentrum der ARD Hitnacht. Es werden Gegenstände auf die Fahrbahn geworfen. Betrifft die A31 Leer Emden. Zwischen Wenhusen und Nermoor werden Gegenstände auf die Fahrbahn geworfen. Dort ganz vorsichtig machen. A31 Leer Emden zwischen Wenhusen und

Die ARD-Hitnacht hier. Einen Wunsch zu haben, das muss nicht zwangsläufig immer was mit Geld zu tun haben. Das kann natürlich, muss aber nicht unbedingt. Stefan aus Duisburg zum Beispiel, der hat uns auch geschrieben in die ARD-Hitnacht. Hallo Romy, mein Wunsch ist, dass die Erde nicht zur Müllkippe wird. Denn wenn wir die Natur nicht achten, dann wird sie uns irgendwann verachten. Und immer wichtig, Liebe und kein Hass, denn Hass zerfrisst die Seele. Hey, das ist auf den Punkt. Wir grüßen Duisburg und danken Ihnen fürs Schreiben, Stefan.

Achtung Autofahrer, nochmal die Warnmeldung aus dem Verkehrszentrum der ARD Hitnacht. A31 Leer Emden. Zwischen Feenhusen und Nermoor werden Gegenstände auf die Fahrbahn geworfen. Also dort äußerste Vorsicht, betrifft die A31 Leer Emden zwischen Feenhusen und Nermoor.

Cold Days, Hard Nights. Auch ein Lieblingshit bei uns in der ARD-Nacht. Herzlich willkommen, schön, dass ihr bei uns sind. Die Frage, die wir Ihnen in dieser Nacht stellen, was wäre denn Ihr allergrößter Wunsch, der sich vielleicht noch in diesem Jahr, also bis Dezember, erfüllen soll? Das kann, muss aber nicht zwangsläufig mit Geld zu tun haben. Also bei mir zum Beispiel ist es ein ganz großer Wunsch, dass wir in unserer Skatrunde, dass wir das in diesem Jahr einfach nochmal regelmäßig hinbekommen, uns zu treffen. Wir sind insgesamt 5 Leute, spielen schon viele, viele Jahre, ich glaube schon seit 15 Jahren. Und klar, da hat natürlich auch jeder zu tun, mit sich, mit der Arbeit, mit der Familie. Und da immer regelmäßig das zu schaffen, auf einen gemeinsamen Nenner zu kommen mit einem Termin und den dann auch einzuhalten. Aber viel zu oft verschieben wir nämlich kurzfristig. Ist einer krank geworden oder im Notfall gab es auf der Arbeit, dass jemand einspringen musste. Ja, und mein Wunsch ist es einfach, dass wir das in diesem Jahr wieder regelmäßig hinkriegen, uns zu sehen. Und die Regelmäßigkeit dann im nächsten Jahr auch beibehalten. Auf eine schöne 18. Und die hat man ja auch nicht immer. Welchen Wunsch aber haben Sie? 0800 80 80 110. Oder Sie schreiben eine Mail, freuen wir uns auch.

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1: Um 1 Uhr mit Ina Heidemann. In Berlin unterbrechen Grüne und SPD die Sondierungsgespräche mit der Linkspartei über die Bildung einer gemeinsamen Regierung. Grund ist ein Beschluss der Linksfraktion bei ihrer konstituierenden Sitzung am Nachmittag. Sabine Müller, RBB 24 Landespolitik.
2: Alle linken Abgeordneten hatten eine Erklärung unterschrieben, in der unter anderem ein Bekenntnis zum Existenzrecht Israels abgegeben wird. Als Grundlage dieser Erklärung werden ausdrücklich linke Parteitagsbeschlüsse genannt, nicht das gemeinsame rot-grün-rote Papier zum Antisemitismus, das die Spitzen von Linken, Grünen und SPD letzte Woche beschlossen hatten und das innerhalb der Linken heftig kritisiert wird. Die Spitzenkandidaten von Grünen und SPD, Graf und Krach, erklärten, man müsse jetzt bewerten, ob die Verabredung von vergangener Woche noch gelte.
1: Bei einer Fahrzeugkontrolle in Berlin-Mitte ist ein Autofahrer von einem Polizisten angeschossen worden. Laut Polizei besteht keine Lebensgefahr. Der Mann sei mit einer Schussverletzung am Bein in ein Krankenhaus gebracht worden. Die Beamten hätten das Fahrzeug wegen des Verdachts der Verkehrsunfallflucht und Trunkenheit kontrolliert. Demnach war der Autofahrer nach einer Verfolgungsjagd in der Nähe des Alexanderplatzes von der Polizei gestoppt worden. Bei der Kontrolle des Fahrzeugs habe einer der Beamten seine Schusswaffe eingesetzt und den Mann getroffen. Papst Leo der 14. ist an Lungenkrebs erkrankt. Das haben seine behandelnden Ärzte in Rom nach einer Operation des 71-Jährigen mitgeteilt. Bei dem Eingriff sei der untere Lappen der rechten Lunge entfernt worden. Die anschließende Untersuchung habe bestätigt, dass es sich bei dem Knoten um ein Adenokarzinom der Lunge handele. Der Eingriff habe rund 90 Minuten gedauert und verlief nach Angaben der Ärzte ohne Komplikationen. Deutschland hat ab dem kommenden Jahr wieder einen Sitz im UN-Menschenrechtsrat. Die Wahl bei der UN-Vollversammlung in New York galt als sicher, weil es keine Gegenkandidaten gab. Aus New York, Arndt Henze.
3: Mit 163 von 181 abgegebenen Stimmen bekam Deutschland dabei genauso viel Zustimmung wie bei der letzten Wahl vor 4 Jahren. Im Vorfeld hatte sich auch Außenminister Johann Wadephul intensiv in die Bewerbung eingeschaltet. Unmittelbar nach der Wahl betonte der Minister, Deutschland sei entschlossen, die Errungenschaften der Menschenrechte zu verteidigen.
1: RB Leipzig hat den ersehnten ersten Sieg in der Champions League gefeiert. Das Team gewann gegen PSV Eindhoven mit 1:0. Der FC Bayern ist in der Champions League derweil gestrauchelt. Das Team kam beim norwegischen Meister Viking Stavanger nicht über ein 3:3 hinaus. Soweit die Nachrichten. 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Das Wetter: in der Nacht erst dicht bewölkt mit Regen, später vermehrt aufgelockert. Die Temperatur sinkt auf 12 bis 10 Grad. Die Zeit: es ist 1:03 Uhr.
4: Hier ist der Verkehrsservice in der ARD-Nacht. Die A7 Ulm-Würzburg ist zwischen Ellwangen und Dinkelsbühl-Fichtenau gesperrt wegen Wartungsarbeiten bis 5:30 nachher. Und die A23 Heide Richtung Hamburg ist zwischen Heide-West und Heide-Süd gesperrt wegen Überflutungsschäden. Die A24 Hamburg Richtung Berlin ist zwischen Hamburg-Horn und Jenfeld wegen Bauarbeiten bis übermorgen Abend gesperrt, also bis Freitagabend 20 Uhr. Eine Umleitung ist eingerichtet. Und die A31 Oberhausen Richtung Gronau ist zwischen Schermbeck und Lembeck wegen eines Polizeieinsatzes gesperrt. Dann haben wir die A33 Brilon Richtung Bielefeld. Die Strecke ist zwischen Schloss Neuhaus und Paderborn-Sennelager wegen Bergungsarbeiten weiterhin gesperrt. Und die A48 Koblenz Richtung Dreieck Vulkaneifel ist zwischen Laubach und Ulmen wegen eines defekten LKW gesperrt, wahrscheinlich noch 2 Stunden bis 3 Uhr. Die A113, letzte Meldung, Neukölln-Schönefeld ist zwischen Spätstraße und Schönefeld Nord in beiden Richtungen gesperrt, da laufen derzeit Wartungsarbeiten und zwar bis 5 Uhr noch. Das waren die Verkehrsmeldungen, wir wünschen Ihnen eine gute Fahrt.
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4: Mit Romy Anders. Schon Mittwoch und eine gute Nacht.

0: Die ARD Hit Nachts mit Lieblingshits, natürlich. Wir fragen Sie in dieser Nacht nach Ihren Wünschen, nach den großen, nach den kleinen, nach den geheimen Wünschen. Was sollte Ihrer Meinung nach bis Jahresende unbedingt bei Ihnen in Erfüllung gegangen sein? Der Euro-Jackpot ist doch geknackt worden. 120 Millionen Euro reicher ist ein glücklicher Mensch in Nordrhein-Westfalen oder in der Tippgemeinschaft, das kann ja auch sein. Und das ist schon cool, ne? Wenn man den Wunsch nach so vielen Millionen Euro hatte, dann ist er jetzt bei denen zumindest erfüllt. Was wünschen Sie sich denn? Hallo, moin moin.
1: Schönen guten Morgen, liebe Romy. Fred aus Resenberg hier.
0: Hallo Fred.
1: Ich hatte ja schon am Montag einen Wunsch geäußert, mich nochmal zu hören in dieser Woche. Und der Wunsch ist schon in Erfüllung gegangen. Aber es ist natürlich ein sehr schönes Thema heute Nacht. Denn ich hätte auch ganz gerne mal einen Lottogewinn. Ohne Frage. Aber nicht 120 Millionen Euro. Um Gottes Willen. Ja, für mich wäre es viel wichtiger, alle Gewinne etwas anzuheben, damit viele Menschen da was von haben.
0: Okay.
1: Aber das Größte und das Beste, was kein Geld mir bringen kann, ist Gesundheit. Und das ist für mich der größte Wunsch, überhaupt gesund zu bleiben. Und euch wünsche ich auch Gesundheit. Macht weiter so. Ihr habt mich immer begleitet, wenn ich in der Nacht unterwegs bin. Und das ist total toll. Alles Gute auch für euch. Bis dann.
0: Bis dann. Tschüssi. Und eine gute Nacht natürlich, Fred. Ne? Danke sehr fürs Anrufen. 0800 80 80

0: Zeit, Peter Maffay. Die ARD-Hitnacht heute mit der Frage nach Ihren Wünschen. ARD-Hitnacht@mdr.de. Guten Morgen, schöne Grüße ins Studio, schreibt Michael. Mein Wunsch wäre, eine schöne Reise zu machen, einfach mal an Weihnachten wegzufahren und eine gute Zeit haben. Dankeschön, Michael, für Ihre Nachricht. Und aus Braunschweig schreibt die Mareike: Liebe Romy, ich wünsche mir alles, was mit Geld, was man da nicht kaufen kann. Gesundheit, gute Freundschaften, nette Nachbarn, nette Kollegen, Glück und Zufriedenheit. Was nützen nämlich, so schreibt Mareike, etliche Millionen, wenn man krank, einsam und unzufrieden in seiner eigenen Villa hockt? Wie sagte der kleine Prinz, das Wesentliche ist für das Auge unsichtbar. Punkt, Punkt, Punkt. Tja, Grüße nach Braunschweig. Dankeschön, Mareike, für Ihre Gedanken. Und der Frank hat sich noch gemeldet. Es wäre ganz lieb, wenn Sie immer mit dazu schreiben, wo Sie herkommen. Dass wir da auch mal den Überblick haben, ne, von wo aus Deutschland Sie sich überall melden. Also Frank hat geschrieben, allerdings ohne zu schreiben, wo er herkommt. Hallo Romy, ich habe einen großen Wunsch und er lautet Frieden bzw. Weltfrieden. Euer Frank. Mensch, und dem schließe ich mich auch sofort an. Da ist noch ein Frank am Telefon. Wie ist denn Ihr Wunsch?
1: Hallo Romy, ich wünsche mir ein Schinkenbrot. Viele Grüße, Frank. Tschüss.
0: Jo, Frank, das können Sie sich auch selber schmieren. Dieser Wunsch ist ganz schnell erfüllt.

1:30 Uhr, halb zwei. Der Verkehrsservice in der ARD-Hitnacht. Die A7 Ulm-Würzburg ist zwischen Ellwangen und Dinkelsbühl-Fichtenau gesperrt wegen Wartungsarbeiten bis halb sechs. Die A23 Heide Richtung Hamburg ist zwischen Heide West und Heide Süd gesperrt. Die A24 Hamburg Richtung Berlin ist zwischen Hamburg-Horn und Jenfeld gesperrt bis Freitagabend. Und die A31 Oberhausen Richtung Gronau ist zwischen Schermbeck und Lehmbeck wegen eines Polizeieinsatzes gesperrt. Dann haben wir die A48 Koblenz Richtung Dreieck Vulkaneifel. Die Strecke ist zwischen Laubach und Ulmen gesperrt wegen eines defekten LKW, wahrscheinlich noch bis um drei. Und die A113 Neukölln-Schönefeld ist zwischen Spätstraße und Schönefeld Nord in beiden Richtungen gesperrt wegen Wartungsarbeiten bis um fünf nachher. Das waren die Verkehrsmeldungen. Wir wünschen Ihnen eine gute Fahrt.

Liebe Nachtschwärmer, lieben Frühaufsteher, Sie hören die ARD Hitnacht. Heute gesendet aus dem schönen Erfurt von MDR Thüringen. Und nur ein ganz kleiner Hinweis, weil da auch immer wieder Anfragen kommen. Ihr Lieben, wir machen keine Musikwünsche spontan. Wir haben eh nur Schönes eingeplant, denn die ARD Hitnacht steht für Lieblingshits. Yes.

0: Nette Hitnachtgemeinde, wie sehen denn eure Wünsche aus? Das fragen wir nämlich in dieser Nacht. Gibt es da einen speziellen Wunsch, der bis Ende des Jahres unbedingt in Erfüllung gegangen sein soll? Oder, ja, was ist es denn bei Ihnen? Wir haben in dieser Nacht wirklich schon so viele schöne Wünsche gehört. Der große Wunsch von Christopher aus Stralsund zum Beispiel ist, seine Freundin zu heiraten, hat er uns geschrieben. Lothar hat uns erzählt, er wünscht sich vielleicht ein Häuschen in Frankreich. Ne, würde er sich sehr, sehr gerne kaufen oder bauen, wenn er genug Geld hätte. Oder er hat uns auch erzählt, dass er gerne spenden würde für Obdachlose zum Beispiel, damit die es besser haben. Das wäre sein Wunsch. Viele, das kam wirklich geballt an, auch gerade per Mail ard-hitnacht@mdr.de. Viele wünschen sich eine friedlichere Welt, Weltfrieden. Das kam ganz, ganz oft. Eine saubere Erde wurde sich gewünscht, eine saubere Umwelt, eine schöne Reise, zum Beispiel an Weihnachten einfach mal wegfahren. Und ja, da kann man natürlich Dinge machen, beziehungsweise sich Wünsche wünschen, die mit Geld nicht unbedingt erfüllt werden können. 0800 80 80 110. Was ist denn Ihr Wunsch? Hallo.
1: Moin, hier ist Conny aus Hamburg. Was ich mir wünsche, ist endlich mal, dass wir in Hamburg mal den Mitteldeutschen Rundfunk auch mal tagsüber hören können. Ne? Schönen Dank für die Sendung. Tschüssi.
0: Na, aber gerne. Conny, ihr habt doch den NDR. Das ist auch gut. Aber dennoch, danke. Kompliment ist angekommen. Und wir grüßen ganz, ganz herzlich Hamburg. Wir grüßen alle Nachtschwärmer und Frühaufsteher. Schön, dass Sie bei uns sind. Hier ist die ARD-Hit.

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1: Um 2 Uhr mit Ina Heidemann. Die Grünen-Chefin Brandner hat der Linken in Berlin vorgeworfen, Vereinbarungen gebrochen zu haben. Brandner stellte sich am Abend in der ARD-Talksendung Maischberger hinter die Entscheidung von Grünen und SPD, in der Hauptstadt die Sondierungsgespräche mit der Linken zu unterbrechen. Die Linkspartei habe sich nicht an die Abmachung gehalten und das sei bedauerlich, sagte sie. Alle Abgeordneten der Linken haben gestern eine Erklärung unterschrieben, mit der sie unter anderem ein Bekenntnis zum Existenzrecht Israels abgeben. Als Grundlage werden aber linke Parteitagsbeschlüsse genannt, nicht die gemeinsame Vereinbarung von letzter Woche. Bei einer Fahrzeugkontrolle in Berlin-Mitte ist ein Autofahrer von einem Polizisten angeschossen worden. Laut Polizei besteht keine Lebensgefahr. Der Mann sei mit einer Schussverletzung am Bein ins Krankenhaus gebracht worden. Die Beamten hätten das Fahrzeug wegen des Verdachts der Verkehrsunfallflucht und Trunkenheit kontrolliert. Demnach war der Autofahrer nach einer Verfolgungsjagd in der Nähe des Alexanderplatzes von der Polizei gestoppt worden. Bei der Kontrolle des Fahrzeugs habe einer der Beamten seine Schusswaffe eingesetzt und den Mann getroffen. Die schwarz-rote Koalition hat offenbar eine Einigung bei der Zuckersteuer auf Getränke erzielt. Das Kabinett will nun am Vormittag eine Formulierungshilfe für die Regierungsfraktionen zur Umsetzung der Steuer beschließen. Lisa Kupper berichtet.
2: Der Kompromiss sieht demnach eine zweistufige Steuer auf Erfrischungsgetränke vor. Es geht um 5 oder 8 Gramm Zucker pro 100 Milliliter. Die Abgabe betrifft vor allem große Hersteller. Die Steuer soll nicht für Getränke mit Süßungsmitteln sowie reine Frucht- und Obstsäfte gelten und ab Juli nächsten Jahres kommen. Sie soll nicht nur Steuereinnahmen, sondern die Verbraucher auch zu gesünderer Ernährung bringen.
1: Die Regierung will außerdem ihre Pflegekommission einsetzen, die spätestens Ende Januar umfassende Vorschläge für eine nachhaltige Pflegereform machen soll. Zum Fußball. RB Leipzig hat den ersehnten ersten Sieg in der Champions League gefeiert. Das Team gewann gegen PSV Eindhoven mit 1:0. Der FC Bayern ist in der Champions League gestrauchelt. Das Team kam beim norwegischen Meister Viking Stavanger nicht über ein 3:3 hinaus. Soweit die Nachrichten. 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Das Wetter in der Nacht erst dicht bewölkt mit Regen. Später lockert es aber allmählich auf. Die Temperatur sinkt auf 12 bis 10 Grad. Tagsüber ist es erst noch bedeckt, später dann aber freundlicher und trocken bei 16 bis 18 Grad. Die Zeit, es ist 2:03 Uhr.
3: Dankeschön für die Nachrichten. Hier ist der Verkehrsservice in der ARD-Hitnacht. Die A7 Ulm-Würzburg ist zwischen Ellwangen und Dinges-Bühl-Fichtenau gesperrt wegen Wartungsarbeiten bis 5:30 nachher. Die A23 Heide Richtung Hamburg ist auch gesperrt zwischen Heide-West und Heide-Süd wegen Überflutungsschäden. Die A24 Hamburg Richtung Berlin ist zwischen Hamburg-Horn und Jenfeld wegen Bauarbeiten bis Freitagabend gesperrt. Eine Umleitung ist eingerichtet. Und die A31 Oberhausen Richtung Gronau ist zwischen Schermbeck und Lehmbeck wegen eines Polizeieinsatzes gesperrt. Die A48 Koblenz Richtung Dreieck Vulkaneifel ist zwischen Laubach und Ulmen gesperrt bis ca. 3 Uhr, also noch eine Stunde. Und die A113 Neukölln-Schönefeld ist zwischen Spätstraße und Schönefeld Nord gesperrt in beiden Richtungen wegen Wartungsarbeiten bis um 5 heute früh. Das waren die Verkehrsmeldungen. Wir wünschen Ihnen eine gute Fahrt.
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3: In dieser Nacht hören Sie wieder anders. Mit mir, ich bin Romy Anders. Hi.